0: Ich bin Diana Kramer. Titelverteidiger Argentinien steht erneut im Endspiel der Fußball-WM. Die Südamerikaner um Superstar Lionel Messi bezwangen im Halbfinale England mit 2:1. Argentinien trifft damit am Sonntag im Kampf um den 4. WM-Titel auf Europameister Spanien. Die Koalition hat Tritt gefasst. Das war die zentrale Botschaft des Bundeskanzlers bei seiner Sommerpressekonferenz in Berlin. Der Frage nach Fehlern wich Friedrich Merz dabei aus. Nach Protest der SPD gegen Einschnitte beim Unterhaltsvorschuss für Alleinerziehende zeigte sich der Kanzler zumindest gesprächsbereit.
1: Es ist ein Schlag ins Gesicht für Alleinerziehende. Der Unterhaltsvorschuss soll nur noch für Kinder bis 16 gelten, nicht mehr wie bisher bis 18. Für Alleinerziehende, deren Partner sich ohnehin drücken, ist der Wegfall von knapp 400 Euro schlicht eine Katastrophe. Das geht so gar nicht, heißt es von der SPD. Merz dagegen sagt, die Kosten für diese Leistung hätten sich binnen 8 Jahren vervierfacht. Angesichts der akuten Finanznot der Kommunen sei das auf Dauer nicht tragbar. Auch könnten 16-Jährige ja schon arbeiten gehen. Tanja Wagner, Nachrichtenredaktion.
0: Beschäftigte sollen künftig leichter eine neue Stelle ausprobieren können, ohne beim alten Arbeitgeber kündigen und beim neuen schon zusagen zu müssen. Dafür soll eine Job-to-Job-Erprobung eingeführt werden, für die das Bundeskabinett grünes Licht gegeben hat.
2: Die Job-to-Job-Erprobung ist nicht für jeden gedacht, sondern konkret für diejenigen, deren Anstellung absehbar enden wird, weil zum Beispiel der Betrieb 200 Stellen bis in 2 Jahren abbauen wird. Um im Anschluss möglichst ohne Lücke einen neuen Job zu haben, sollen sich Arbeitnehmer künftig ein paar Wochen in anderen Firmen vorstellen und umschauen können. In Absprache mit dem Noch-Arbeitgeber. Während der Erprobung würde sich dann auch klären, ob ich vielleicht noch eine Weiterbildung benötige. Aus Berlin, Lea Matschulat.
0: Das US-Militär hat nach eigenen Angaben einen Tanker angegriffen, der einen iranischen Hafen am Persischen Golf ansteuern wollte. Der unbeladene Öltanker habe verschiedene Warnungen ignoriert und versucht, gegen die US-Blockade von iranischen Häfen zu verstoßen, hieß es. Das US-Militär ist seit Dienstag wieder dazu übergegangen, Schiffe, die iranische Häfen ansteuern oder verlassen wollen, zu blockieren.
3: Das Wetter.
4: Ihr habt da nur wenige Wolken über euch. Die bringen jetzt nachts und zum Morgen hin keinen Regen. Es kühlt etwas ab, 17 bis 13 Grad. Tagsüber dann wieder heiße 33 Grad. Dazu viel Sonne, nur ganz vereinzelt sind Hitzegewitter möglich. Ja, und am Freitag dann mehr Wolken. Ab und an Schauer oder Gewitter bis 29 Grad.
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6: A57 Krefeld-Köln zwischen Dormagen und Köln-Worringen. 1 Kilometer Stau. Wir wünschen allen unterwegs gute Fahrt.
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4: Einen schönen, sehr, sehr frühen Donnerstag wünsche ich euch. Ich spiele euch jetzt einen Song, der stellt eine Frage, die sich wahrscheinlich einige von euch stellen, vor allem dann, wenn man um diese Uhrzeit wach sein muss. Es ist die Frage, warum? Warum? Warum? Hier ist Shawn Mendes mit Why, Why, Why.

0: Was wolltest du denn so als Kind werden, Sascha?
1: Bankendirektor.
0: Bankendirektor.
1: Ich habe zu meiner Mutter gesagt, ich will später viel Geld haben. Da hat sie gesagt, ja, dann versuch's doch mal mit Bankendirektor.
0: Du warst also früher schon eher praktisch materiell veranlagt.
1: Ja, heute nicht mehr so, aber ja. Also das ist ja wohl eine Frechheit. Was wolltest du denn werden?
0: Was für cool. Ich wollte Rettungsschwimmerin werden und dann David Hasselhoff heiraten.
1: Dann doch lieber Bankendirektor.
0: So. Sascha Fassbender und ich reden über das Thema, weil viele Kiddies antworten auf die Frage, was willst du denn später mal werden? Ja, auch mit Astronaut.
1: Ja.
0: Und das könnt ihr jetzt haben.
1: Genau, ja. Es gibt das Programm Astronaut for a Day. Dafür können sich Jugendliche bewerben. 30 Stück werden dann ausgewählt und können dann nächstes Jahr so ein bisschen in den Beruf reinschnuppern, aber ganz praktisch. Dann kannst du schauen, wie das so ist, ein Astronaut zu sein. Bewerben können sich 15- bis 18-Jährige und zwar ab Herbst mit einem Bewerbungsvideo. Organisiert wird das Programm von der Deutschen Raumfahrtagentur im Deutschen Zentrum für Luft- und Raumfahrt. Und wer ausgewählt wird, darf auch einen Parabelflug machen.
0: Das ist geil.
1: Ja, absolut. Aber es ist auch krass, bei einem solchen Flug steigt ein Flugzeug ganz, ganz, ganz steil nach oben und geht anschließend so in so einen ganz steilen Sinkflug. Und während dieses Flugmanövers herrscht im Inneren für rund 20 Sekunden Schwerelosigkeit, eben wie auf so einer Raumstation ISS.
0: Das klingt aber so geil.
1: Voll.
0: Und die Jugendlichen lernen auch echte Astronauten dann kennen, ne?
1: Ja, genau. Die beiden ESA-Astronauten Matthias Maurer und Alexander Gerst sind bei dem Parabelflug auch dabei.
0: Allerdings müssen die Bewerberinnen und Bewerber ein Auswahlprogramm durchlaufen.
1: Ja, ganz genau. Dem ähnlich, was auch die echten Astronauten durchlaufen. Das heißt, es wird ein Gesundheitstest stattfinden, ein Fitnesstest. Es werden auch Interviews geführt und Allgemeinwissen ist auch wichtig.
0: Da wärst du ja schon mal raus. Nein, aber jetzt mal Spaß beiseite. Also ich finde das großartig und ich bin voll sauer. Warum geht das nur bis 18? Ich will da auch mit.

Guten Morgen, wir starten gemeinsam in den noch frühen, was haben wir? Donnerstag. Das ist es auch einfach noch sehr früh für mich. Ich muss einfach mehr Kaffee trinken. Hervorragend. Ich höre auf zu reden. Es ist wirklich, ich muss erstmal wach werden. Und ihr hört derweil Sean Paul mit She Doesn't Mind.

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0: Okay, das ist mal ein teures Dekostück. Habt ihr das mitbekommen? Bei einer Auktion in New York ist das Skelett eines Tyrannosaurus Rex für einen Rekordpreis von umgerechnet 43,8 Millionen Euro versteigert worden. Das Skelett hat den Spitznamen Gus. Es ist 11,6 Meter lang und damit eines der größten je entdeckten und eines der am besten erhaltenen T-Rex-Skelette der Welt. Gus wurde 2021 auf einer Rinderfarm in den USA entdeckt. Das Tier lebte vor etwa 72 bis 66 Millionen Jahren, also schon sehr, sehr lange her. So, dann hast du das also jetzt ersteigert. Und was machst du dann mit diesem 11 Meter Monster für 50 Millionen fast? Im Haus fällt das ja schon auf, ne?
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2: Ja, Liebling?
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1: Ich bin Diana Kramer. Titelverteidiger Argentinien steht erneut im Endspiel der Fußball-WM. Die Südamerikaner bezwangen im Halbfinale England mit 2:1 und treffen am Sonntag im Kampf um den 4. WM-Titel auf Europameister Spanien. Für England, um den deutschen Trainer Thomas Tuchel, ist der Traum geplatzt.
2: 30 Years of Hurt heißt es im Fußball-Gassenhauer Three Lions Football's Coming Home. Aus den 30 Jahren der Schmerzen sind 60 Jahre geworden und die Engländer müssen weiter auf den ersten Titel seit 1966 warten. Dabei war England zunächst in Führung gegangen, doch nach dem Tor von Anthony Gordon zog sich die Mannschaft immer weiter zurück. Argentinien übernahm die Kontrolle und drehte das Spiel in den Schlussminuten. Thomas Tuchel, dessen defensive Spielweise für Verwunderung sorgte, gab sich nach dem Spiel selbstkritisch und sagte, er übernehme die Verantwortung für die Niederlage. Aus London, Philipp Detlefs.
1: Bundeskanzler Friedrich Merz sieht die schwarz-rote Koalition vor der Sommerpause auf Kurs. Bei seiner traditionellen Sommerpressekonferenz zog er eine weitgehend positive Bilanz der Regierungsarbeit.
3: Die Bundesregierung hat ihren Rhythmus gefunden, trotz mancher Kritik. Wir haben geliefert und wir haben die Dimension der Aufgaben, die vor uns stehen, erkannt. Ich bin und bleibe zuversichtlich, dass es uns gelingt, in den drei Ländern, vor allen Dingen in Sachsen-Anhalt und in Mecklenburg-Vorpommern, zu verhindern, dass es hier eine Mehrheit der AfD nach Mandaten in den jeweiligen Landesparlamenten gibt.
1: Merz räumte auch ein, dass man trotz vieler angestoßener Reformen aber noch nicht dastehe, wo er Deutschland gern sehen wolle. Beim Heizungstausch haben Wärmepumpen fossile Heizkessel überholt. Im vergangenen Jahr waren die Geräte in deutschen Wohngebäuden erstmals die am häufigsten eingebaute Heizungsart, zeigt eine Auswertung des IW. Im Zuge von Modernisierungen tauschten im vergangenen Jahr 3,4% der Eigentümerhaushalte ihre Heizung aus, knapp 2% ließen eine Wärmepumpe einbauen. Das russische Militär hat die ukrainische Hauptstadt Kiew in der Nacht ein weiteres Mal mit ballistischen Raketen angegriffen. Wie Bürgermeister Vitali Klitschko bei Telegram mitteilte, gab es Einschläge in zwei Stadtteilen. In einem Lager und einem unbewohnten Haus seien Brände ausgebrochen. Nach Angaben der ukrainischen Luftwaffe feuerte das russische Militär in zwei Wellen mindestens 8 Raketen auf Kiew und Umgebung ab.
4: Das Wetter.
5: Der Tag heute bringt wieder viel Sonne und bis zu 32 Grad. Und ab dem Nachmittag könnte es dann örtlich aber auch lokale Hitzegewitter geben.
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7: A40 Dortmund-Essen zwischen Dortmund-Hombruch und Dortmund-Barob. 1 Kilometer Stau. Und A57 Krefeld-Köln zwischen Dormagen und Köln-Worringen. 1 Kilometer stockender Verkehr. Wir wünschen allen unterwegs gute Fahrt.
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8: Hallo zusammen. Eine schöne Nacht mit uns. Ich bin Johanna Tänzer und hey, nachts hat man ja manchmal auch Zeit, einfach über die richtig deepen Sachen nachzudenken, ne? Sowas wie Queen hier zum Beispiel machen. Who wants to live forever? Wer will schon ewig leben? Ja, denkt mal drüber nach.

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Hallo, hallo. Eine gute Nacht mit uns. Johanna Tänzer ist hier. Haltet durch. Ja, und Kelly Clarkson, die weise Frau, die liefert uns das Motto für alle, die gerade in der Nachtschicht sind. Was dich nicht umbringt, macht dich stärker. Stronger. What doesn't kill you. Kelly Clarkson. Jetzt für euch. Guten Morgen zusammen.

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1: Ich bin Diana Kramer. Das Finale der Fußball-WM ist perfekt. Titelverteidiger Argentinien um Superstar Lionel Messi hat im Halbfinale England mit 2:1 besiegt. Die Argentinier treffen im Endspiel am Sonntag auf Europameister Spanien.
2: Mit einer unglaublichen Energieleistung dreht Argentinien dieses Halbfinale, in dem Anthony Gordon nach 55 Minuten zunächst Thomas Tuchels Engländer in Führung bringt. Aber danach spielt fast nur noch der Weltmeister, der England phasenweise im eigenen Strafraum einschnürt, sich Chance auf Chance erspielt und am Ende verdient siegt. Enzo Fernandes macht in der 85. Minute den Ausgleich, Lautaro Martinez in der 2. Minute der Nachspielzeit den Siegtreffer, jeweils auf Vorlage von Messi. Dem winkt jetzt am Sonntag sein 2. WM-Titel. Thomas Thonfeld, Sportredaktion.
1: Die Kritik der SPD an den Plänen von Familienministerin Karin Prien, den Unterhaltsvorschuss für Alleinerziehende zu kürzen, reißt nicht ab. Mecklenburg-Vorpommerns Ministerpräsidentin Manuela Schwesig kritisiert neben Prien auch Bundeskanzler Merz. Beide hätten die Lebenssituation von Alleinerziehenden und ihren Kindern nicht verstanden, sagte Schwesig dem Spiegel. Viele wären trotz Arbeit auf den Unterhaltsvorschuss angewiesen. Diesen übernimmt der Staat bisher bis zum 18. Geburtstag des Kindes, wenn der Partner keinen Unterhalt zahlt. Laut Familienministerin soll das künftig nur noch bis zum 16. Geburtstag gelten. Kanzler Merz hatte das mit Blick auf gestiegene Ausgaben verteidigt. Schwesig spricht von Sparmaßnahmen zulasten der Kinder. Die Bundesregierung hat weitere Schritte zum Abbau der Bürokratie beschlossen. Das Kabinett einigte sich unter anderem darauf, Dokumentationspflichten für Firmen abzuschaffen.
3: Rund 600 Millionen Euro jährlich will die Bundesregierung einsparen, indem bürokratische Verpflichtungen für Bürger und Firmen abgeschafft werden. Beispielsweise sollen sich Halter von E-Autos künftig nicht mehr um eine grüne Umweltplakette kümmern müssen. Der Pflichttermin beim Jobcenter soll auch digital per Videoschalte möglich sein. Auch elektronische Arztüberweisungen sind geplant. Tanja Wagner, Nachrichtenredaktion.
1: In Trier ist ein Student bei einem Angriff auf offener Straße getötet worden. Der 22-Jährige war laut Polizei von einem Gleichaltrigen mit einem Messer angegriffen worden. Der Tatverdächtige, ein Afghane, konnte festgenommen werden. Die Ermittlungen laufen.
4: Das Wetter.
5: Das ist schnell erzählt. Das wird wieder ein richtig schöner Tag heute. Wir kriegen viel Sonne, kaum Wölkchen und bis zu 32 Grad.
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6: Hier die aktuelle Verkehrslage. A31 Oberhausen-Gronau zwischen Schermbeck und Borken. 2 Kilometer Stau. Weiterhin auf der A40 Dortmund-Essen zwischen Dortmund-Hombruch und Dortmund-Barob. 1 Kilometer stockender Verkehr. Und zusätzlich auf der A57 Krefeld-Köln zwischen Dormagen und Köln-Worringen 1 Kilometer zähfließender Verkehr. Wir wünschen allen unterwegs gute Fahrt.
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5: Hey zusammen, hallo. Johanna Tänzer ist hier, wir sind bei euch in dieser Nacht. Herzlich willkommen an diesem sehr frühen Donnerstag. Für alle, die gerade erst aus der Nachtschicht nach Hause kommen, liefert Kato jetzt den Soundtrack. 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

0: Alleine der Geruch von Sonnencreme ist für mich ja schon Urlaub. Jetzt am Freitag starten die Sommerferien in NRW. Also endlich Sommerurlaub, ganz egal, ob weit oder ne, weit weg oder irgendwie auf Balkonien zu Hause. Woran denken ihr eigentlich, wenn ihr das Wort Urlaub nur hört?
1: Ich denke immer an cooles Wasser,
2: Berge und Wald und Ruhe. Ich glaube, am liebsten gehe ich wandern, tatsächlich. Also das sage ich nicht nur so, sondern ich mache es wirklich.
3: Sonne, Sand, Strand, Meer, das ist Urlaub.
4: Auf jeden Fall Sonne, Meer und Strand, würde ich schon sagen. Ich bin jetzt nicht so der Typ für Berge und Wandern. Also darf auch, aber schon eher klassischer Strandurlaub.
5: Ja, entspannt. Solange das Wetter stimmt und die Gesellschaft stimmt, kann es eigentlich immer ganz entspannt werden.
0: So ist es. Macht's euch schön und so entspannt wie möglich.
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Hallo zusammen. Einen sehr frühen guten Morgen, einen schönen frühen Donnerstag vor allen Dingen. Und ich finde ja, dieser Tag könnte gar nicht besser starten. Mit einem richtig geilen 2000er. Destiny's Child. Say my name.

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0: Also beim Fußball, das schaffen wir nicht mehr. Aber Leute, wir Deutschen sind ja trotzdem Weltmeister, ne? Und zwar im Reisen. Insgesamt 68 Millionen Urlaubsreisen machen wir jedes Jahr. Kollege Stefan Rejak ist da. Warum ist Verreisen, jetzt mal abgesehen von der Erholung, eigentlich so wichtig für uns?
1: Ja, also die Wissenschaft teilt die Gründe dafür in zwei Kategorien ein. Einmal gibt es die sogenannten Push-Mechanismen, also das, was uns zu Hause stört und deshalb so in die Ferne stößt. Und dann gibt es noch das Gegenteil, die Pull-Mechanismen. Das ist das, was uns an der Ferne reizt und uns deshalb eben von zu Hause wegzieht.
0: Okay, ich übersetze das mal kurz. Also wir haben einmal die Dinge, die uns an unserer Heimat total nerven, ne? Und einmal dann die Dinge, die wir am Urlaubsort total toll finden. Und mir fällt jetzt auch direkt zum Beispiel sowas wie das Sabbatical ein, ne? Das machen ja viele, um aus dem Arbeitsalltag auszubrechen und sich neu zu finden. Müsste ja dann auch einer der Gründe sein, die uns eben wegpushen, oder?
1: Ja, genau. Klassischer Push-Mechanismus. Wir wollen weg von zu Hause, zum Beispiel, weil wir hier mit unserem Job unzufrieden sind und wollen uns dann eben im Sabbatical nochmal neu erfinden. Und indem wir uns so weit wie möglich von unserem Zuhause entfernen, gewinnen wir dann auch so einen mentalen Abstand und können uns so ein bisschen von außen auch anschauen.
0: Und ein Grund, der uns in die Fremde zieht, wäre dann sowas wie Neugier an fremden Kulturen, oder?
1: Ja, genau. Neugier ist ein gutes Stichwort. Unser Gehirn sucht nämlich immer neue Reize und dafür ist so eine Reise natürlich perfekt. Reisen bedeutet eben auch im Hirn Bewegung und deswegen bleiben uns Urlaube auch so sehr in Erinnerung.
0: So, und noch was anderes. Wie sieht's eigentlich aus mit Social Media und Urlaub? Weil ich meine, Urlaub ist auf Insta und Co. ja ein Riesending und ich nehme mich da auch nicht raus. Also ich poste auch gerne aus dem Urlaub.
1: Ja, total. Und das Stichwort ist hier ganz einfach Ansehen bzw. Prestige. Denn Urlaub bedeutet ja erstens, dass man sich so einen gewissen Luxus erstmal leisten kann und zweitens hat das auch einen intellektuellen Anstrich. Ja? Wer viel verreist, der hat eben auch viel zu erzählen.
0: So, und das assoziiert man ja auch irgendwie mit Weisheit, ne?
1: Genau so ist es.
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0: Ich bin Diana Kramer. Titelverteidiger Argentinien steht erneut im Endspiel der Fußball-WM. Die Südamerikaner um Superstar Lionel Messi bezwangen im Halbfinale England mit 2:1. Argentinien trifft damit am Sonntag im Kampf um den 4. WM-Titel auf Europameister Spanien. Die Koalition hat Tritt gefasst. Das war die zentrale Botschaft des Bundeskanzlers bei seiner Sommerpressekonferenz in Berlin. Der Frage nach Fehlern wich Friedrich Merz dabei aus. Nach Protest der SPD gegen Einschnitte beim Unterhaltsvorschuss für Alleinerziehende zeigte sich der Kanzler zumindest gesprächsbereit.
1: Es ist ein Schlag ins Gesicht für Alleinerziehende. Der Unterhaltsvorschuss soll nur noch für Kinder bis 16 gelten, nicht mehr wie bisher bis 18. Für Alleinerziehende, deren Partner sich ohnehin drücken, ist der Wegfall von knapp 400 Euro schlicht eine Katastrophe. Das geht so gar nicht, heißt es von der SPD. Merz dagegen sagt, die Kosten für diese Leistung hätten sich binnen 8 Jahren vervierfacht. Angesichts der akuten Finanznot der Kommunen sei das auf Dauer nicht tragbar. Auch könnten 16-Jährige ja schon arbeiten gehen. Tanja Wagner, Nachrichtenredaktion.
0: Beschäftigte sollen künftig leichter eine neue Stelle ausprobieren können, ohne beim alten Arbeitgeber kündigen und beim neuen schon zusagen zu müssen. Dafür soll eine Job-to-Job-Erprobung eingeführt werden, für die das Bundeskabinett grünes Licht gegeben hat.
2: Die Job-to-Job-Erprobung ist nicht für jeden gedacht, sondern konkret für diejenigen, deren Anstellung absehbar enden wird, weil zum Beispiel der Betrieb 200 Stellen bis in 2 Jahren abbauen wird. Um im Anschluss möglichst ohne Lücke einen neuen Job zu haben, sollen sich Arbeitnehmer künftig ein paar Wochen in anderen Firmen vorstellen und umschauen können. In Absprache mit dem Noch-Arbeitgeber. Während der Erprobung würde sich dann auch klären, ob ich vielleicht noch eine Weiterbildung benötige. Aus Berlin, Lea Matschulat.
0: Das US-Militär hat nach eigenen Angaben einen Tanker angegriffen, der einen iranischen Hafen am Persischen Golf ansteuern wollte. Der unbeladene Öltanker habe verschiedene Warnungen ignoriert und versucht, gegen die US-Blockade von iranischen Häfen zu verstoßen, hieß es. Das US-Militär ist seit Dienstag wieder dazu übergegangen, Schiffe, die iranische Häfen ansteuern oder verlassen wollen, zu blockieren.
3: Das Wetter.
4: Ja, der Donnerstag wird wieder richtig schön. Wir kriegen Sommer pur mit bis zu 32 Grad. Es bleibt trocken, viel Sonne und ab dem Nachmittag kann es dann örtlich auch mal gewittern.
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6: A57 Krefeld-Köln zwischen Dormagen und Köln-Worringen. 1 Kilometer Stau. Wir wünschen allen unterwegs gute Fahrt.
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4: Hallo zusammen, guten Morgen. Johanna Tänzer ist hier und herzlich willkommen in diesem ganz frühen Donnerstag.

0: neu bei uns.
1: Michael Schulte, Love Sick.

0: Michael Schulte mit Lovesick. Hallo, guten Morgen.
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0: Ja, wir gucken mal kurz darauf, was heute so ansteht. Claudia Löhr ist da. Hallo, guten Morgen.
2: Hallo. Ja, es ist ja der Tag, bevor die großen Ferien starten. Entsprechend läuft in den Schulen natürlich quasi gar nichts mehr. Ja. Man kennt es. Und hier ist auch ziemlich ruhig eigentlich. Wir nutzen die Zeit einfach mal und quatschen schon mal darüber, wie das Abitur in Zukunft eigentlich aussehen soll. Man hat was im Kopf. Das ist irgendwie von dem 5. Abiturfach die Rede. Es soll mehr Präsentationen geben. José Nasyandi aus dem Landtagsstudio kennt die wichtigsten Änderungen und der erzählt uns heute, was da fürs nächste Jahr angedacht ist.
0: So, die Ferien starten ja erst morgen, aber heute könnte es schon auch voller auf den Straßen werden, ne?
2: Genau, am Freitag startet Perukaville, das größte EDM-Festival hier in Deutschland, bei uns in Niederrhein in Weeze. 225.000 Besucher werden erwartet am Wochenende. Und heute findet die Pre-Opening-Party schon statt für die Campinggäste und natürlich die Anreise. Ist das Thema, es wird voll, es wird knubbelig, also ein bisschen Geduld mitbringen. Und der Veranstalter im empfiehlt doch, mit der Bahn anzureisen und dann die Shuttlebusse zu nehmen.
0: Okay, ich finde, es ist eh schon die ganze Woche auch so voll auf den Straßen. Also Leute, ganz viel Geduld.

Hallo, guten Morgen. Johanna Tänzer ist hier. Ey, und das nenne ich mal Einsatz. Habt ihr diese ganz süße Geschichte von einem Zugführer mitbekommen, die gerade viral geht? In dem ICE von Sylt nach Berlin, da ist dann in Hamburg das Klopapier ausgegangen. Also hat der Zugchef einfach einen ungeplanten Stopp gemacht und ist in nahegelegenen Supermarkt gerannt und hat 3 fette Packungen Klopapier gekauft. So, guter Mann. Das ist die einzige Verspätung, die wir doch gerne bei der Bahn in Kauf nehmen, oder?

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0: Marc Forster für euch am frühen Donnerstagmorgen. Hi zusammen.
1: Augenblick mal unterwegs.
2: Ich werde Menschen wieder treffen, die ich schon kenne, seit sie 2 Jahre alt sind und die inzwischen Jugendliche sind. Das ist total spannend. Ich werde Familien wieder treffen, die damals noch nicht verheiratet sind, die jetzt auf einmal in einem ganz anderen Familienalltag unterwegs sind.
3: Sagt Max Strotzig. Er ist Priester und gerade auf der niederländischen Insel Texel im 11. Jahr mittlerweile und betreut dort die Urlaubsseelsorge. Ein Angebot vom Bistum Essen für alle. Man kann sich Bücher oder Spiele ausleihen, bei den vielen, vielen Programmpunkten mitmachen oder einfach per Zufall an dem großen Wohnwagen in den Dünen vorbeischauen.
2: Bleiben Menschen stehen, die einfach kurz fragen, wer seid ihr eigentlich, was macht ihr hier? Und dann oft in ein Gespräch reinkommen, was eine Tiefe entwickelt, die man am Anfang nicht erahnen kann.
3: Denn auch darum geht es, offen und ansprechbar zu sein, gerade im Urlaub. Und das funktioniert nur, wenn viele dabei sind. Insgesamt 3 Teams werden das in den nächsten Wochen machen, hauptsächlich auch getragen von Ehrenamtlichen, die in der Vorbereitung und Durchführung aktiv sind.
2: Das bedeutet, dass da ein sehr, sehr hoher zeitlicher und persönlicher Invest dieser Ehrenamtlichen drinsteckt, der absolut nicht selbstverständlich ist.
3: Doch auf der anderen Seite eben auch eine große Dankbarkeit der Urlauberinnen und Urlauber. Eine besondere Zeit, Kirche auch mal anders zu erleben. Und so werden dann auch die Gottesdienste zu einem besonderen Erlebnis.
2: Und die ersten Töne der Lieder erklingen und 100, 200 Menschen einfach mit richtig, richtig viel Spaß in den Backen da sind und Bock haben, Gottesdienst zu feiern, ihre eigenen Instrumente mitbringen und einfach die Bude da rocken und diese Freude am gemeinsamen Beten, am gemeinsamen Feiern, und das ist wunderbar.
3: Mehr auf augenblickmalonline.de. Stefan Klinkhammer von der Katholischen Kirche für Augenblick mal.

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1: Mit Malte Albrecht. Guten Morgen. Die Hitze und die anhaltende Trockenheit in Deutschland sorgen für erste Einschränkungen und Diskussionen über den Wasserverbrauch. Zuletzt hatte die Stadt München weitreichende Einschränkungen erlassen. Private Pools dürfen nicht mehr befüllt werden. Auch das Bewässern von Rasenflächen und das Abpumpen von Wasser aus Seen und Flüssen sind verboten. Verschiedene Verbände diskutieren jetzt, wie mit Firmen umgegangen werden soll, die viel Wasser verbrauchen. Infos von Marc Weiß.
2: Dass unser Wasser bei starker Trockenheit knapp werden kann, leuchtet wahrscheinlich jedem ein, und wer es nicht glaubt, der muss sich nur die Flusspegel anschauen. Für Privathaushalte werden in diesen Zeiten oft Einschränkungen beschlossen, wie jetzt in München. Inzwischen ist das in rund 80 Kommunen bei heißen Sommern fast in jedem Jahr der Fall. Der Deutsche Städtetag fordert, auch die Industrie mehr in die Pflicht zu nehmen. Große Firmen nutzen das Wasser aus Flüssen zum Beispiel als Kühlwasser. Die Landwirtschaft nutzt Wasser, um Felder zu bewässern. Allerdings kostet das in jedem Bundesland andere Beträge. In einigen ist es sogar kostenlos. Der Städtetag schlägt bundesweit einheitliche Entgelte vor und bekommt Unterstützung von den Grünen. Firmen, die viel abpumpen, müssten auch Verantwortung übernehmen. Die Regeln für die Wasserentnahme sollten bundesweit vereinheitlicht werden, sagte Fraktionschef Hasselmann den Funke-Zeitungen, denn das sei auch ein Anreiz, sparsam mit Wasser umzugehen.
1: Und nun weitere Nachrichten im Überblick. Die USA haben die fünfte Nacht in Folge den Iran angegriffen. Es seien wieder militärische Stellungen ins Visier genommen, mit denen der Iran Schiffe in der Straße von Hormuz bedrohe, teilten die US-Streitkräfte mit. Außerdem attackierten sie einen Öltanker, der gegen die US-Blockade iranischer Häfen verstoßen haben soll. Mecklenburg-Vorpommerns Ministerpräsidentin Schwesig kritisiert die Pläne von Bundesfamilienministerin Prien, beim Unterhaltsvorschuss für Alleinerziehende zu sparen. Schwesig sagte dem Spiegel, auch Alleinerziehende mit Kindern im Alter von 16 oder 17 hätten Kosten und müssten unterstützt werden. Für sie soll der Vorschuss aber nach Priens Plänen wegfallen. Argentinien ist Spanien ins Finale der Fußball-WM gefolgt. Der Titelverteidiger gewann ein dramatisches Halbfinale gegen England mit 2:1. Elektroautos werden immer beliebter, vor allem in NRW. Im Juni waren bei uns 30,7% der neu zugelassenen Pkw ein Stromer. Das sind über 10% mehr als noch im letzten Jahr und auch mehr als im bundesweiten Durchschnitt, zeigen Zahlen des Kraftfahrtbundesamtes. Das liegt nicht nur an den steigenden Preisen für Benzin und Diesel. Der Autoexperte Dudenhöffer nennt noch einige andere Gründe. Das Angebot an E-Modellen sei größer geworden und die Preise gesunken. Außerdem spiele die Förderung des Bundes eine Rolle. Und Klimaschutz sei für viele inzwischen ein wichtiges Argument, ein E-Auto zu kaufen, so Dudenhöffer. Und das waren die Nachrichten mit Malte Albrecht.
3: Dankeschön, Malte. Die Straßensperren sind weg rund um Weidenau und Siegen. Es ist wieder alles frei befahrbar. Also keine Einschränkungen mehr wegen des Firmenlaufs. Auch sonst im Moment noch keine Probleme gemeldet. Wenn ihr was gesehen habt, dann 0271 23 22 21 0. Entweder anrufen oder eine WhatsApp schicken. Kommt gut an überall.
4: Wir schauen aufs Wetter. Heute Morgen und Vormittag gibt es auf jeden Fall viel Sonne. Hier und da ein paar lockere Wölkchen. Im Laufe des Tages gibt es ein paar mehr Wölkchen, aber die Sonne kommt richtig gut durch. Die Wahrscheinlichkeit für Schauer und Gewitter steigt auch, aber es bleibt meistens trocken. Kann man ruhig so sagen. Bis 30 Grad in der Spitze wird es dann doch wieder recht warm.
0: Das war das Wetter.
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3: Nee, was war das? Ein herrlicher Abend gestern. Ja, vom Wetter her perfekt. Es war nicht zu warm. Es war einfach schön, muss ich sagen. Eine runde Veranstaltung, 8000 Läufer auf der Straße. Ja, und eine gute Stimmung bei allen. Das ist die Hauptsache.
4: Ich wollte es gerade sagen, du hast dir den Lauf gespart, dafür aber auf der Bühne Gas gegeben. Ihr habt auf jeden Fall da eine ganze Menge erlebt gestern Abend beim Firmenlauf.
3: Ja.
4: Ich bin ein bisschen traurig, dass wir dieses Jahr nicht als Radio Siegen-Team so richtig mitgelaufen sind, aber wir hatten ja auch einen Job. Dafür sind halt, wie gesagt, du hast schon erwähnt, so viele andere mitgelaufen und es war wohl eine richtig gute Stimmung. Ich habe es aber in den Stories verfolgt.
3: Genau.
4: Ich muss ja wieder früh ins Bett. Deswegen.
3: Schaut da gerne mal rein. Wir werden euch auch noch ein Highlight-Video zusammenschneiden. Aber da habt ihr auf jeden Fall das Gefühl, dass ihr mit dabei seid. Und was unser Team angeht, nächstes Jahr sollten wir da schon wieder mitmachen.
4: Ja,
3: also
4: bitte.
3: Alle. Außer mir, ist klar.
4: Ja, ist klar, so, ja, nee.
3: Tom Schirmer ist mein Name.
4: Ich bin Paul Bald und wir sprechen gleich nochmal mit Markus Ritter von Anlauf über den Firmenlauf gestern. Hört ihr bei uns.

0: Jamelia, Superstar, hier ist Radio Siegen, 7:07. Knoten im Kabel hat Kollege Tom Schirmer gerade gegenüber von mir. Knoten in Beinen hoffentlich nett gehabt gestern.
1: Nee, Knoten im Hirn. Ich habe nur 4 Stunden geschlafen, von daher.
0: Gestern Abend, 5,5 Kilometer Strecke, rund 8000 Menschen, der 23. Siegerländer AOK 4 im Lauf. Es war richtig viel los, es war richtig warm. Da wurde viel geschwitzt.
1: Ja, aber Entwarnung, es ist zumindest meines Wissens nach keiner umgekippt. Alle sind gut ins Ziel gekommen. Ich hoffe, jeder hat da auch seine eigene Leistung gut einschätzen können, wann er vielleicht mal das Tempo rausnimmt. Manche waren eben schneller, manche etwas langsamer, aber das ist ja auch gar nicht schlimm. Mitveranstalter Markus Ritter von Anlauf war nach dem Lauf sehr zufrieden.
2: Es sind natürlich schon viele im Ziel und das Resümee, alle haben sich den Wetterverhältnissen entsprechend verhalten, sind es auch verhalten angegangen und ich glaube, das ist gut so gewesen. Das hat alles gut funktioniert. Dann ist das halt das wirklich das Tolle, wenn man diese glücklichen Gesichter sieht.
0: Ja, check das wirklich mal aus bei uns in der Story, diese glücklichen Gesichter. Das ist jetzt irgendwie nicht so dahergesagt, sondern diese lachenden Leute bei den Temperaturen in der Innenstadt, dann in die so eng gedrängt, das war wirklich toll. Da hatten alle Spaß. Ja, und wir hatten natürlich auch Spaß mit der Radio Siegen Kulted Party. Wir haben Stimmung gemacht.
1: Ja, wir haben hinterher noch ein bisschen einfach eine kleine After-Run-Party gemacht, einfach den Abend noch zusammen ausklingen lassen. Das ist ja auch das Schöne am Firmenlauf, es geht eben nicht um Leistung. Natürlich für so 5 bis 10, aber dem Rest geht es eigentlich um den Spaß. Niemand muss sich stressen, um irgendwie ins Ziel zu kommen. Da kommen dann alle irgendwie hin, egal wie lange es dauert, um einfach eine gute Zeit zu haben. Und das schätzt eben auch Markus Ritter sehr an diesem Event.
2: Also ich gehe mal davon aus, dass Sie nicht vom Chef gezwungen werden. Sie sind mit Kollegen zusammen, Sie haben Spaß, Sie bewegen sich, was ganz wichtig ist. Wenn man hier das sieht, gerade wie sie hier alle noch locker reinkommen. Und das ist das Schöne, dass man nur glückliche Gesichter hat. Das macht den Spaß aus.
0: Ja, und ich kann mich auch noch erinnern, ich bin ja auch jetzt ein paar Mal schon mitgelaufen. Und jedes Mal, wenn deine Nummer dann ausgerufen wird oder dein Name, deine Firma und du kommst ins Ziel und das ist dann einfach so vom Gefühl her so toll, weil du hast es wirklich geschafft. Mhm. Weitere Eindrücke von gestern Abend laden wir euch auf Instagram hoch. Haben wir euch bereits hochgeladen. Da könnt ihr die glücklichen Gesichter dann auch nochmal ganz genau anschauen.
1: Und eure Stimmen gibt es dann in einer guten Stunde hier bei Radio Siegen. Jetzt erstmal Ed Sheeran und Eyes Closed. 10:06.

0: Maneater, 17 nach 6. Ja, ein Checkpoint von der Wochenende-To-Do-Liste könnt ihr streichen. Unsere Poolparty ist leider verschoben um 2 Wochen. Ja, sind auch ein bisschen traurig drüber. Wetterlage so ein bisschen unsicher, vielleicht ein bisschen zu frisch, deswegen am 2.8. Aber es ist ja sonst auch viel los. Nach der 1000 Lichter haben wir Schützenfest in Olpe. Das ist immer geisteskrank, muss man ja wirklich sagen. Ne? Und was denn noch? Sommerferienstart?
1: Alles. Also eigentlich für dich ja jetzt, dass die Poolparty nicht da ist, ein bisschen Erholungszeit. Für alle anderen voll die Partyzeit. Du brauchst die Erholung, ja, habe ich gesagt. Paruka-Ville
0: ist auch noch. Noch,
1: guck mal, ne? da gehst du nicht hin. Nee, da bist du das ganze Wochenende auf die Beine.
0: Ich bin überhaupt kein Festivalgänger. Also ja, außer Kultur pur, das ist Maximum der Gefühle.
1: Ruh dich mal aus. Die einen bereiten sich auf die Ferien vor, die anderen aufs Wochenende auf die Beine.
0: Ich bin überhaupt kein Festivalgänger.

0: könnte man mir ja auch empfehlen, Mensch Atze, dann halt den Ball doch so ein paar Wochen flach und leb weiter so gesund. Ja, danke, nett gemeint, aber heute Abend haben wir Stammtisch und da wird von mir erwartet, dass ich mit filigraner Würdelosigkeit am Glas ja absolut mein Bestes gebe. Keine Schwäche, auch bei den Kurzen. Ich sage ja zum deutschen Bier, ja zum deutschen Reinheitsgebot von 1516. Gerste, Hopfen, Hefe und Wasser. Bah. Deutsches Kulturgut pur. Getreu unserem Stammtischmotto, Haugersilli, ich bin der Exorzist. Unsere Truppe heißt übrigens Las Croquetas. Es muss immer eine Schale mit frischen Kroketten auf dem Tisch stehen. So will es die Tradition. Ihr seht, alles hochseriös.
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0: Culture Candela. Hammer, es ist 6:30.
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0: Das Wichtigste fasst euch Steffen Ziegler zusammen.
2: Guten Morgen. Der Wasserstand in unseren Flüssen ist mittlerweile ziemlich niedrig. Erste Kommunen haben die Wasserentnahme verboten. Das gilt aber meist nur für Privatleute. Der Deutsche Städtetag möchte, dass die Politik auch ein Auge auf Industrie und Landwirtschaft hat. Er fordert einheitliche Regelungen, gerade bei den Kosten, denn in einigen Bundesländern muss für das Wasser bezahlt werden und in anderen nicht. Fußballweltmeister Argentinien kann seinen Titel verteidigen. Die Südamerikaner um ihren Kapitän Lionel Messi treten in der Nacht einen 0:1 Rückstand gegen England durch zwei späte Tore in einen 2:1 Halbfinalsieg und spielen nun am Sonntag im Finale gegen Spanien.
1: Und jetzt die Nachrichten von hier.
2: Mehr als 8.000 Teilnehmer verwandelten gestern Abend die Siegener Innenstadt beim 23. Siegerländer Firmenlauf in eine große Laufstrecke. Sie starteten, wie immer, am Bismarckplatz in Weidenau und liefen, wie immer, rund 5,5 Kilometer durch die bis zur Siegener Innenstadt und zurück. Dabei standen, wie immer, nicht irgendwelche Bestzeiten im Mittelpunkt, sondern Teamgeist, Bewegung und das gemeinsame Erlebnis. Zahlreiche Zuschauer sorgten, auch das wie immer entlang der Strecke, für Stimmung, was bei den Teilnehmern gut ankam.
3: Einfach super wieder an der Strecke, gerade hinten Hufeisenbrücke runter zum Pino, jedes Jahr ein Highlight.
4: Das macht einfach nur Bock, also einfach nur schön, super Veranstaltung.
5: Die Zuschauer tragen einen über die Strecke und es freut mich, immer wieder hier starten zu dürfen.
6: Stimmung war super, noch besser als letztes Jahr, aber ich bin trotzdem fix und fertig.
2: Kurz vor dem Siegerländer Firmenlauf in Siegen gab es gestern Abend in Kreuztal zwei größere Einsätze. Der Kampfmittelräumdienst wurde zu einer Baustelle nach Kreuztal gerufen. Hier war eine Fliegergranate aus dem Zweiten Weltkrieg entdeckt worden. Während sie entschärft wurde, war die Bahnstrecke zwischen Kreuztal und Hilchenbach von 16.30 Uhr an für etwa 2 Stunden gesperrt. Im Anschluss rückten Feuerwehr, Rettungsdienst und Polizei mit 60 Mann zur Krombacher Brauerei aus. Hier hatten mehrere Mitarbeiter über gereizte Atemwege geklagt. Ein wirklich gefährlicher Stoff konnte bei den folgenden Messungen nicht entdeckt werden. Die Feuerwehr tippt darauf, dass irgendjemand mit Pfefferspray gespielt hat. Klobürsten sind in der Regel weiß. Eine goldene hat die grüne Jugend gestern in Siegen symbolisch in der City-Galerie übergeben. Die dortige Toilettenanlage ist, wie wir es von Autobahnraststätten kennen, kostenpflichtig. Man zahlt 70 Cent pro Toilettengang. Das stößt den Grünen um Simon Krumm bitter auf.
7: Sanifair steht für uns als großes Beispiel dafür, wie Grundbedürfnisse für Profite ausgebeutet werden. Deswegen lautet unsere Kampagne auch Sani unfair und wir fordern, dass diese Toiletten wieder der Öffentlichkeit zur Verfügung gestellt werden und kostenlos sind und damit in die Auftrag der Kommunen gelangen.
2: Da die Kassen unserer Städte und Gemeinden aber leer sind, schlägt Krumm vor, dass Bund und Länder die Kosten übernehmen, gegenfinanziert über eine Reichensteuer. Unsere nicht repräsentative Radio Siegen Umfrage im Umfeld der City Galerie hat ergeben, dass die Mehrheit von uns überhaupt kein Problem damit hat, für eine saubere Toilette zu bezahlen. Das waren die Radio Siegen Nachrichten von hier mit Steffen Ziegler.
0: Danke dir, Steffen.
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9: Keine Einschränkungen mehr zwischen Siegen und Weidenau, wie noch gestern Nachmittag oder gestern Abend. Also überall wieder freie Fahrt. Im Moment haben wir auch keine weiteren Meldungen vorliegen. Wir hoffen, das bleibt so und wünschen euch überall ein gutes Ankommen von A nach B.
0: Das Wetter ist auf jeden Fall auch gut. Wir haben schon wieder Sonne, die scheint mir schon wieder ins Gesicht. Es ist immer um 6.34 Uhr, da guckt die Sonne hier zwischen den Bäumen durch.
9: Aber das wird jetzt schon wieder jeden Tag so 1-2 Minuten später.
0: Ah, ja, da müssen wir morgen mal drauf achten. Also schaltet gerne wieder ein, 6.34 Uhr, wir werden euch berichten, ob es da auch immer noch in mein Gesicht blendet. Ansonsten kriegen wir heute Temperaturen so maximal bis zu 30 Grad. Blauer Himmel, Sonnenschein, hier und da ist mal ein Wölkchen. Das kann vielleicht mal für ein bisschen, ja, Abkühlung will ich jetzt nicht sagen.
9: Der Wetterumschwung kommt doch
0: ja,
9: morgen.
0: Ja, der kommt ja morgen erst. Ja. Schauer- und Gewitterrisiko heute noch da. Morgen dann deutlich größer, also da gibt es dann auch schon mal den ein oder anderen Kavums und ein bisschen
9: brauchen
0: Regen.
9: Wir auch, ne?
0: Ja, auf jeden Fall. Die Talsperren sind leer, die Bäume lassen die Blätter hängen, also das soll sich ändern.
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9: Messi. Ich muss ganz ehrlich sagen, bei vielen im Umkreis war gestern Abend Also spielerisch haben sie wenig Lust auf das WM-Finale am Sonntag. Argentinien gegen Spanien. Ja, die Argentinier haben es gegen England noch gedreht. Die haben einfach den Bus geparkt, die Engländer, und sind dafür bitter bestraft worden in der Schlussphase. Ich habe die letzten 20 Minuten von dem Spiel gesehen und habe eigentlich gefühlt alles von dem Spiel gesehen, was wichtig war.
0: Ich habe es nicht gesehen, aber ich habe es mir quasi dann durchgelesen und habe gedacht, ja. Und ich habe mir die Zusammenfassung angeguckt, toll.
9: Ja, Messi,
0: also, war
9: muss
0: nicht,
9: man
0: so,
9: sagen,
0: nicht so ultraspannend, ja.
9: Ja, hat schon dann nochmal eine riesen Flanke gebracht in
0: ja,
9: der 93.
0: Stimmt.
9: Minute und das mit dem schwachen Fuß. Die Argentinier ja, drehen es in der Nachspielzeit und der Fußball kommt immer noch nicht nach Hause. Ne? Football is coming home. Die Engländer warten seit 66. Seit diesem Wembley-Tor sind sie selber schuld. So.
0: That don't impress me much. Shania Twain. Hier ist Radio Siegen. Paul Bald ist mein Name.
9: Und Tom Schirmer bin ich. Wir sprechen gleich nochmal über das Halbfinale gestern.

0: kenne leider nicht alle Kader- und Mitarbeiterlisten der beiden Finalteams und auch der Teams, die jetzt quasi noch im dritten Platz spielen. Aber ich würde mal sagen, jetzt ist auch die letzte Titelhoffnung für Deutschland für die WM raus. Thomas Tuchel hat es nicht ins Finale geschafft mit den Engländern gegen Argentinien.
1: Als deutscher Trainer
0: mit England. Wäre doch Wahnsinn.
1: Wäre schon irgendwie, ich hätte es auch ehrlich gesagt den Engländern gegönnt, aber sie haben mal zu früh aufgehört mit Fußballspielen gestern Abend.
0: In Atlanta hat sich auf jeden Fall Argentinien durchgesetzt. Sie stehen im Endspiel der Fußball-WM, sind Titelverteidiger und damit auch verdient am Ende, wie wir das so bewerten würden, da. Aber dieses Endspiel quasi gegen Europameister Spanien, das kann schon ein bisschen Zündstoff beinhalten oder sterbenslangweilig werden.
1: Ja, also ich bin auch sehr gespannt auf dieses Spiel. Wir sprechen mit dem Kollegen Thomas Tonfeld aus unserem WM-Studio. England hat ja geführt durch ein Tor von Gordon in der 55. Minute, aber dann hat eben der Weltmeister das Spiel noch gedreht. Ich muss sagen, ich fand's verdient, du auch.
2: Ja, absolut verdient, denn nach der englischen Führung, da kippt das Spiel komplett und es spielt fast nur noch Argentinien, nagelt die Engländer mit einer beeindruckenden Energieleistung am eigenen Strafraum fest und bei den vielen Chancen, dann war es tatsächlich nur noch eine Frage der Zeit, wann die Tore fallen. Dieses Mal zwar nicht durch Messi, aber der hat ja jeweils aufgelegt für Fernandes und dann in der Nachspielzeit auch den entscheidenden Treffer durch Martinez.
0: Ja, butterweiche Flanke, die ich da gesehen habe. Messi hat das Duell der Superstars gegen Harry Kane für sich entschieden und jetzt die Chance am Sonntag, seinen zweiten WM-Titel zu holen. Was bedeutet das für Messi und woher nimmt der, ich kann es mir immer nicht vorstellen, mit 39 noch diese Energie?
2: Unglaublich, das trifft es wirklich für Messi. Der Mann ist tatsächlich ein Phänomen, den ein unglaublicher Titelhunger antreibt. Titel für sein Land zu gewinnen. Und sollte er wirklich mit seiner Mannschaft am Sonntag den Weltmeistertitel verteidigen, dann hätte er sogar den großen Diego Maradona übertroffen und wäre dann in Argentinien endgültig unsterblich.
1: Ich muss ja sagen, ich bin jetzt nicht der Argentinien-Fan, ja. Ich fand, die hatten auch richtig viel Muscle in diesem Turnier. Schon gestern war es dann hochverdient gegen die Engländer am Schluss. Thomas, wie siehst du die Chancen für Argentinien gegen die starken Spanier im Finale?
2: Also mit dieser Energie, mit dieser Mentalität, da haben die Argentinier gegen jeden Gegner eine Chance. Und mit diesem Messi sowieso, der ja entweder selber trifft oder aber Tore auflegt, wie in diesem Halbfinale. Spielerisch sind die Spanier als Team vermutlich stärker, aber der Wille und der Titelhunger der Argentinier sind so groß, die haben eine so unglaubliche Mentalität, dass ich alles für möglich halte im Endspiel.
0: Dann sind wir doch mal gespannt. Spiel um Platz 3, England gegen Frankreich am Samstag und dann gibt es ja noch das Grande Finale.
1: Ich muss ja sagen, vom Interesse her finde ich Frankreich gegen England fast spannender. Hätte ich gerne im Finale gesehen. Gut, geht jetzt nur noch um die goldene Ananas. Ja, und dann werden wir sehen. Messi Titel Nummer 2 oder die Spanier nach 2010 nochmal?
0: Beide Teams auf jeden Fall verdient
1: das Finale. Ich glaube, die Spanier machen es. 1-0, ja? So ganz dreckig.
0: Okay, nehmen wir mit. Hier ist Radio Siegen.

0: I Adore You, Ugel, Topic, Arash. Ugel übrigens einen geilen Song neu rausgebracht. Move Into The Sun ist jetzt gerade also Top 1.
1: Ist der nicht für Klo, wa?
0: Nee, der ist nicht für
1: Klo. Damit wären wir beim Thema.
0: Alter, seid ihr gestern Abend durch die City-Galerie geschlendert? Dann wird euer Blick vielleicht irgendwann sicher von den Schaufenstern in Richtung eines Mannes geschweift sein.
1: Und zwar auf Simon Krumm, dem Sprecher der jungen Grünen in Siegen. Der hatte nämlich eine goldene Klobürste in der Hand.
0: Was man nicht alles immer so mitnimmt in die City-Galerie. Diese goldene Klobürste haben die jungen Grünen der Toilettenanlage der City-Galerie verliehen. Das Ganze ist natürlich sarkastisch zu verstehen. Es ist quasi ein Negativpreis. Sie finden nämlich, dass sich erleichtern, kostenlos sein sollte.
1: Radio Siegen-Reporter Max Schepp ist mit dabei gewesen und hat sich mit Simon Krumm und seiner goldenen Klobürste unterhalten.
2: Simon, du hast in deiner linken Hand eine Spezidose, in der rechten Hand die goldene Klobürste. Ja. Habt ihr die angesprüht?
3: Ja, korrekt, die haben wir angesprüht. Einfach um das noch ein bisschen ausdrücklicher zu zeigen.
2: Jetzt gleich soll es in die City-Galerie gehen, Richtung Sanifair-Toiletten. Warum genau hier rein?
3: Sanifair steht für uns als großes Beispiel dafür, wie Grundbedürfnisse für Profite ausgebeutet werden. Dabei ist uns wichtig zu zeigen, dass unser Grundbedürfnis, auf Toilette zu gehen, eben nicht ausgebeutet werden sollen. Deswegen lautet unsere Kampagne auch Sani unfair. Und wir fordern, dass diese Toiletten kostenlos sind und damit in öffentliche Hand, also in die Auftrag der Kommunen gelangen.
2: Sanifair zum Beispiel hat ja den Sinn, dass die Toiletten was kosten, um damit eben Reinigungskräfte zu bezahlen. Das heißt, die Toiletten sauber sind. Wenn wir das jetzt nicht hätten und die Toiletten möglicherweise nicht so sauber wären, wärt ihr damit dann einverstanden?
3: Sanifair hat nicht nur den einzigen Sinn, dass die Toiletten sauber sind, dass man dort die Toilette zahlt. Tatsächlich fließen ein großer Teil der Einnahmen daraus in Profite von Privatinvestoren und auch in Fonds der Vereinigten Arabischen Emirate. Uns ist bewusst, dass natürlich weiterhin Reinigungskräfte bezahlt werden sollen. Diese lassen sich dann ja weiterhin über die Kommunen finanzieren.
2: Und trotzdem, die Haushalte sind im Grunde alle im Minus. Wie soll das bezahlt werden, wenn es solche Anbieter eben nicht mehr gibt?
3: Bund und Länder haben damit verschiedenen Steuererhebungen, vor allem nach Vermögenssteuer, die Möglichkeit, das nötige Geld dafür zu gewinnen.
0: Er hat auf jeden Fall auf alle Fragen, auch man darf das ja mal kritisch hinterfragen, ne? wenn man nichts mehr kostet, muss das irgendeiner bezahlen, eine Antwort. Ihr könnt natürlich bewerten, wie ihr das findet. Habt ihr getan bei uns am Radio Siegen Mikro?
4: Ich denke, es ist nötig, damit man saures Klo hat.
5: Klar, kostet das Geld. Wasser, Seife, Klopapier, Handtuchpapier.
6: Sollen die machen. So, wenn es sauber ist, dann von mir aus.
7: Ich zahle auch gerne für eine saubere Toilette.
8: Aber dass man mittlerweile bei einem Euro ist oder so, finde ich langsam eine Frechheit, ganz ehrlich.
1: Ja, ich muss sagen, die Preise, die machen's. Das ein Euro finde ich auch zu viel, 50 Cent bin ich bereit, wenn dafür die Toilette sauber ist.
0: Ja, okay.
1: Willst du so unterstreichen?
0: Können wir machen. Ich würde halt sagen manchmal, wir reden jetzt einfach noch auf Alex Warren drauf, weil das eigentlich ein entspanntes Thema ist. Ich würde sagen, manchmal ist man vielleicht auch nur bereit, was zu zahlen, weil alle kostenlosen Toiletten so dreckig sind. Wenn alle kostenlosen Toiletten sauber wären,
1: ja, gut,
0: dann würde ich vielleicht auch sagen, hey, das System funktioniert, warum soll ich dann für eine saubere bezahlen?
1: Ha? Aber geh mal auf den Rastplatz.
0: Ja, das sag ich ja. Das ist furchtbar. Ich habe einmal neulich da gespült, da kam aber quer aus dem Klo rausgeschossen. Dann bin ich so matrixmäßig ausgewichen.
1: Komm, mach Musik.
0: Okay.

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1: Mit Malte Albrecht. Guten Morgen. In der schwarz-roten Koalition droht der nächste größere Streit. Die SPD ist strikt gegen die Kürzungspläne beim Unterhaltsvorschuss und kritisiert jetzt nicht nur die Familienministerin. Auch Kanzler Merz gerät in die Schusslinie, nachdem er die Pläne verteidigt hat. Merz habe die Lebenssituation von Alleinerziehenden und ihren Kindern nicht verstanden, sagte Mecklenburg-Vorpommerns Ministerpräsidentin Schwesig dem Spiegel. Marc Weiß mit Infos.
2: Mit dem Unterhaltsvorschuss unterstützt der Staat Alleinerziehende, wenn der Partner oder Ex-Partner seiner Unterhaltspflicht nicht nachkommt. CDU-Familienministerin Prien plant, den Vorschuss nicht mehr bis zum 18. Geburtstag des Kindes zu zahlen, sondern nur noch bis zum 16. Warum ein Kind ab 16 keine Kosten mehr verursachen soll, erschließt sich vielen nicht, auch der SPD nicht. Prien hatte die Kürzungspläne vor allem mit den allgemeinen Sparvorgaben begründet. Kanzler Merz hatte gestern gesagt, man gehe davon aus, dass die meisten Alleinerziehenden in der Lage sein, wieder zu arbeiten, wenn die Kinder 16 sind, und die Streichungspläne damit begründet. Das allerdings regt die SPD noch mehr auf. Warum, zeigt die Statistik. Rund 80% der Alleinerziehenden gehen bereits arbeiten und trotzdem reicht das Geld nicht. Über 40% gelten als armutsgefährdet. Merz sagte gestern aber auch, und das nimmt dem Streit vielleicht etwas an Dramatik, dass man über Änderungen am Unterhaltszuschuss natürlich in der Koalition noch ausgiebig reden werde. Beschlossen ist hier also noch nichts.
1: Und nun Nachrichten kurz und kompakt. Im Irankrieg ist eine diplomatische Lösung offenbar in weite Ferne gerückt. Das US-Militär hat gestern gleich zwei Angriffswellen gestartet. Der Iran griff daraufhin, wie so oft, US-Stützpunkte in mehreren Golfstaaten an. Sturm und Hagel haben in den letzten Tagen an einigen Orten die Ernte zerstört. Durch die Unwetter sei innerhalb von 48 Stunden ein Schaden von mindestens 50 Millionen Euro entstanden, heißt es von der Spezialversicherung Vereinigte Hagel. Argentinien steht im Finale der Fußball-WM. Der Titelverteidiger setzte sich in einem dramatischen Halbfinale gegen England mit 2:1 durch. Im Finale am Sonntag trifft Argentinien auf Spanien. Der Bundesgerichtshof entscheidet am Vormittag über die Kündigung von Fitnessstudio-Verträgen. Der Bundesverband der Verbraucherzentralen hatte gegen die Kette FitX geklagt. Es geht darum, wie einfach eine Kündigung im Internet sein muss. Auf der Kündigungsseite der Fitnesskette wird prominent noch auf die Möglichkeit hingewiesen, auch nur eine beitragsfreie Vertragspause einzulegen. Die Verbraucherschützer meinen, solche Hinweise lenken vom eigentlichen Kündigungsprozess ab. Laut Gesetz müssten Schaltflächen bei einer Online-Kündigung unmittelbar und leicht zugänglich sein. Der BGH soll nun entscheiden, ob das hier der Fall ist oder nicht. Und das waren die Nachrichten mit Malte Albrecht.
3: 3:07, der Blick auf die Straßen. Da haben wir eigentlich nur weiter weg was. Und zwar auf den Autobahnen A4 Olpe-Köln bei Gummersbach 2 Minuten. Das hält sich noch im Rahmen. Und auf der 45 Gießen Richtung Dortmund hinter dem Kreuz Hagen im Moment 5 Minuten Zeitverlust. Wer das die letzten Tage und Wochen mitbekommen hat, weiß, dass wir tendenziell auf beiden Strecken eher noch mehr. Im Moment kommt sie zumindest noch ganz gut durch. Wir hoffen auch im Kreisgebiet. Es liegt uns zumindest nichts vor. Wenn ihr was gesehen habt, 0271 23 22 21 0. Gute Fahrt überall.
4: Wünsche ich euch auch. Wir schauen aufs Wetter. In Siegen-Wittgenstein ist heute Morgen und auch am Nachmittag viel Sonne dabei. Also das heißt, wir haben richtig schönes Sommerwetter. Der Himmel ist nur wenn dann von ein paar ganz dünnen Wölkchen bedeckt. Schauer- und Gewitterrisiko ist da, aber die sind wenn dann eher selten und dann ganz kurz. Morgen sieht das ein bisschen anders aus. Da könnten mehr Schauer und Gewitter rumkommen, aber auch da wird es noch viele sonnige Abschnitte geben und auch Temperaturen heute so bis 30 Grad, morgen ein bisschen kühler und dann ab Samstag und Sonntag spürbar kühler. Also da liegen wir dann in der Spitze so bei 22 Grad. Da gibt es auch viel Wind. Also es könnte da fast schon wieder für die Jacke gut sein, würde ich
3: mal
4: sagen.
3: Ein bisschen frisch war es.
4: Bisschen frisch ist es. Yo.
0: Das war das Wetter. 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
3: Nee, was habe ich da gestern Abend alles gesehen? Ja, laufende Elfen, einer im Hotdog-Kostüm, dann noch welche mit Seepferdchen-Luftballons dabei. Also es war wirklich alles dabei. Ich schneide hier gerade noch so ein Highlight-Video, deswegen habe ich auch nochmal alles präsent. 8.500 von euch waren mit auf der Strecke beim 23. Siegerländer AOK Firmenlauf.
4: Ihr habt richtig angefeuert. Ich habe mir die Storys gestern angeguckt. Irgendwo hast du mir auch noch erzählt, wer noch ein Krombacher Sixpack rumgelaufen.
3: Die sind also als Sixpack gelaufen.
4: War
3: Wahnsinn. Zu sechst in so einem, ja, in so einer Zeltplane, hätte ich jetzt fast gesagt.
4: Wahnsinn.
3: Und du musst dir auch zu sechst jedes Mal diesen Abstand und das Tempo halten, damit du da nicht dich auf die Nase legst.
4: Ja, das ist wahr. Da darf kein Sixpack-Fläschchen rausfallen, sozusagen. Also Firmenlauf ist unser Thema heute Morgen. Natürlich, weil das ist das Großevent in Siegen-Wittgenstein und drumherum. Also ich glaube, da muss man schon sehr, sehr, sehr weit fahren, bis man so einen großen Lauf zu sehen bekommt.
3: Ja.
4: Hört ihr alles gleich nochmal bei uns beiden. Paul Bald
3: und Tom Schirmer. Die Stimmung war auf jeden Fall sehr, sehr, sehr, sehr gut und das Wetter natürlich auch.

0: Hier ist Radio Siegen, 7:08. Ey, ihr habt gelaufen, ihr habt gelacht, ihr habt jede Menge angefeuert beim 23. Siegerländer Auker Firmenlauf gestern Abend. Da ging es vor allen Dingen um den Teamgeist, wie das immer so ist. Das ist schön.
1: Das war auch wirklich schön, wie viele dann so Arm in Arm, Hand in Hand über die Ziellinie gelaufen sind. 8.500 Läufer waren knapp auf der Strecke, paar sind nicht gekommen. Ja, das passiert ja immer mal. 5,5 Kilometer mussten gemeistert werden und Radio Siegen-Reporter Luis Wiegel war ebenfalls vor Ort, hat euch vom Start bis zum Zielpunkt beim Lauf begleitet.
2: 5, 4, 3, 2, 1, go!
3: Viel Spaß!
4: Hast Spaß, Junge?
5: Ich hab Spaß.
4: Ist das geil?
5: Jetzt gleich um die Kurve, dann geht's los.
4: Und, schon aus der Booster?
6: Absolut nicht.
4: Ich muss da ganz kurz mitlaufen, ich will dir nicht die Booster klauen, aber warum haben sie hier so ein Stockpferd?
7: Schau doch mal hinten.
4: Sie sind vom Reiterhof, dann passt das natürlich.
7: Sicher passt
4: da. Fast so schnell wie ein Pferd sind sie gerade.
7: Ja, ich bemühe mich doch.
4: Sie machen sehr gut, viel Spaß. Warum lauft ihr nicht mit?
7: Weil wir die Hu-Girls sind.
4: Sehr schön, also einfach die Stimmung machen.
7: Genau, richtig.
4: Du bist eine Currywurst oder eine Bratwurst?
8: IKEA Hotdog.
4: IKEA Hotdog, auch von IKEA hier?
8: Yes.
4: Stimmung ist sie gut?
8: Ja, super Stimmung hier, super Stimmung.
4: Es geht nicht weiter, ne?
8: Nee, was ist das denn hier?
4: Ja, hier ist Stau. Du bist weit hinten gewesen, mein Freund.
8: Komm, ich muss mal aufholen jetzt.
4: Ciao. Ja, du bist ja schon am Hecheln, wir haben gerade erst angefangen, mein Freund.
6: Ja, ich bin auch nicht sportlich.
4: Aber umso besser, dass du mitmachst.
6: Ja, muss ja. Irgendwie hat mich die Motivation gepackt.
4: Finde ich gut. Wie ist euer Motto einfach das Beste geben?
9: Ja, richtig. Immer drauf. Ist aus der Schnapsidee einfach mal entstanden bei ein paar Leuten hier. Immer drauf.
4: Sag mal kurz stören. Die Luft ist wahrscheinlich kaum da, aber wie war's?
10: Sie kommt wieder, die Luft. War sehr schön. Bisschen schwül und windig unterwegs. Aber Stimmung einfach super wieder an der Strecke. Gerade hinten Hufeisenbrücke runter zum Kino. Jedes Jahr ein Highlight. Von daher hat richtig viel Spaß gemacht.
4: Wie war's so für dich? Wie war die Eindrücke auf der Strecke?
11: Stimmung war super. Noch besser als letztes Jahr. Aber ich bin trotzdem fix und fertig.
12: Schön. Wie jedes Jahr. Also ich komme jedes Jahr gerne hier hin. Die Zuschauer tragen einen über die Strecke und es freut mich immer wieder hier starten zu dürfen.
13: Immer wieder ein Highlight eigentlich. Auch wenn es ein Firmenlauf ist. Aber wenn man sieht, wer hier mitläuft, das macht einfach nur Bock. Also einfach nur schön. Super Veranstaltung.
4: Bei dir seid ihr schon relativ weit vorne. Wie war's so?
14: Ja, war anstrengend, aber hat wie immer riesen Spaß gemacht. Man trifft die Leute wieder, die man lange nicht gesehen hat. Hier beim Laufen Topwetter, super Zuschauer. Alles bestens, würde ich sagen.
0: Herrlich, also diese Stimmen zu hören und dann auch noch dieses... Also es läuft gut. Ich bin schon lange nicht mehr gelaufen.
1: Also einige sind da auch so ein bisschen an ihre Grenze gekommen. Andere haben es gemütlich angelassen, aber genauso sollte es sein. Das Wetter hervorragend. Und was ich sagen muss, ich war oben auf diesem Startpunkt.
0: Geil.
1: Wo dann so viele Leute in der Bismarckstraße stehen. Das ist schon ein irres Bild. Und wo dann alle am Klatschen sind und so eine Laola-Welle geht noch durch.
0: Hammer.
1: Kriegt ihr in unserer Story zu sehen. Und wir machen noch so ein kleines Highlight-Video, was ich hier gerade noch zusammenschnibbel. Es war schon wieder eine runde Sache. Und ich freue mich schon auf Ausgabe 24.
0: Auf jeden Fall. Ihr habt die Straße zum Brennen gebracht. Passend dazu von uns, Jean-Paul, We Be Burning.

0: gezogen und am Ende machte er sein Abitur in der Schweiz. Dort wimmelte sein Abiturzeugnis nur so von Fünfen und Sechsen. Und da entstand das Märchen, dass Albert Einstein miese Zeugnisse hatte.
1: Ich bin nervlich fertig.
0: In der Schweiz ist nämlich eine 6 eine 1 und eine 5 eine 2. So gesehen ist eine 4 eine 3. Also, es waren alles Bestnoten. Große Freude also bei Albert Einstein und den Eltern. Ja, guck mal hier, ich habe nur Fünfen und Sechsen auf dem Zeugnis. Klingt natürlich in unseren Ohren eher komisch.
2: Habe ich nicht erfunden, ist aber so.
0: Und so entstand das Märchen, dass Albert Einstein miese Zeugnisse hatte. Dass er trotzdem keinen Bock auf Schule hatte. Und das System Schule mit dem damaligen Unterrichtsdrill, andauerndem Lernen und Hausaufgaben total stumpf fand, das ist richtig. Aber zumindest, dass er Hausaufgaben doof fand, das sagen wir unseren Kindern besser nicht.

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0: 7:30 Uhr.
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0: Steffen Ziegler fasst euch das Wichtigste zusammen.
2: Guten Morgen. Der Wasserstand in unseren Flüssen ist mittlerweile ziemlich niedrig. Erste Kommunen haben die Wasserentnahme verboten. Das gilt aber nur für Privatleute. Der Deutsche Städtetag möchte, dass die Politik auch ein Auge auf Industrie und Landwirtschaft hat. Er fordert einheitliche Regelungen, gerade bei den Kosten. In einigen Bundesländern muss für das Wasser bezahlt werden, in anderen nicht. Fußballweltmeister Argentinien kann seinen Titel verteidigen. Die Südamerikaner drehten in der Nacht einen 0:1 Rückstand gegen England durch 2 späte Tore in einen 2:1 Sieg und spielen nun am Sonntag im Finale gegen Spanien.
1: Und jetzt die Nachrichten von hier.
3: Das ist das Schöne, dass man nur glückliche Gesichter hat. Das macht den Spaß aus.
2: Mitveranstalter Markus Ritter konnte gestern beim 23. Siegerländer Firmenlauf in viele glückliche Gesichter schauen. 8000 Läuferinnen und Läufer waren am Start und viele bunt kostümiert und bei bester Laune. Drumherum gab es eine Premiere. Wir von Radio Siegen, genauer Tom Schirmer und Lukas Federhen, haben den Start- und Zielort des Firmenlaufs, den Weidenau-Bismarckplatz, mit Partymusik beschallt. Auch das kam gut an.
4: Sehr gut, die richtigen beiden Partylöwen auf der Bühne.
5: Super, ja klar, der Lauf war super. Haben super Leute mitgemacht und jetzt gibt's Party.
4: Die Stimmung ist super. Gute Stimmung, gute Zeit gelaufen, nette Menschen, so soll's sein.
2: Auch Bad Berleburg kann feiern. Heute um 19 Uhr startet BLB Live 2026. Wie zum Beispiel auch beim Mittwochs in Siegen und vielen anderen Reihen im Kreisgebiet treten hier am Feierabend Coverbands auf, immer donnerstags. Zum Auftakt gibt sich Siegen-Wittgensteins bekannteste Coverband die Ehre. Die Jungs von Hörgerät treten auf dem Marktplatz auf. Der Eintritt ist wie üblich frei. Die wiederverwertbaren Trinkbecher kosten in diesem Jahr 8 Euro. BLB Live läuft bis Ende August. Neben BLB Live startet heute auch bei bestem Wetter das Siegener Open Air Kino 2026. Veranstalter Martin Horne präsentiert bis zum 23. August jede Menge Filme am Oberen Schloss, darunter besonders viele deutsche.
6: Über ein Drittel der Filme, die wir zeigen, sind deutsche Filme. Das ist das Kanu des Manitou, dann Stromberg 2, aber auch, ach, diese Lücke, diese entsetzliche Lücke. Und das sind alles Filme, die sich hinter den Hollywood-Produktionen nicht verstecken müssen.
2: Das Standardticket gibt's für 9 Euro. Einen Überblick übers Programm findet ihr auf siegener-openairkino.de. Das waren die Radio Siegen Nachrichten von hier mit Steffen Ziegler.
0: Danke dir.
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8: Ein bisschen was braucht auf den Autobahnen länger wie gewohnt. A4 Olpe-Köln vor der Wiehltalbrücke, 3-4 Minuten on top. Aber dafür geht es dahinter im Moment mal noch. Das war ja teilweise eine Stunde diese Woche schon. Dann haben wir die 45 Richtung Dortmund hinter dem Kreuzhagen. 11 Minuten Zeitverlust. Und hier lokal die B62 zwischen Netfen und Weidenau. Kommen 4-5 Minuten dazu. Und die B508 auch wieder. Jeden Tag zwischen Hilchenbach und Kreuztal in beiden Richtungen ein paar Minuten on top. Ansonsten haben wir aber momentan keine größeren Meldungen. Eine gute und sichere Fahrt überall.
0: Wettertechnisch können wir es ganz kurz machen. Heute schön und warm bei bis zu 30 Grad. Morgen schön und auch noch halbwegs warm bei so etwas Mitte 20 Grad. Aber es kommen morgen Schauer und Gewitter runter. Die können da in vermehrter Form runterkommen. Also auch mal ein bisschen was Heftigeres. Dann gibt es einen kleinen Wetterumschwung Samstag, Sonntag. Da sind wir nur noch bei so 22 Grad. Es bleibt auch trotzdem noch mit ein bisschen Sonne ganz okay schön. Ist jetzt auch nicht so, dass uns jetzt hier 3 Tage oder 4 Tage Regenwetter komplett erwarten. Es ist aber ein bisschen wechselhafter als die letzten Tage.
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8: Hey, ihr habt es gerade in unseren Nachrichten schon gehört. Heute Abend startet das Siegen Open Air Kino. Da gibt es gleich noch Tickets zu gewinnen für die Hollywood-Schaukel. Und dann seid ihr gut mit dabei. Popcorn und Getränk gibt's auch noch dazu.
0: Absolut. Und wir haben natürlich auch noch ein bisschen was von gestern für euch. Von Bitte folgen. Da kann man auch eine Tüte Popcorn immer gut gebrauchen, denn die Geschichten, die Polizei zusammen mit Ann-Christine Schmidt aufarbeitet, sind spannend. Gestern war das Thema Nachbarschaftsstreits. Und es gibt auch Situationen, da darf man die Polizei wieder abbestellen. Mehr dazu gibt es gleich bei uns beiden. Paul Bald
8: und Tom Schirmer. Vorher noch Nena. Haben wir gestern Abend auch gespielt. Irgendwie, irgendwo.
0: Er muss ja auch auf jeder Party laufen.
8: Ja, wir hatten ja nicht so viel Zeit, aber der lief.
0: Wichtig und richtig.

0: Irgendwie, irgendwo, irgendwann. Ihr dürft die Polizei auch wieder abbestellen. Wusstet ihr das? Hier ist Radio Siegen, gleich 20 vor 8.
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2: Es gibt ja die Fälle, da erledigen sich Einsätze dann manchmal auch irgendwie von selbst, wenn noch keiner da ist von der Polizei. Und dann freut sich die Polizei, wenn ihr kurz nochmal anruft und sagt, hier braucht ihr mehr kommen. Ja, dann rückt auch keiner umsonst aus. Das haben wir gelernt gestern.
0: Ja, man kennt das ja, ne? In so einer, ich sag mal, in so einer Nacht, wo es ein bisschen drunter und drüber geht, dann wird mal wegen einer Unstimmigkeit vielleicht die Polizei angerufen und dann erklärt sich das aber wieder von alleine. Alexander Kaspari und Stefan Pusch von der Polizei haben eure Fragen zum Thema Nachbarschaft beantwortet und Tipps gegeben bei Kollegin Ann-Christine Schmidt.
3: Und ihr habt einige Fragen gestellt. Unter anderem ist das hier reingekommen.
4: Ja, guten Tag. Von wegen Nachbarschaft, bisschen Ruhestörung, bisschen Kinderlärm. Ist also so, dass man wirklich sich gestört fühlt, den ganzen Tag bis abends. Mittagspause werden kaum eingehalten. Die Hecke wuchert über die Zäune drüber. Ja, habe ich an für sich was gegen, möchte mit ihr mal reden in Ruhe. Wenn sie nicht gut reagiert, was mache ich dann? Was ist das Recht?
5: Das eine war ja schon mal angesprochen worden, Kinderlärm. Da ist also ganz klar auch gesetzlich sogar geregelt im Bundesemissionsschutzgesetz. Kinder dürfen spielen, Kinder dürfen Lärm machen. Kinder müssen sich auch nicht zwingend an Mittagsruhen halten. Wenn das jetzt ganz extreme Fälle sind oder sowas, es wird Fußball im Haus gegen eine Wand geschossen, also jetzt in der Wohnung gegen eine Wand geschossen, es ist eine hellhörige Wohnung. Und dann kann man sicherlich da mal versuchen, das Gespräch zu suchen und schlimmstenfalls dann auch übers Ordnungsamt weiterzugehen. Aber das sind eigentlich Ausnahmefälle. Mhm. Ansonsten ist Kinderlärm erstmal hinzunehmen.
3: Es gab ja noch mehrere Anliegen von unserer Hörerin. Ne?
5: Genau, die andere Frage war nach der Hecke, die über den Zaun wuchert. Bei uns gilt zum Beispiel für sowas in Nordrhein-Westfalen das Nachbarschaftsgesetz. Und da steht auch ganz klar drin, in Nordrhein-Westfalen gibt es keine vorgeschriebene Heckenhöhen. Es gibt bestimmte Abstände, die in der Hecke bis zur Grundstücksgrenze eingehalten werden müssen. Wenn die Hecke 2 Meter hoch ist, mindestens 50 Zentimeter bis zur Grundstücksgrenze und bei über 2 Meter Höhe mindestens 1 Meter Abstand. Also die Sachen sind geregelt, aber die Höhe nicht. Aber, genau, aber jetzt kann das in jeder Stadtsatzung nochmal anders definiert werden.
3: Alexander Kaspari war über 20 Jahre lang in unter anderem Nachbarschaftsstreitigkeiten unterwegs. Wie realistisch sind diese Konflikte am Gartenzaun? Erzähl mal.
6: Das sind genau die Klassiker. Letztendlich war ja auch die Frage hier im Raum, wie reagiere ich, wenn das Gespräch nicht funktioniert? Sie macht halt den richtigen Weg, erstmal das Gespräch mit den Nachbarn suchen, weil das ist etwas, was wir häufig feststellen. Es wird erst gar nicht mehr versucht, mit den Nachbarn zu sprechen, sondern man denkt sich, okay, ich rufe jetzt einfach mal bei der Polizei an. Von daher ist der Weg der Hörerin, es erstmal selber zu versuchen, genau der richtige. Und in aller Regel kommt man dann sogar zu einer Lösung, wo man dann weder die Polizei noch halt das Ordnungsamt oder andere Behörden benötigt.
2: Die ganze Sendung könnt ihr nochmal nachhören bei uns im Studioblog auf radiosiegen.de.
0: Einfach mal ein bisschen miteinander reden, wa? Machen wir ja auch immer morgens.
2: Ja, Kommunikation, ja, das ist A und O. Aber manchmal geht es halt auch einfach nicht, muss man auch sagen.
0: Ja,
2: ja, ich sag ja nicht, dass das bei mir so ist, aber ist ja...
0: Ja, vielleicht, ja, vielleicht.
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0: Schönen guten Morgen, hier ist Radio Siegen. Viertel vor acht ist gerade durch am Donnerstagmorgen. Der Donnerstag ist ja auch traditionell der Kinotag der Woche, denn an diesem Tag kommen oft neue Filme in unsere Kinos in Siegen-Wittgenstein. Für Siegen speziell ist heute auch ein besonderer Kinotag.
1: Ja, und das Wetter könnte nicht besser sein. Das Siegener Open-Air-Kino geht ab heute wieder los. Ich wette, Martin Horner, Kulturmacher, hätte sich das Wetter der letzten zwei Wochen gewünscht, für auch die nächsten zwei, drei Wochen, weil dann hat er Planungssicherheit. Da ist ja immer so eine spezielle Sache.
0: Jo.
1: Bis zum 23. August könnt ihr euch jetzt Filme unter freiem Himmel ansehen und ein paar Veränderungen im Vergleich zum letzten Jahr wird es geben.
2: Unterschied Nummer eins ist der Spielort. Wir waren ja früher auf dem Schlossplatz des unteren Schlosses, jetzt oben im Schlosspark am oberen Schloss. Punkt 2 ist, wir sind umgestiegen vom schönen alten analogen 35mm Film auf moderne Digitaltechnik. Und das dritte ist, wir sind älter geworden.
0: Also die Technik ist jünger geworden, das Open-Air-Kino ist ein Jahr älter geworden. Das ist ein schönes Pendant. Auf der Brunnenwiese ist wie im letzten Jahr immer noch eine Baustelle. Deswegen findet das Spektakel wieder am oberen Schloss im Schlosshof statt. Auch auf ganz viele verschiedene Filmvorstellungen könnt ihr euch freuen.
2: Über ein Drittel der Filme, die wir zeigen, sind deutsche Filme. Und das sind in Summe 7 Stück. Und das ist das Kanu des Manitou, dann Stromberg 2, aber auch Ach, diese Lücke, diese entsetzliche Lücke. Oder auch unser Siegerländer Heimatabend unter dem Titel Unser Siegen zählt dazu. Und das sind alles Filme, handverlesen, und die sich unter den Hollywood-Produktionen nicht verstecken müssen.
1: Das Kanu habe ich immer noch nicht gesehen.
0: Nein. Ich habe es mir schon angeguckt.
1: Ja, es steht noch auf meiner To-Do-Liste. Die Zeit fehlt einfach,
0: abends
1: zwei Stunden Film zu gucken. Es werden auch amerikanische Filme gezeigt, die dieses Jahr erst rausgekommen sind. Zum Beispiel Der Teufel trägt Prada 2 oder der Michael Jackson-Film. Einen Knaller, laut eigener Aussage, hat das Open-Air-Kino auch noch auf Lager.
2: Jetzt ist es uns gelungen, dass wir das Steckerfisch-Fiasko, den neuesten Eberhofer-Krimi, einen Tag vor Bundesstart bei uns im Open-Air-Kino zeigen dürfen.
0: Der Film wird dann am 12. August gezeigt. Heute Abend um 22 Uhr geht es erstmal los mit Das Kanu des Manitou. 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Also das heißt, wir geben die euch und das ist wirklich richtig, richtig cool da oben. Ich war selber schon das ein oder andere Mal da, hab mir das angeschaut und diese Atmosphäre, toll. 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
1: Da in einer schönen Hollywood-Schaukel, Popcorn und 2 Getränke sind inklusive. Da könnt ihr jetzt für anrufen 0271 23 und 5 mal die 2. Mehr Infos gibt's auch auf siegener-openairkino.de.
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1: Mit Nico Hartmann. Argentinien hat sich in einem emotionalen und von vielen Streitigkeiten geprägten Prestigeduell gegen England im WM-Halbfinale mit 2:1 durchgesetzt. Nach der englischen Führung durch Gordon drehte die Mannschaft von Lionel Messi mit 2 späten Toren die Partie und kann nun im Endspiel gegen Spanien den 4. WM-Titel holen. Neben vielen Rudelbildungen und Fouls kam es am Ende des Spiels auch noch zu einer politischen Botschaft der Argentinier. Die Falklandinseln gehören Argentinien, stand auf einem Plakat, das die Südamerikaner hochhielten.
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2: Mit Malte Heilbricht. Guten Morgen. Die Trockenheit und Hitze belasten uns nicht nur körperlich. Inzwischen drohen auch die ersten wirtschaftlichen Folgen. Weil die Flusspegel so niedrig sind, können Binnenschiffer ihre Schiffe nicht mehr voll beladen. Das treibt die Transportkosten in die Höhe. Außerdem befürchten Landwirte Ernteausfälle, weil die Felder zu trocken sind. Marc Weiß hat mehr dazu.
3: Es ist nicht das Ende der Welt, denn irgendwann wird es vermutlich regnen. Es wird aber schwieriger und je länger diese Phase dauert, umso mehr Regen wird benötigt. Man fahre, solange es gehe und sicher sei, heißt es vom Bundesverband der deutschen Binnenschifffahrt. Aber klar ist auch, wenn Schiffe nur noch halb voll geladen werden, weil sie sonst auf Grund laufen würden, lohnen sich die Fahrten irgendwann nicht mehr, beziehungsweise werden die transportierten Waren teurer. Aktuell wird schon teilweise auf die Schiene ausgewichen, bestätigte ein Sprecher des Duisburger Hafens. Auf den Feldern leidet im Moment vor allem der Weizen unter der Trockenheit. Die Landwirtschaftskammer NRW rechnet hier mit Ernteeinbußen. Das gleiche gilt für Roggen. Kartoffeln und Gemüse könnten bewässert werden, sagt die Landwirtschaftskammer, was allerdings zu höheren Kosten für die Landwirte führe und damit am Ende für uns alle. Man wartet auch hier, genau wie in der Binnenschifffahrt, auf Regen, am besten lang anhaltend und ergiebig.
2: Und jetzt weitere Nachrichten in Kurzform. Die USA haben wieder iranische Ziele aus der Luft angegriffen, die 5. Nacht in Folge. Außerdem feuerten die US-Streitkräfte auf einen Öltanker, der gegen die Blockade iranischer Häfen verstoßen haben soll. Aus dem Iran gab es Angriffe auf US-Standorte in Jordanien, Kuwait und Bahrain. Der Waldbrand auf einem ehemaligen Truppenübungsplatz in Mecklenburg-Vorpommern hat sich weiter ausgebreitet. Mittlerweile steht eine Fläche von 269 Hektar in Flammen, teilte der Landkreis Mecklenburgische Seenplatte mit. Weil der Platz mit Altmunition belastet ist, kann die Feuerwehr den Brand nur von außen bekämpfen. In der Nacht ist wieder Atommüll durch NRW gerollt. Der 8. von insgesamt rund 150 Castor-Behältern wurde von Jülich ins Zwischenlager in Ahaus gebracht. Begleitet wurde der Transport erneut von Protesten. Zwischenfälle gab es laut Polizei keine. Zum Schluss gucken wir noch in die USA. Verteidigungsminister Hegseth sorgt mit einer neuen Ankündigung für Aufsehen. In den USA sollen Soldaten künftig einen Testosterontest machen. Das gilt für Männer in der Armee, die älter als 30 sind. Mit dem Test soll sichergestellt werden, dass Soldaten eine Bestleistung erbringen können, sagte der Minister. Im Falle eines Testosteronmangels soll eine Behandlung zwar nicht verpflichtend, aber empfohlen werden. Testosteron ist das wichtigste männliche Sexualhormon, das unter anderem den Muskelwachstum beeinflusst. Und das waren die Nachrichten mit Malte Albrecht.
4: 3:08 aktuelle Radiosiegen Verkehrsservice, A4 Olpe-Köln bei Gummersbach 5 Minuten Zeitverlust. Dahinter ist im Moment gar nichts, was mich wundert, als ob dann auf einmal verschwunden wäre. Dann haben wir die 45, ja, die letzten Tage war ja immer eine halbe Stunde bis eine Stunde on top. Ja,
5: heute alle
4: bis
5: Hunger
4: zum Kreuz Köln-Süd, also das war ja krass. Und jetzt haben wir die 45 hier noch Richtung Dortmund, die hinterm Kreuz Hagen bis Dortmund-Süd 20 Minuten, 8 Kilometer Stau und stockender Verkehr. Dann haben wir hier lokal die B62 zwischen Netfen und Weidenau, kommen 6 Minuten dazu. Die B517 zwischen Krombach und Kreuztal, 4 Minuten on top. Und was haben wir noch? Die B508 zwischen Hilchenbach und Kreuztal, 3-4 Minuten in beide Richtungen. Ansonsten war es das aber. Radarkontrollen im Moment noch gar keine gemeldet. Oh, ich muss noch einmal ergänzen, die B480 zwischen Raumland und Bad Berleburg. Auch da kommen 5 Minuten dazu. Wenn ihr was sonst gesehen habt, schickt es rüber. 0271 23 22 21 0. Gute Fahrt.
5: Da der Verkehr immer ein bisschen länger dauert, mache ich das Wetter einfach kürzer. Es ist heute sonnig und schön, bis zu 30 Grad. Morgen ist es ähnlich, mit der Ausnahme, dass aber dann Gewitter und auch mal Regen runterkommen kann. Samstag und Sonntag wird es deutlich kühler. 22 Grad, bisschen nicht mehr ganz so sonnig, aber immer noch ganz schön. Der Wind wird auch stärker.
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4: Heute Abend startet das Siegener Open Air Kino. Es geht direkt los mit einem sehr, sehr guten, sehr erfolgreichen Film aus Deutschland. Das Kanu des Manitou. Wer den noch nicht gesehen hat, so wie ich, der hätte heute Abend die Chance. 22 Uhr.
5: Ich kann das auf jeden Fall ganz klar empfehlen. Ich finde den Film schon gut. Also der erste war auch so richtig crazy witzig. Der hier, finde ich, da haben sie noch mal ein bisschen auch Energie reingegeben, sage ich jetzt mal. Der hat ja auch ein bisschen Kritik hier und da mal abbekommen, aber so ist das ja bei Humor. Da muss man das ein bisschen diskutieren. Ihr könntet euch das auf jeden Fall angucken und ihr hattet großes Interesse. Wir verschenken euch ja einmal Karten, 2 Tickets für die Open Air Lounge sozusagen am oberen
4: für die
5: Schloss,
4: Hollywood-Schaukel. Oh, inklusive schön. Popcorn und 2 Getränken. So, und jetzt darf ich hier aus den ganzen Zetteln einen rausziehen.
5: Oh, unsere schönste Losfee im Kreis Sieg Wittgenstein.
4: Ja, so, was haben wir hier? Thorsten Klimkewitz aus Siegen darf heute Abend ins Kino plus Begleitung. Thorsten, viel Spaß.
5: Macht den schönen Abend, mein Lieber.
4: Und alle, die jetzt kein Glück hatten, ihr könnt euch natürlich Tickets kaufen über siegener-openairkino.de und wir haben natürlich für jeden Film jeden Tag die Lounge in der Verlosung.
5: 9 Euro ist da der Kostenpunkt. Damit seid ihr dann schon dabei. Habt ihr bei uns gehört? Hier sind Paul Bald
4: und Tom Schirmer. Moje.

0: Hier ist Ace of Base mit Radio Siegen und All That She Wants, oder so ähnlich. 11:11. Ihr habt heute bei uns im Programm schon gehört, gestern Abend fand der 23. AOK-Firmenlauf statt. Vielleicht wart ihr auch selbst da. Nach dem Zieleinlauf war auf jeden Fall noch nicht Schluss, noch lange nicht. Das Motto, ihr gebt Gas auf der Strecke, wir daneben auf der Bühne.
1: Ja, Kollege und DJ Lukas Federn und ich haben euch quasi während des Laufens schon ein bisschen eingeheizt mit der passenden Mucke, nochmal ein bisschen so die extra Körner rausgepresst auf den letzten Metern und danach haben wir noch ein kleines bisschen Kult-Hit-Party, wobei das wäre vielleicht zu groß gegriffen, so eine kleine After-Run-Party mit euch gemacht. Reporter Louis Wiegel war mit dabei und hat die Stimmung für euch angefangen.
0: Hören wir mal rein, ob das wirklich zu hoch gegriffen ist.
2: Die Stimmung ist super. Gute Stimmung, gute Zeit gelaufen, nette Menschen, so soll es sein.
3: Einmal zusammen.
4: Zusammen.
3: Wo haben Sie denn das T-Shirt her?
4: Boah, vor 3 Jahren auf der Kult-Hit-Party in Siegen mal gekauft.
3: Wunderschönes Radio-Siegen-T-Shirt, sehr schön. Und Sie werden es auch ein bisschen abfeiern hier?
5: Ja, auf jeden Fall. Diejenigen, die jetzt nicht arbeiten müssen, gehen doch feiern.
3: Ja, man kann auch so feiern. Sie singen mit, Radio singt, Kult-Hit-Party, die Stimmung ist gut?
4: Super.
3: Super.
4: Ja klar, der Lauf war super. Haben super Leute mitgemacht und jetzt gibt's Party.
3: Radio Siegen Kulte Party. Sie sind jetzt hier ganz vor der Bühne. Wie ist die Stimmung?
6: Sehr gut. Die riechen beiden Partylöwen auf der Bühne.
5: Ja, sehr gut. Sehr gut. Wie jedes Jahr.
3: Werden Sie noch ein bisschen mit abdancen?
5: Ein wenig schon, aber morgen ist wieder Arbeiten angesagt.
3: Dann tanzen Sie sich ein bisschen locker für die Arbeit.
5: Mega geil. Wir haben einfach mega viel Spaß. Wir haben gewonnen, weil wir einfach das geilste Team auf der ganzen Welt haben.
0: Diese Freude, das geilste Team auf der ganzen Welt und dann ja. Auch noch die Party hinten raus, wunderbar.
1: Ja. Also ich sag mal so, es war ja dann nur noch eine knappe Stunde, die wir gespielt haben. Es hat auf jeden Fall Spaß gemacht und wir haben auch schon so ein paar Sachen mit Markus Ritter besprochen, die wir im nächsten Jahr vielleicht noch so optimieren können, dass wir die Bühne vielleicht ein bisschen woanders positionieren, weil wir waren ein bisschen weit weg von den Leuten, aber gar keine Kritik, sondern wir sind da sehr konstruktiv gewesen und allen hat es gefallen, alle hatten gute Laune und ja, das Wetter war natürlich hervorragend. Von daher ein runder Abend, würde ich sagen.
0: Ich frage mich noch, was du heute Abend machst, um morgen noch müder zu sein als quasi
1: das
0: heute.
1: Das frage ich meine Tochter mal.
0: Weil du ja irgendwie, also machst ja eine Sache nach der anderen, geile Sachen die ganze Zeit.
1: Ja, das Schlimme in Anführungszeichen ist, ich komme gestern nach Hause, denke nur noch eine Dusche und dann ab ins Bett. Ja, unsere Tochter hatte bis dato noch gar nicht geschlafen.
0: Die wollte auch Kult-Party machen.
1: Ja, oder hat den Papa vermisst, ich weiß es nicht, bis kurz nach 12 waren wir auf jeden Fall noch wach. Dementsprechend war die Nacht kurz.
0: Ich drück
1: aber
0: die
1: komm,
0: Daumen.
1: Freunde. Das macht man nicht alles, ne?
0: Boah,
1: macht
0: man so nicht ist alles. Es doch. Ja, ja. Hier ist noch ein bisschen Partystimmung. Hier ist Radio Siegen. Schönen Donnerstag euch.

0: Ja, kaum scheint einem die Sonne morgens schon ins Gesicht, da denkt man, es ist aber schon wieder warm im Raum, da will man etwas Abkühlung.
1: Also ich bin der Lüftkönig im Moment. Ich mache morgens früh wirklich um 4:45 bei uns im Haus alle Fenster auf, weil ist sonst nicht erträglich. Und auch hier klettere ich bis unter das Dach und mache den Kollegen die Fenster auf.
0: Das ist Wahnsinn. Da sagen wir auch jetzt schon mal herzlichen Dank.
1: Ja, heute habe ich vergessen.
0: Oh Mann!
1: Heute war ich zu spät.
0: Ja gut, also brauchen wir doch eine Klimaanlage. Aber Problem, diese mobilen Dinger, wir haben mal nachgeschaut, die sind in vielen Geschäften ausverkauft. Bei Hornbach sind sie zum Beispiel schon alle weg. Auch bei Bauhaus, Mediamarkt, Saturn, Euronics. Es gibt oft nur noch Restbestände.
1: Und dann kannst du die teilweise für mondige Preise kaufen. Ja, also so für 1.000 oder 2.000 Euro Schwarzmarktpreise, weil es auch einfach andere Anlagen nicht mehr gibt. Wir sprechen mit Kollegin Kim Klages. Wieso können sich die Märkte denn darauf nicht besser vorbereiten? Der Sommer kam ja auch nicht plötzlich um die Ecke.
2: Nee, das nicht. Trotzdem kann man Hitzewellen ja jetzt auch nicht so einfach planen. Die Unternehmen orientieren sich bei ihren Bestellungen an den Erfahrungen aus den Vorjahren. Dabei können die halt keine riesigen Mengen auf Lager halten, weil das auch hohe Kosten verursacht und die Gefahr eben besteht, dass die Geräte am Ende lange unverkauft bleiben. Und selbst wenn man jetzt noch was bestellen würde, dann steht halt da teilweise sowas wie lieferbar in 100 Werktagen.
0: Ja, okay, das ist natürlich dann nicht ganz so gut.
1: Aus Weihnachtsgeschenk.
0: Ja, genau, hätte man auf jeden Fall schon mal ein bisschen in die Zukunft vorgegriffen. Ja, ansonsten würde ich sagen, gehen wir dann einfach runter in den Keller.
1: Aber es haben sich sau viele Leute vorgenommen. Ich habe mit so vielen gesprochen. Dieses Jahr kaufe ich antizyklisch. Irgendwann im Herbst kaufe ich mir so ein Gerät, damit ich nächstes Jahr eins habe. Ist auf jeden Fall ein guter Tipp.
0: So ist es.
1: Da spart er noch Geld.
0: Machen wir so.

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0: La Isla Bonita. Madonna, es ist 8.30 Uhr.
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0: Steffen Ziegler hat die News für euch.
2: Guten Morgen. Benziner liegen in unserer Gunst weiterhin klar vorn. Rund 70% der in NRW im Juni neu zugelassenen Autos hatten einen Verbrennermotor. Die 30% E-Autos stellten trotzdem einen neuen Rekord dar. Experten führen das auf 4 Gründe zurück: die Förderung vom Bund, gesunkene Preise für E-Autos, gestiegene Preise für Kraftstoffe und ein gestiegenes Umweltbewusstsein. Die aktuelle Trockenheit schadet der Wirtschaft. Was auf Schiffen transportiert wird, wird neben den ohnehin gestiegenen Kraftstoffkosten noch mal teurer, da sie nicht mehr voll beladen werden können. In der Landwirtschaft drohen Ernteausfälle.
1: Und jetzt die Nachrichten von hier.
2: Über 8000 Läuferinnen und Läufer, viele in bunten Kostümen, viele Zuschauer an der Strecke, gute Musik und Stimmung durch uns am Bismarckplatz in Weidenau. Es lief alles rund beim 23. Siegerländer Firmenlauf. Mitveranstalter Markus Ritter konnte am Abend rasch durchatmen.
3: Alle haben sich den Wetterverhältnissen entsprechend verhalten, sind es auch verhalten angegangen und ich glaube, das ist gut so gewesen. Das hat alles gut funktioniert. Dann ist das halt wirklich das Tolle, wenn man diese glücklichen Gesichter sieht.
2: Heute startet das Siegener Open Air Kino 2026. Veranstalter Martin Horne präsentiert bis zum 23. August rund 2 Dutzend Filme am Oberen Schloss. Darunter besonders viele deutsche und auch einen, der bislang noch gar nicht zu sehen war, auf den sich aber viele freuen werden.
4: Jetzt ist es uns gelungen, dass wir das Steckerfisch-Fiasko, den neuesten Eberhofer-Krimi, einen Tag vor Bundesstart bei uns im Open-Air-Kino zeigen dürfen.
2: Das dann am 12. August. Heute geht's los mit dem Kanu des Manitou, wenn's dunkel genug ist, gegen 22 Uhr. Das Standardticket gibt's für 9 Euro. Einen Überblick übers Programm findet ihr auf siegener-openairkino.de. Wir von Radio Siegen sind auch in diesem Jahr Medienpartner der Reihe und verlosen Karten für alle Filme und den Freiluft-Poetry-Slam am Oberen Schloss. Klobürsten sind in der Regel weiß. Eine goldene hat die Grüne Jugend gestern in Siegen symbolisch in der City-Galerie übergeben. Die dortige Toilettenanlage ist, wie wir das von Autobahnraststätten kennen, kostenpflichtig. Das stößt der Grünen Jugend auf. Sie finden das Sani unfair. Unsere nicht repräsentative Radio-Siegen-Umfrage im Umfeld der City-Galerie hält dagegen.
5: Ich denke, es ist nötig, damit man sauberes Klo hat.
6: Klar, kostet das Geld. Wasser, Seife, Klopapier, Handtuchpapier.
7: Sollen die machen. So, wenn es sauber ist, dann von mir aus.
8: Ich zahle auch gerne für eine saubere Toilette.
9: Aber dass man mittlerweile bei einem Euro ist oder so, finde ich langsam eine Frechheit, ganz ehrlich.
2: Auf Autobahnrasthöfen mag das so sein. In der City-Galerie Siegen bezahlen wir 70 Cent pro Toilettengang. Das waren die Radio Siegen Nachrichten von hier mit Steffen Ziegler.
0: Gibt's ja gar nicht.
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11: Wir schauen auf die Straßen, da haben wir die Autobahnen. Ist aber nicht so schlimm wie in den vergangenen Tagen. A4 zum Beispiel nur 7 Minuten bei Gummersbach, ansonsten war es das dort zumindest. Die A45 haben wir allerdings Richtung Dortmund. 17 Minuten Zeitverlust hinterm Kreuz Hagen bis Dortmund Süd. Lokal hatten wir eben die B62, wo es etwas gestockt hat. Die B517, die B508, das sind die üblichen Strecken. Da haben wir hier noch die B62 Altenkirchen Richtung Siegen zwischen Mudersbach und Schelderhütte. Da dauert es auch 7 Minuten. Ist ja die Baustelle noch nicht komplett weg bei Schelderhütte. Deswegen dort auf jeden Fall etwas mehr Zeit einplanen. Gute und sichere Fahrt überall.
0: Wünsche ich euch auch. Und wir schauen noch aufs Wetter. Ja, da ist es heute ein bisschen entspannter als die letzten Tage, sag ich jetzt mal so, weil ein paar Wölkchen über den Himmel ziehen. Aber weitestgehend kommt die Sonne richtig gut raus. Riesig blauer Himmel und natürlich 30 Grad, die kriegen wir. Aber mittlerweile haben wir uns dran gewöhnt, glaube ich, so hier und da. Morgen und übermorgen und den Sonntag wird es dann wieder ein bisschen kühler. Also Samstag und Sonntag 22 Grad. Das hat damit zu tun, dass es morgen Gewitter gibt. Also der Freitag kann mit Gewittern und Schauern eben übersät sein. Hier und da kommt die Sonne trotzdem noch durch und es wird nicht mehr ganz so warm.
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11: Das Abitur in Nordrhein-Westfalen soll reformiert werden. Mainz ist jetzt tatsächlich schon, ich muss gerade zurückrechnen, ja, Mathe war jetzt nicht meine große Stärke, 5- in der Abi-Prüfung, ja, 18 Jahre her.
0: Ich habe gedacht, ich hätte das überbieten können, aber ich kann es tatsächlich nicht überbieten. Ich wollte erst fragen, ob du überhaupt Abitur hast.
11: Habe ich.
0: Spaß. folgende Situation. Ich hatte 5+ im Englisch-LK.
11: Okay, ja.
0: Das war auch nicht so ganz, aber meine Lehrerin, liebe Grüße, hatte gesagt vor der Klausur, naja, also wenn du 2 Punkte schaffst, also eine glatte 5, dann bin ich stolz auf dich. Und ich habe 3 geschafft.
11: Ja, so ähnlich war es bei mir in Mathe. Bei mir war dann auch die Frage, Nachprüfung oder nicht. Nee, macht da keinen Sinn. Und von daher dachte ich einfach nur, komm, Abischnitt irgendwo bei 3,2.
0: Ich bin froh, dass sie uns nicht mehr wegnehmen können. Wenn es jetzt wieder schwerer wird, dann wäre ich da auch eher raus.
11: Was es mit diesen Reformen auf sich hat, das besprechen wir gleich. Jetzt so ganz kurz vor den Sommerferien noch nach Nico Santos und Number One. Euch einen schönen Donnerstag mit uns, Tom Schirmer.
0: Und Paul Bald.

0: Dem Abitur wird ja so einiges nachgesagt. Gab ja Kritik, irgendwie wird alles immer zu einfach, lohnt sich auch nicht mehr. Bei uns, also als ich zur Schule gegangen bin, das ist jetzt auch 10 Jahre her, haben wir jetzt 10-jähriges Abi-Treffen, da wurde immer gesagt, mach das, mach das, mach das. Danach die paar Jahre auch noch, ja, mach Abitur, mach, mach, mach. Ich fand das immer grandios, wenn Leute einfach gesagt haben, nö, ich mach jetzt was ganz anderes. Ich hab keinen Bock, ich gehe jetzt in eine Ausbildung, ich weiß nicht, mach mich selbstständig, ich hab da riesen Respekt vor.
1: Auf jeden Fall nicht immer die schlechteste Wahl, nee, weil da bist du auch früher im Geld verdienen, in Anführungszeichen.
0: Das
1: ja
0: ist so. Fest steht, das Abitur bekommt ein neues Gesicht. Wir sind jetzt erstmal froh, dass wir es in der Tasche haben. Schülerinnen und Schüler sollen künftig nicht mehr nur mit Klausuren und klassischen Prüfungen punkten können. Präsentationen, Projekte und sogar ein begrenzter Einsatz von KI werden Teil der Oberstufe.
1: Ja, und diese Reform startet zwar erst in gut einem Jahr, aber die ersten Vorbereitungen an den Schulen laufen jetzt schon. José Nasciandi aus unserem Landtagsstudio, du kennst die wichtigsten Änderungen. Was wird sich denn für die Schülerinnen und Schüler ändern?
2: Also die größte Neuerung ist ein fünftes Abi-Fach. Darin geht es nicht um eine klassische weitere Klausur, sondern um eine Präsentationsprüfung, so nennt man das. Die Schülerinnen und Schüler erarbeiten ein Thema, stellen es vor und müssen anschließend in einem Fachgespräch Fragen dazu beantworten. Außerdem kommen mehr Projektarbeiten dazu, zum Beispiel wissenschaftliche Untersuchungen, technische Modelle, Experimente oder kreative Arbeiten. Das Ziel ist, dass die Schüler ihre persönlichen Stärken und Interessen stärker einbringen können. Umgesetzt werden soll das ab dem Schuljahr 27/28, also praktisch schon in einem Jahr.
1: Ich möchte gerne mein Abitur annullieren lassen, ja, weil wenn ich das gemacht hätte, da wäre ich besser weggekommen als mit den Fächern, die ich hätte machen müssen.
0: Soll ich dir was sagen? Ich glaube, das wäre bei mir ähnlich gewesen. Ich war mündlich immer sehr gut, deswegen stehe ich wahrscheinlich jetzt auch hier beim Radio. Das haben die früher schon immer gesagt. Schriftlich war das oft eine Katastrophe. Die Frage ist, hätte KI geholfen und welche Rolle spielt KI in der Oberstufe bald?
2: Ja, die KI darf künftig unter bestimmten Bedingungen benutzt werden, zum Beispiel bei Präsentationen oder Projektarbeiten. Aber ganz wichtig, die Schülerinnen und Schüler müssen offenlegen und transparent machen, wann und wie sie die KI eingesetzt haben. Das fließt dann auch bei der Benotung ein. Gleichzeitig werden die klassischen Klausuren zum Teil kürzer. Die Reform setzt stärker auf selbstständiges Arbeiten, auf Praxis und weniger auf Theorie.
0: Voll. Bauchgefühl her würde ich sagen, cool eigentlich, oder?
1: Ja, gut, es gibt natürlich immer die, die vielleicht auch etwas stiller sind, die damit eher ihre Probleme haben, als wir beide jetzt vielleicht, Paula.
0: Wir sind doch also, wir sind doch wirklich...
1: Mit der Reform möchte auf jeden Fall NRW das Abitur der gymnasialen Oberstufe etwas moderner machen und neben Fachwissen auch Fähigkeiten wie Präsentieren, Forschen und den verantwortungsvollen Umgang mit KI stärker fördern. Also nicht nur Quelle ChatGPT reinschreiben so und das war's, ne?
0: Und das ist ja dann auch was für laute und leise Menschen. Und da kann man sich ja auch dann mit den Stärken beschäftigen. Also gerade das wissenschaftliche Arbeiten, schriftlich, hat mir zum Beispiel immer nicht so gelegen. Das ist dann ja wieder was, was Leuten liegt, die das vielleicht gut können. Ne?
1: Wir werden es dann in ein paar Jahren sehen, ob es was gebracht hat oder nicht. Also ab übernächstem Schuljahr soll das dann quasi in Kraft treten.
0: Habt ihr gehört, bei uns hier ist Radio Siegen.

0: James Bay, Let It Go, 8.49 Uhr durch. Und morgen gibt's Sommerferien. Ich glaube, um 11 Uhr fällt wahrscheinlich in den meisten Schulen der Hammer. Und dann ist Feierabend. Vielleicht geht's für den einen oder anderen direkt in den Urlaub. Für die anderen dann vielleicht ein paar Wochen später. Ja, die Ferien stehen an. Urlaubszeit des Jahres.
1: Ja, der Ranzen, der wird einfach in die Ecke geschmissen und gegen die Reisetasche vielleicht
0: bitte
1: ausgetauscht.
0: Bitte die Brotdose auspacken.
1: Oh, ich hatte einmal ein Erlebnis. Möchte ich nicht näher ausführen. Herzensbrotdose von Tupperware. Hatte Eigenleben entwickelt. Ekelhaft im Schuhregal unten im Keller. Bah! So, zurück zum Urlaub. Ihr habt vielleicht schon gepackt und dann geht's los, wohin auch immer. Da, wo es euch gefällt. Was macht ihr eigentlich zuerst, wenn ihr da vor Ort ankommt?
2: Sobald ich meinen Rucksack gepackt habe und aus der Haustür gehe, dann fängt mein Urlaub an. Weil man dann so ein Freiheitsgefühl hat irgendwie.
3: Wir sind eigentlich Camper, aber wenn ich am Flughafen bin, habe meinen Koffer aufgegeben, dann fängt für mich der Urlaub an.
4: Ich würde schon auch sagen, ich muss da sein, weil ich auch sagen würde, die Anreise ist tendenziell eher immer stressig. Da bin ich froh, wenn das rum ist.
5: Der Urlaub beginnt mit dem Wohnwagen schon beim Losfahren. Wenn ich fliege, ist halt eher so ein Ding, wenn ich im Flugzeug drin sitze.
6: Ich würde sagen, ab dem Moment, wo ich die Haustür hinter mir zumache, weil auch die Reise oft stressig sein kann, aber irgendwie zum Abenteuer dazugehört. Und weil es schon was ganz anderes als mein Alltag ist. Und deswegen, ich würde sagen, eigentlich, sobald ich mich auf den Weg mache.
0: Dann wünschen wir euch auf jeden Fall einen schönen Urlaub, wenn ihr ihn dann vielleicht schon ab morgen genießen könnt. Yeah.

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1: Mit Malte Albrecht. Guten Morgen. Wir alle leiden wahrscheinlich aktuell unter der Hitze. Die Landwirtschaft trifft es allerdings gleich doppelt. Während viele Felder zu trocken sind, haben Unwetter anderswo ganze Ernten zerstört. Starkregen und Hagel haben für Millionenschäden in der Landwirtschaft gesorgt, auch in Teilen NRWs. Infos von Marc Weiß.
2: Schwere Unwetter gab es in den beiden vergangenen Nächten, unter anderem in Ostwestfalen, Lippe, Niedersachsen, Nordhessen, dem Großraum Frankfurt, in Teilen Baden-Württembergs, Thüringen, Schleswig-Holstein, Mecklenburg-Vorpommern und in Bayern. Die meisten waren lokal sehr begrenzt, weil es aber so viele davon gab, ist der Schaden entsprechend hoch. Die Versicherung Vereinigte Hagel spricht von mindestens 50 Millionen Euro. Rund 100.000 Hektar Fläche seien betroffen, heißt es. Aus den Regionen Nürnberg und Stuttgart gibt es Berichte über verheerende Totalschäden. Rapsbestände seien von Hagel und Sturm regelrecht abrasiert worden. In den betroffenen Regionen seien nahezu alle Pflanzenarten beschädigt. Neben Raps auch Weizen, Mais, Kartoffeln, Hopfen und der Weinanbau. Dabei warten die Landwirte wegen der trockenen Böden dringend auf Regen, und das ist das besonders Dramatische, wenn er denn kommt, dann nach langer Trockenheit und Hitze oft als Unwetter. Der Deutsche Wetterdienst kann das leider für die nächsten Tage auch hier in NRW nicht ausschließen.
1: Und das sind jetzt weitere Nachrichten im Überblick. Die Bundesregierung will härter gegen Steuerbetrug vorgehen. Finanzminister Klingbeil und Justizministerin Hubig stellen am Mittag ihre Pläne dazu vor. Eine Selbstanzeige soll nicht mehr automatisch dazu führen, dass man straffrei bleibt. In der letzten Sitzung vor der Sommerpause stimmt der NRW-Landtag heute über zwei wichtige Gesetze ab. Es geht um die Reform des Kita-Gesetzes und die Einführung sogenannter ABC-Klassen zur Sprachförderung von Kita-Kindern mit mangelhaften Sprachkenntnissen. Beide Vorhaben sind umstritten. In NRW werden immer mehr E-Autos verkauft. Im Juni wurden bei den Pkw-Neuzulassungen 30,7% reine Strome angemeldet. Das waren über 10 Prozentpunkte mehr als im Vorjahr und auch mehr als im bundesweiten Durchschnitt, meldet das Kraftfahrtbundesamt. Emojis in Textnachrichten gehören für die meisten von uns inzwischen einfach dazu. Nur jeder Zehnte in Deutschland verschickt überhaupt keine Emojis. Das zeigt eine neue Umfrage des Digitalverbands Bitkom. Vor allem die 16- bis 29-Jährigen verwenden Emojis, und zwar in fast jeder Nachricht. Bei den über 65-Jährigen verzichtet dagegen etwa jeder Vierte komplett darauf. Und obwohl wir sie ständig nutzen, geben die kleinen Symbole manchmal trotzdem Rätsel auf. Fast jedem Zweiten ist die Bedeutung einzelner Zeichen nicht immer ganz klar. Besonders beliebt bleiben aber laut Umfrage lachende Gesichter, Herzen und der Daumen nach oben. Und das waren die Nachrichten mit Malte Albrecht.
3: Ich finde diese Smileys, die du interpretieren kannst, finde ich ja immer wieder ganz witzig. Ne? Diese verschmitztes Grinsen haben oder so, der dann beim anderen ganz anders ankommt.
4: Ja, das ist, oder ohne Smileys und stattdessen hinter jedem Satz ein Punkt. Das gibt dem Ganzen nochmal so eine richtige Schärfe, finde ich.
3: Ja, ich finde auch, das ist immer so ernst.
4: Ja, ne? Genau.
3: Gut. Wir sind beim aktuellen Radio Siegen Verkehrsservice. Da haben wir die B62 zwischen Netfen und Weidenau. 4 Minuten Zeitverlust. Die B508 zwischen Kreuztal und Hilchenbach. 4 Minuten on top. Und das übrigens auf der B62 zwischen Weidenau und Dreistiefenbach, da stockt es ebenfalls. Dann haben wir noch die A45, Hagen-Dortmund, zwischen Kreuzhagen und Dortmund-Süd, 11 Minuten Zeitverlust. Und da ist sie jetzt doch wieder, die A4 hinter Köln-Merheim, 23 Minuten Zeitverlust. Zack. Wir hatten sie schon fast vermisst. Ja, heute
4: aber
3: Morgen
4: eigentlich nicht.
3: Etwas Geduld und dann ein gutes Ankommen.
4: Wir könnten auf jeden Fall in Zukunft eine Sache gut gebrauchen, und das wäre ein kühleres Wetter und ein bisschen mehr Regen. Heute ist davon noch nicht so wirklich was am Himmel zu sehen. Viel Sonne, bisschen blauer Himmel, weil auch hier und da mal ein Wölkchen drüber zieht. Ansonsten morgen ein bisschen mehr Gewitter und Schauerrisiko, also es kann durchaus mal richtig krachen. Und eben diese Hitzegewitter bringen dann für Samstag und Sonntag kühle Temperaturen. 22 Grad nur in der Spitze, du kannst das Sommerjäckchen schon wieder rausholen. Ansonsten viel Wind, aber trotzdem auch weitestgehend noch schönes Wetter. Also
3: für mich sind das optimale Temperaturen, da schwitzt du nicht so direkt.
4: Das ist so, das ist so. Und es ist auch nicht so, dass es jetzt die ganze Zeit durchregnet, auch wenn wir das gut gebrauchen könnten.
0: Das war das Wetter.
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3: Der Paul freut sich. Gestern haben wir hier über die Haustonk-Challenge gesprochen und wie ihr euch bewerben könnt. Und zack, flattert hier eine Bewerbung nach der anderen rein von euch. Ihr habt Bock.
4: Ich bin so gespannt, wo wir dann nächsten Freitag am 24.07. den Aufschlag machen. Es ist natürlich so, dass wir ja vorbeikommen. Das heißt, es ist jetzt nicht ganz so entspannter Sommernachmittag, weil wir zocken ja auch richtig. Also das heißt, man muss sich auch ein bisschen anstrengen, aber man kann auch eine Menge mitnehmen, denn neben der Freude am Spaß gibt es ja auch Getränke.
3: Hat der Paul noch einen Kühlanhänger dabei?
4: Oh, ganz groß dabei.
3: So, alle Infos dazu kriegt ihr gleich nochmal bei uns beiden, Tom Schirmer.
4: Und Paul Bald. Bald habe ich gewonnen, wa?
3: Glaubst du, glaubst du. Oder?

0: an, schon wieder zu heulen mit dir.
1: Ich hab so Bock, das kannst du dir gar nicht vorstellen.
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0: Ja, das Problem ist, ansonsten bin ich ja gerne dabei, dem Paul eins auszuwischen, ja, oder den ein bisschen zu ärgern. Aber in dem Fall hoffe ich ja, dass er gewinnt, weil wenn er die Kisten Krombacher abräumt, also sei es Fassbrause, sei es Pilz, sei es alkoholfreies Radler, wie auch immer, dann kommen die hier mit Umständen, unter Umständen hier in die Redaktion.
1: Unter Umständen. Wir spielen ja jeden Freitag in den nächsten 4 Wochen, also quasi ab nächster Woche, um bis zu 12 Kisten Haustrunk. Und das bedeutet, dass ihr davon 12 Kisten gewinnen könnt. Plus, wir kommen mit einem ganzen Kühlanhänger, wo definitiv mehr als 12 Kisten drin sind. Die Krombacher Brauerei macht ordentlich den Kühlhänger voll. Und dann, sage ich mal so, gewinne ich ein Spiel, kriege ich eine Kiste zumindest schon mal für die Redaktion. Und eine geht so in diesen so einen Glücksjackpot. Das heißt, 4 Spiele, maximal 4 Kisten für mich, 4 Kisten auf jeden Fall für euch und 4 gehen nochmal in den Glücksjackpot. Wenn ihr den dann auch noch gewinnt, nochmal 4 Kisten für euch. Also es ist quasi schwer, unter 8 Kisten rauszuwählen.
0: Ja, sag ich, also wie es ist. Das Ganze wird so ablaufen, es werden kleine lustige Challenges gespielt. Paul weiß auch vorher nicht, was kommt. Also das kann mal sportlich sein, das kann mal knifflig sein, das kann auch mal Geschicklichkeit sein. Und ja, dann könnt ihr diese Kisten gewinnen. Alles, was ihr tun müsst, ist euch eigentlich nur noch zu bewerben. Und seit gestern flattern hier wirklich die Bewerbungen rein. Das ist Wahnsinn. Also jetzt schnell noch dabei sein, damit ihr unter Umständen noch ausgelost werdet.
1: Denn morgen in einer Woche sind wir schon bei dem oder der Ersten zu Gast. Ihr könnt Familie und Freunde einladen, wir kontaktieren euch. Aber das heißt auch, dass wir uns jetzt kümmern müssen. Also das heißt, wir sind jetzt gerade in der Auswahlphase. Also schnell noch bewerben, das geht noch. Und es geht auch die ganze Zeit, weil wir spielen ja 4 Wochen. Das heißt, man hat 4 Termine. Das ist auf jeden Fall eine Menge.
0: Die Adresse, die ihr haben müsst, ist radiosiegen.de. Da findet ihr ein großes Banner. Da findet ihr auch die Visage von Paul. Und wisst ihr Bescheid. Da müsst ihr draufklicken und da findet ihr alle Infos. Wie gesagt, seit gestern sind hier etliche Bewerbungen reingeflattert. Das ist irre. Darüber freuen wir uns. Und deswegen gerne jetzt noch mitmachen.
1: Ja, macht das auf jeden Fall. Ich komme dann gerne mit der Krombacher Brauerei und dem Team von Radio Siegen vorbei. Das wird wunderbar.
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0: Hier ist aktuelle Radio 7 Verkehrsservice. We know speak Americano, deswegen gibt's das jetzt auf Deutsch.
1: Die Nummer ist auch schon 16 Jahre alt, das ist irre. Wir haben die B517 zwischen Krombach und Kreuztal, 3 Minuten Zeitverlust, und eben stockte es auch mal auf der B62 zwischen Netfen und Weidenau, beziehungsweise Dreistiefenbach und Netfen. Also da könnt ihr gerne mal Bescheid sagen, ob es da irgendwelche Probleme gibt oder ob sich das schon wieder erledigt hat. Und dann wünsche ich eine gute Fahrt überall.
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0: Musik von The Cure. The Mission. Und den Sisters of Mercy.
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0: Melissa Etheridge, Like the Way I Do. Es ist 9:30.
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2: Guten Morgen. In Deutschland ist sie noch strafbar, in Frankreich wird sie nun erlaubt. Die aktive Sterbehilfe. Es gibt aber ein paar Hürden und jeder Antrag muss für sich geprüft werden. Zudem kann das medizinische Personal sein Mitwirken aus Gewissensgründen verweigern. Diese Bilder schockten 2018 die Welt. In Genua brach eine große Autobahnbrücke zusammen. 43 Menschen starben. Die neue Brücke stand in nur 2 Jahren. Die Suche nach Verantwortlichen zieht sich. Ein erstes Urteil wird heute erwartet, 8 Jahre nach der Katastrophe.
1: Und jetzt die Nachrichten von hier.
2: Mit dem Kanu des Manitou startet heute Abend das Siegener Open-Air-Kino 2026. Veranstalter Martin Horne präsentiert bis zum 23. August rund 2 Dutzend Filme am Oberen Schloss, 1/3 aus deutscher Produktion. Das Siegener Open-Air-Kino bietet aber einmal mehr als nur Filme.
3: Da ist natürlich der Highlander Slam vom Senior Poetry Slam das Paradebeispiel. Und wir schaffen hier dann natürlich im Schlosshof für den Highlander Slam, der natürlich auch vom Namen her super gut zu uns passt, den Rahmen, der ihm auch gebührt.
2: Einen Überblick über das gesamte Programm findet ihr auf siegener-openairkino.de. Wir von Radio Siegen sind auch in diesem Jahr Medienpartner der Reihe und verlosen Karten für alle Filme und den Freiluft Poetry Slam am Oberen Schloss. Kurz vor dem Siegerländer Firmenlauf in Siegen gab es gestern in Kreuztal 2 größere Einsätze. Der Kampfmittelräumdienst wurde zu einer Baustelle nach Kreuztal gerufen. Hier war eine Fliegergranate aus dem Zweiten Weltkrieg entdeckt worden. Während sie entschärft wurde, war die Bahnstrecke zwischen Kreuztal und Hirchenbach von 16.30 Uhr an für etwa 2 Stunden gesperrt. Im Anschluss rückten Feuerwehr, Rettungsdienst und Polizei mit 60 Mann zur Krombacher Brauerei aus. Hier hatten mehrere Mitarbeiter über gereizte Atemwege geklagt. Ein wirklich gefährlicher Stoff konnte bei den Messungen aber nicht entdeckt werden. Die Feuerwehr tippt darauf, dass irgendjemand in einem Treppenhaus Pfefferspray benutzt hat. Jugend forscht ist Deutschlands bekanntester Nachwuchswettbewerb in den Bereichen Naturwissenschaft und Technik. Los geht es immer auf regionaler Ebene. Für die Sieger geht es dann zum Landeswettbewerb, dessen Sieger sich für den Bundesentscheid qualifizieren fürs Finale. Unser Regionalentscheid in Südwestfalen wird im kommenden Jahr erstmals in Bad Berleburg stattfinden. Der Startschuss erfolgt gleich um 10 Uhr im Bildungszentrum Wittgenstein mit einer ersten Infoveranstaltung. Sie richtet sich vor allem an Vertreter von Schulen und Unternehmen. Schulen, die teilnehmen möchten, können sich bis Ende November anmelden. Das waren die Radio Siegen Nachrichten von hier mit Steffen Ziegler.
4: Dankeschön, Steffen. Wir machen weiter mit dem aktuellen Radio Siegen Verkehrsservice. Haben wir jetzt von den Autobahnen 2 Meldungen: A4 Olpe-Köln bei Gummersbach 5 Minuten und dann hinter Bensberg kann es etwas länger dauern bis zum Kreuz Köln Süd. Und dann haben wir noch die 45 Hagen Richtung Gießen. Nee, falsch rum, andersrum, zwischen Hagen und dem Westhofener Kreuz in Richtung Dortmund. 4 Kilometer stockend, 8 Minuten Zeitverlust. Hier lokal die B508 zwischen Hilchenbach und Kreuztal. 6 Minuten kommen da on top. Die B62, ich habe es eben gesagt, da stockte es mal etwas vorhin. Vielleicht ist das aber auch schon wieder passé. Und eine Radarkontrolle reingekommen. Die steht allerdings im benachbarten Sauerland, am angrenzenden zwischen Rode und Sondern. Und dort wird in beide Richtungen kontrolliert. Gute Fahrt.
0: Wettertechnisch sind wir heute wunderbar unterwegs. Viel Sonne, blauer Himmel, hier und da natürlich Risiko für Hitzegewitter oder Schauer. Das ist aber eher die Seltenheit, deswegen bleibt es schön. Morgen sieht das anders aus. Morgen können mehr Gewitter kommen, auch mal der ein oder andere Schauer, aber trotzdem größtenteils auch noch gutes Wetter über den Tag verteilt. Wenn es dann knallt es richtig. Und dann wird Samstag und Sonntag kühler, bis zu 22 Grad maximal. Dazu noch ein frischer Wind. Das ist die Abkühlung, die wir uns erhofft haben, aber der Regen, der lässt noch so ein bisschen auf sich warten. Also
4: könnte eigentlich noch mehr geben.
0: Genau, ja. So dieses typische, wir haben jetzt mal eine Woche nochmal da richtig stretched, das wird nicht so sein.
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4: Ich sehe sie gerade hier noch ins Studio reinhüpfen.
0: Ich habe sie nicht gesehen, sie war so schnell.
4: Last second ist sie da.
5: Man übersieht mich schnell.
4: Das ist Schmidt, ja, sie ist wie der Wind.
0: Es ist nicht Lukas Federhelm wie gestern.
5: Bitte?
0: Es ist nicht Lukas Federhelm wie gestern.
5: Richtig, nein. Das heute war ja gestern mein Praktikant. Ja. Heute geht es im entferntesten Sinne natürlich ums Laufen. Nach dem Firmenlauf sollte man mal kurz drüber sprechen. Ja.
0: Also um die Nase, um Schnupfen.
5: Weil sie läuft. Im entferntesten Sinne.
4: Ja,
0: Ich bin gespannt.
4: Nein. Es steht unentschieden, glaube ich, Paul. Ne? Einmal hast du gewonnen, einmal habe ich gewonnen. Gestern unentschieden.
5: Yep.
4: Und deswegen steht es 2-2.
0: Ah ja, super.
4: Gut, dass ja einer mitrechnet, ne?
0: Ja, ich bin froh, weil dann habe ich noch die Chance zu gewinnen.
5: Hast du, Paul. Wir glauben an dich.
0: Yay.
5: Aber an Tom natürlich auch.
4: Ich wollte gerade sagen.
0: Wir glauben an uns.
4: Ja, mehr dazu gleich nach Rosalind und Snap bei uns beiden. Schirmers, Tom.
0: Und Paul bald. Du bist gut genug. Ne, wir machen einen anderen Song.

0: Warte, Tom. Der Tom holt mir einen Stift. Ey, das gibt's doch gar nicht. Wo ist mein Stift hin? Ah, mein Stift ist weg, aber der Tom will
1: Haben wir noch Azubis überhaupt? Ich weiß gar nicht. Ja.
0: Tom Schirmer ist neu jetzt, hat sich eingebucht.
2: Das ist aber auch das Letzte, was ich für dich mache heute.
0: Gerade eingebucht.
1: Danke. Oh Gott, schön.
2: Jetzt will ich gewinnen.
1: So, alles klar, es geht hier in der Radio Siegen Frühteam Challenge ums Laufen, ums Siegen, um Gewinnen, richtig, ja. Ganz genau. So, nach dem vielen Lauf gestern gucken wir uns so ein bisschen die Läufer an, die Läuferstaffel hätte ich fast gesagt, ja. So, ich stelle Behauptungen auf und ihr sagt mir, ist das wahr oder falsch? Ihr habt was zum Aufschreiben, wenn ihr möchtet.
0: Ja, einen Stift habe ich ja jetzt. Danke, Tom.
1: Sehr gut, ja. So, die erste Behauptung wäre, der 100-Meter-Weltrekord der Männer wird von Usain Bolt gehalten. Ist das wahr oder falsch?
0: Ich habe da neulich noch irgendwas, aber es kann auch sein, ich bring's durcheinander.
2: Ja. Komm, es geht nur um wahr oder falsch.
0: Ich sag's falsch.
2: Es ist wahr. 9,7.
0: Ich dachte, der wäre übertroffen worden jetzt mal irgendwann die Tage.
1: Die Tage. Also Paul, du sagst, es ist falsch.
0: Das ist falsch.
1: Okay, es ist wahr. Ja.
0: Also
1: 9,58 Sekunden.
0: Dann war das der Tausender, der jetzt neu aufgestellt wurde.
2: Ja, das
0: wurde.
2: Kann sein, ja. Ach, aber ich wusste, also 100 Meter dachte ich, der steht noch.
0: Ja, okay.
1: So, Moment.
0: Machst du nix.
1: So, Paul... Tom hat einen Punkt, alles klar.
2: Was machst du denn da, Paul?
0: Hab ein bisschen leiser gemacht.
2: Ja, aber erst lauter.
0: Du bist ein kleiner Schelm.
1: So, dann sind wir schon bei der nächsten Frage. Und zwar geht es auch da im Entferntesten um Rekorde. Der aktuelle Weltrekord über 200 Meter der Männer ist schneller als 20 Sekunden. Wahr oder falsch?
0: Also das heißt quasi kürzer als 20.
1: Genau.
0: Ich sag falsch.
1: Ja, ja.
0: Das hat, die brauchen mehr für 200 Meter.
2: Ich sag, das ist auch wahr. Ich meine, das ist auch irgendein Jamaikaner gewesen. Ich weiß gar nicht, ob es auch Usain Bolt ist. Es ist 19 irgendwas oder so.
1: 19,19 quasi. Siehste? Also 19,19 Sekunden. Ja. 200 Meter.
2: Paul, man muss auch ab und zu mal Olympia
1: Usain
2: gucken.
1: Bolt, tatsächlich.
0: Ich gehe dafür ins Bett, du weißt das ja.
2: Guck mal, sogar noch die Premium-Lösung dazugeliefert.
0: Du bist ja unser Sportmann.
2: 2-0.
0: Ein Quiz für dich. Wenn du hier nichts wüsstest, würde ich mir Sorgen machen.
2: Das
0: war
2: immer eine neue Ausrede.
1: Ach, schön, Paul.
2: Das war früher meine Aufgabe. Ich bin froh, dass ich einen gefunden habe, der das jetzt übernimmt.
1: Mit Ausreden?
0: Verlieren.
1: Ja, richtig. Ja. Das, aber weißt du was, Tom, das hat man mir auch immer gesagt. Du bist um keine Ausrede verlegen.
0: Ich krieg das auch immer
1: in
0: zu
1: In sämtlichen
0: hören.
1: Streitigkeiten, auch in Partnerschaften auch,
0: ja,
1: oder so. Immer,
0: ja.
1: Dir fällt immer noch was Neues ein.
2: Kenn ich, ja.
0: Ja, aber das scheint so eine Berufskrankheit zu sein. Alle Menschen, an die uns kennen, es tut uns leid, wir machen das nicht extra.
1: Oh,
0: kann
1: doch, ich
0: mal so
1: schon.
0: Sagen.
1: Ja.
0: Okay.
1: So, nächste Frage. Wer immer nur dieselbe Strecke im gleichen Tempo läuft, verbessert sich auf Dauer kaum noch. Ist das wahr oder falsch?
0: Was?
1: Immer nur dieselbe Strecke im gleichen Tempo läuft, verbessert sich auf Dauer kaum noch.
0: Boah, das finde ich eine schwierige Frage, ehrlich gesagt.
1: Ja, wir sind
0: Weil
1: ja nicht nur zum
0: normalerweise,
1: Spaß hier, ne?
0: Nee, aber normalerweise, wenn du ja viel läufst und immer die gleiche Strecke, geht deine Grundausdauer ja trotzdem höher. Aber irgendwann ist ja auch das vorbei. Und deswegen ist nach längerer Zeit, finde ich, sehr schwierig zu fassen. Deswegen sage ich falsch.
2: Ich habe auch falsch gesagt, weil irgendwann muss man falsch sein.
1: Wer immer nur dieselbe Strecke im gleichen Tempo läuft, verbessert sich auf Dauer kaum noch. Das ist richtig so.
2: Oh.
1: Ja, ja. Der Körper gewöhnt sich dann immer an diese gleichbleibenden Reize.
0: Okay.
1: Und da schaffst du dann eigentlich wirklich nur noch durch Abwechslung, ich weiß, wovon ich rede, schaffst du dann.
2: Macht die ehemalige Gemeindemeisterin im Crosslauf, oder
1: ja,
2: denn, was?
1: Ach, richtig, genau. Ja, ja,
2: das war
1: genau.
2: Ja auch noch, ne?
1: Ich bin mehrfache...
2: 1983.
1: Da war ich ja noch nicht auf der Welt, Tom. Ich bin mehrfache Gemeindemeisterin im Crosslauf.
2: Das
1: absolut.
2: Das gibt es nirgendwo bewiesen, auf irgendwelchen Urkunden.
1: Oh, das suche ich raus.
2: Ja, bitte.
1: Doch, natürlich.
2: Dein
1: Papa?
2: Dein Vater hat die bestimmt.
1: Ja, ich wollte
2: gerade sagen, dein Vater hat die bestimmt.
1: Der hat alles innerhalb von 3 Sekunden. Aber die Mappe hat er mir schon geschenkt.
2: Ja.
1: Jetzt ist aber der Ball nicht mehr bei.
0: Ist leer.
2: Dann ist die Mappe weg.
1: Ja.
2: Dann ist die Mappe weg.
0: Ist leer, weil die existiert ja gar nicht.
2: Dein Vater hätte die auf jeden Fall noch, aber bei dir ist sie verschwunden. Dann. Vierte Frage.
1: Okay, so.
0: Müssen wir überhaupt noch spielen?
1: Bitte?
2: Ja, steht 2-0.
0: Alles klar.
1: Ja, natürlich. Wir spielen hier natürlich noch weiter. Was glaubt ihr denn? Also bitte. So. Je höher die Herzfrequenz beim Training, desto größer ist immer auch der Trainingseffekt. Richtig oder falsch? Je höher die Herzfrequenz beim desto größer ist auch immer der Trainingseffekt.
0: Ich sage es wahr.
2: Ich sage es falsch. Ich glaube, dass Menschen mit, ja, mit so einer angeborenen Herzschwäche oder so, dass sie ein Problem hätten dann.
0: Nee, ich habe ja auch Herzrhythmusstörung, aber wenn man mehr pumpt, dann ist es auch mehr quasi für die Ausdauer. Eigentlich.
1: Also die Behauptung ist falsch. Ja, unterschiedliche Trainingsziele benötigen unterschiedliche Intensitäten und dauerhaft am Limit zu laufen, kann sogar die Regeneration verschlechtern.
0: Ja, okay. Mhm. Aber wenn ich doch mich deutlich verbessern will, muss ich schnell laufen.
2: Paul, 3-0.
0: Für die Geschwindigkeit. Das ist crazy. Das ist verrückt.
1: Oh, schön.
2: Frage 5.
0: Das ist übrigens, ja, weiter.
1: Was?
0: Frage 5. Weiter.
1: Also, okay. Wer beim Joggen stark schwitzt, verbrennt automatisch mehr Kalorien als jemand, der wenig schwitzt.
2: Dann wäre ich Spindeltür.
1: Oh, Tom.
2: Da würde ich hier meine 65 Kilo wiegen und das wäre ein Traum.
1: Aber weißt du was, Tom? Ich sag dir ganz ehrlich, ich hab 1,5 Kilo abgenommen oder 2 sogar.
2: Weil es dir zu warm
1: nicht,
2: war.
1: Richtig. Und pass auf, ich habe jedem gesagt, Leute, ganz ehrlich, ich habe das ausgeschwitzt. Wirklich.
2: Also komm, ich sag einfach mal spaßeshalber, das ist wahr.
0: Ja, ich sag es falsch. Weil das wäre dasselbe wie mit dem Herz.
2: So, jetzt sagt Ann-Christine.
0: Ist richtig, ich weiß das schon wieder.
1: Es ist falsch.
0: Also gut, dann habe ich ja tatsächlich auch.
1: Jetzt habe ich Tom noch auf die falsche Fährte gelockt.
0: Ja,
1: ist
0: egal.
1: Ne? Ja.
2: Also,
1: so, Tom gewinnt diese Challenge.
0: So, pass auf, damit müsste es ja 2-2 stehen.
2: Nein,
0: weil
2: ich hab
0: Montag und Dienstag gewonnen.
2: Nein.
0: Doch, und
2: nein.
0: Du hast gestern gewonnen.
2: Nein.
0: Doch.
2: Ich habe Dienstag gewonnen.
0: Bist du sicher?
2: Ja.
0: Was haben wir denn da gespielt?
1: Also ich meine, es steht unentschieden.
0: Ja. Ich meine auch, es steht unentschieden.
1: Gestern habt ihr Run-Schnipsel.
0: Genau, da hat
1: bei
0: Tom
1: Lukas
0: gewonnen und Montag und Dienstag habe ich gewonnen.
2: Du hast nicht zweimal hintereinander gewonnen.
0: Stimmt.
2: Du hast niemals zweimal
0: hintereinander gewonnen. Ich glaube auch nicht, dann steht es 3-1 für dich und die Woche.
1: Naja, das Gute ist ja beim Radio, wir können nochmal, wir können reinhören.
0: Ich bin verwirrt jetzt ein bisschen.
2: Es steht 3-2 für mich. So, vor
0: ja, okay, aber du führst.
2: Ja, jetzt ja. Durch diesen Sieg.
0: Okay.
2: Vollstandsunentschieden.
0: Okay. Nee. Du hast doch gestern auch gewonnen.
1: So, wir spielen mal Musik, wir gehen mal in die Recherche. Ich weiß es auch nicht, mein Blöckchen liegt auf meinem Platz.
0: Wer ist die Hitze?
1: Liebe Hörer, könnt ihr helfen? 0271 23 und 5 mal die 2.
0: Ja, genau.

0: Robbie Williams, Supreme. Wir haben das jetzt hier nochmal kurz nachrecherchiert.
1: Montag
0: hat Paul gewonnen,
1: ja,
0: am Dienstag habe ich gewonnen, gestern haben wir unentschieden gespielt, heute habe ich gewonnen, also steht es 3-2. Du hättest morgen noch die Chance auszugleichen.
1: Ja, finde ich aber toll, das gefällt mir gut. Ich würde sagen, wenn das so ist, dann spielen wir morgen nochmal.
0: Wir haben übrigens einen Vogel in der Redaktion, das ist kein Witz, also wir hatten vorher schon einen, aber jetzt haben wir wirklich einen hier drin.
1: Wir versuchen jetzt mal
0: die Fenster aufmachen.
1: Genau, wir machen euch Musik an, wir hören uns morgen wieder zwischen 6 und 10. Ich bin Paul Bald.
0: Und ich Tom Schirmer. Bis morgen,
1: schönen
0: Donnerstag.
1: Wir müssen den Vogel retten.

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1: Mit Nico Hartmann. In England ist das Entsetzen nach dem verlorenen WM-Halbfinale gegen Argentinien groß. Nachdem die Three Lions zum dritten Mal nach 1990 und 2018 in einem Semifinale scheiterten, steht Trainer Thomas Tuchel im Zentrum der Kritik, der von allen Seiten wegen einer angeblich zu defensiven Ausrichtung nach der Führung attackiert wird. Tatsächlich hatte England nach dem 1:0 durch Gordon nur noch 12% Ballbesitz. Tuchels Vertrag läuft bis zur EM 2028 im eigenen Land. Es ist aber sehr wahrscheinlich, dass er weitermachen darf.
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2: Mit Malte Albrecht, guten Morgen. Bevor der NRW-Landtag in die Sommerpause startet, wird es heute noch einmal politisch brisant. Die Abgeordneten entscheiden über zwei Gesetze, die in den letzten Wochen für viel Kritik und Protest gesorgt haben. Es geht um die Reform der Kinderbetreuung in den Kitas und um neue Sprachförderklassen für Kinder mit Förderbedarf. Einzelheiten aus dem Landtagsstudio hat Rossi Nasjandi.
3: Die schwarz-grüne Landesregierung will zum einen das KiBiZ reformieren, das Kinderbildungsgesetz. Es ist das Gesetz, das die Kitas regelt. Ziel ist eine verlässlichere Betreuung in den Kitas. Dafür soll unter anderem qualifiziertes Fachpersonal vor allem in den Kernzeiten eingesetzt werden, während in Randzeiten auch Kinderpflegerinnen und Kinderpfleger eingesetzt werden können. Kritik daran kommt unter anderem von Gewerkschaften und Elternvertretern. Sie befürchten Qualitätsverluste. Ebenfalls beschlossen werden sollen später die sogenannten ABC-Klassen. Ab dem übernächsten Schuljahr sollen Kinder mit Sprachproblemen schon vor der Einschulung gezielt gefördert werden. Dafür wird die Schulanmeldung vorgezogen und alle Kinder müssen künftig landesweit einheitlich einen Sprachtest ablegen. Auch dieses Vorhaben ist umstritten. Die SPD hatte deshalb für beide Gesetze eine zusätzliche dritte Lesung beantragt, um eine Abstimmung darüber möglichst hinauszuzögern.
2: Und jetzt gibt es weitere Nachrichten in der Zusammenfassung. Die Zahl der E-Scooter-Unfälle mit Verletzten oder Toten ist im vergangenen Jahr deutlich gestiegen. Laut dem Statistischen Bundesamt registrierte die Polizei rund 16.500 Unfälle und damit etwa 38% mehr als im Jahr davor. 38 Menschen kamen ums Leben. Die EU fordert ein Ende der deutschen Grenzkontrollen. Migrationskommissar Brunner begründet das mit sinkenden Migrationszahlen und besser geschützten EU-Außengrenzen. In Deutschland gibt es an den Landesgrenzen schon seit September 2024 Kontrollen. Seitdem wurden sie immer wieder verlängert und verstärkt. Der US-Fahrdienst Uber übernimmt den deutschen Essenslieferanten Delivery Hero für knapp 13 Milliarden Euro. Das hat das Unternehmen bestätigt. Der Hauptsitz soll in Berlin bleiben und bis mindestens 2029 soll es dort auch keine Änderungen an der Belegschaft geben. In NRW können sich viele Studierende offenbar nicht so richtig von ihrem Elternhaus trennen. Fast jeder Dritte bzw. jede Dritte wohnt noch zu Hause. Damit liegt NRW bundesweit fast an der Spitze. Der Anteil der Studierenden im Hotel Mama ist nur noch in Rheinland-Pfalz etwas höher. Das zeigt eine Auswertung des Zentrums für Hochschulentwicklung. Gleichzeitig sind WGs weniger beliebt als im Rest von Deutschland. In NRW lebt nur mehr als jeder Fünfte in einer Wohngemeinschaft. Die übrigen wohnen entweder in einer privaten Mietwohnung oder in einem Studentenwohnheim. Die Zahlen zeigen außerdem, viele Studierende wohnen gar nicht direkt am Campus, sondern fahren lieber mit Bus, Bahn oder dem Auto zur Vorlesung. Und das waren die Nachrichten mit Malte Albrecht.
4: Das Wetter. Ihr bekommt heute viel Sonne ab. Es ist kein Regen in Sicht. Erst im Tagesverlauf können dann einzelne Gewitter mit Starkregen aufkommen, aber eben nicht überall und wirklich nur vereinzelt. Bis 32 Grad sind heute drin. Morgen dann wechselhafter. Da können auch mal Gewitter mit Starkregen und Hagel dazukommen. Viele Wolken bis 29 Grad.
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4: Es ist schon einiges los auf den Straßen im Land. Deswegen jetzt hier nur die Staus ab 22 Minuten Zeitverlust. Die A1 Euskirchen-Köln zwischen Euskirchen und dem Kreuz Bliesheim. 4 Kilometer Stau, ihr braucht hier 33 Minuten länger. Die A1 Dortmund-Euskirchen zwischen Burscheid und dem Kreuz Köln-Nord. 7 Kilometer Stau, 41 Minuten plus. Die A3 Oberhausen-Frankfurt zwischen dem Dreieck Langenfeld und dem Dreieck Köln-Heumer. 15 Kilometer Stau, 22 Minuten plus. Die A4 Olpe-Aachen zwischen Köln-Merheim und Köln-Eiffeltor. 8 Kilometer Stau, 23 Minuten kommen hier oben drauf. Und die A59 Duisburg-Dienstlaken habe ich noch zwischen Duisburg-Zentrum und Duisburg-Meiderich. Aktuell 2 Kilometer Stau, 25 Minuten plus. Gute Fahrt!
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4: Einen wunderschönen guten Tag wünsche ich euch. Schön, dass ihr zuhört. Ja, er will doch einfach nur nach Hause. Und dann nimmt er 10 Jahre lang alles mit, was die antike Gefahrenliste so hergibt. Zyklopen, Sirenen, Seeungeheuer, Zauberinnen und einen nachtragenden Meeresgott Poseidon. Die Reise von Odysseus in die Odyssee ist ungefähr genauso spaßig wie Bahnfahren in Deutschland. Und genau diese Reise wurde jetzt verfilmt. Es ist gerade der heiße Scheiß im Kino. Riesenstaraufgebot, Riesenaufwand. Wir schauen diese Stunde mal, ob der Film Odyssee was taugt. Und damit ihr bei der Grillparty am Wochenende auch so ein bisschen klugscheißen könnt, haben wir euch ein paar Fakten rund um die Vorlage, um Homers Werk Odyssee gesammelt. Das wird ganz toll. Also bleibt dran. Ich bin Laura Potting und das hier ist Musik von Benson Boone. Das ist Beautiful Things. Oh.

0: Ja, es ist wohl der Blockbuster des Jahres, ne? Die Odyssee von Regisseur Christopher Nolan. Odyssee. Da klingelt doch was bei uns, oder? Das ist doch so ein antikes griechisches Epos, oder? Hier für euch ein bisschen Klugscheißerwissen mit dem Kollegen Jonas Mikolajczak.
1: Ein Antrag im Bürgerbüro, die Parkplatzsuche oder einfach nur die gottverdammte Hefe im Supermarkt finden. Wir alle haben sie schon erlebt. Eine Odyssee. Aber die eigentliche Odyssee, die hat ihr Namensgeber erlebt. Odysseus, der Held aus den Geschichten des Homers.
2: Donuts.
1: Nein, nicht der, sondern der altgriechische Autor Homer. Er gilt als der erste Dichter des Abendlandes, brachte uns die Odyssee und die Vorgeschichte Ilias rund um den Trojanischen Krieg. Und viel mehr wissen wir auch nicht. Ja, heutzutage wird selbst hinterfragt, ob es Homer überhaupt gab. Denn seine Geschichten wurden hauptsächlich mündlich weitergegeben. Also sein vielleicht Werk Odyssee erzählt, wie Odysseus Natur trotzt, Zyklopen, Nymphen, Hexen besiegt und selbst die griechischen Götter aufs Korn nimmt, nur um zu seiner Heimatinsel Ithaka zurückzukommen. Die gibt es heute auch noch, wobei Geologen glauben, das Vorbild für Odysseus Heimat muss wohl eher auf der griechischen Halbinsel Paliki sein. Und da frage ich mich jetzt, was tut der Odysseus sich so schwer? Ich habe nachgeguckt, eine Stunde entfernt gibt es einen Flughafen. Idiot. Naja, seit Jahren sucht die Wissenschaft nach dem wahren Kern in der Odyssee und Ilias. Genauso beim trojanischen Pferd. Ja, auch das kommt aus diesen Geschichten, ist aber wahrscheinlich nur erfunden. Den Trojanern wird im Krieg an ihren Toren ein riesiges, hölzernes Pferd geschenkt. Dankend nehmen sie es an, ohne zu wissen, dass sich darin die spartanische Armee befindet. Und wer hatte die Idee? Unser lieber Odysseus.
3: Boah, hey, der hat mich verarscht.
1: Ein so ausgeklügelter Trick. Selbst heutzutage, da fallen noch Leute am PC auf Trojaner rein. Ach, die Odyssee. Eine wahrlich zeitlose Geschichte.
0: Danke, Jonas. Ja, und gleich schauen wir mal auf die Verfilmung dieser Odyssee, die jetzt in den Kinos läuft. Unser Filmexperte erzählt euch in so einem halben Stündchen, ob der Film was taugt, also ob es sich lohnt, ins Kino zu gehen.

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0: Es ist 10:30.
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0: Mit Steffen Ziegler. Guten Tag. In Deutschland ist sie noch strafbar, in Frankreich wird sie nun erlaubt, die aktive Sterbehilfe. Es gibt zwar ein paar Hürden und jeder Antrag muss für sich geprüft werden, aber das soll erlaubt werden. Das medizinische Personal kann sein Mitwirken aus Gewissensgründen aber verweigern. Und nochmal Frankreich, bei der Tour de France gab es gestern einen neuen Rekord. Die Fahrer spulten die Etappe mit einer Durchschnittsgeschwindigkeit von 50,9 km/h ab. So schnell waren sie nie zuvor unterwegs. Heute beginnt an der Uni Siegen die Einschreibephase für ein Studium im kommenden Wintersemester, also ab Oktober. Es geht dabei zunächst nur um zulassungsfreie Bachelorstudiengänge wie Medienwissenschaft, BWL oder soziale Arbeit. Auch für einige Masterstudiengänge kann man sich ab heute einschreiben. Am leichtesten online auf uni-siegen.de. Heute kommt der Rat der Stadt Siegen zum letzten Mal vor der Sommerpause zusammen. Auf der Tagesordnung stehen auch etliche Anträge. Die UWG schlägt ein Nachtfahrverbot für Mähroboter vor, wollt, dass ein Baum für jeden neuen Erdenbürger in Siegen gepflanzt wird und dass auch das Rauchen von E-Zigaretten in den Freibädern der Stadt verboten wird. Zum Wetter, es bleibt bei Sonne und Wolken im Wechsel, bei Höchstwerten bis knapp an die 30 Grad. Die Gefahr für Hitzegewitter besteht auch heute, morgen wird es etwas kühler.
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0: Der aktuelle Radio Siegen Verkehrsservice ist ohne große Meldungen. Gute Fahrt.
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0: krass, das ist jetzt auch schon wieder 3 Jahre her. Vor 3 Jahren hat Christopher Nolan mit Oppenheimer die Kinos vollgemacht und 2 Oscars hat er auch noch gewonnen dafür als Regisseur und Produzent für den besten Film 2023. Ja, und diese Woche wird sich zeigen, ob er den Erfolg wiederholen oder sogar noch toppen kann mit seinem neuen Film Die Odyssee. Kommt in die Kinos. Filmexperte Jörg Albrecht, müssen wir jetzt unser Altgriechisch aufpolieren?
1: Nee, da haben wir nochmal Glück gehabt. Müssen wir nicht. Ganz so originalgetreu, wie es seinerzeit Mel Gibson bei Die Passion Christi getan hat, wo er ja die Schauspieler aramäisch hat sprechen lassen, wollte es Christopher Nolan dann doch nicht machen. Er hat Homers Die Odyssee auf Englisch verfilmt und wir bekommen das Epos über die Irrfahrten des König Odysseus von Ithaka natürlich auch synchronisiert auf Deutsch zu sehen.
2: Du bist ein Mann, der sein Schicksal selbst lenken will. Aber das kannst du nicht kontrollieren.
3: Niemand stellt sich zwischen mich und meine Heimat. Nicht einmal die Götter.
1: Die haben nämlich was dagegen, dass Odysseus zurückkehrt. Als Strafe für die Zerstörung Trojas und seinen Hochmut. Aber auf seiner Odyssee bekommen er und seine Männer es auch noch mit Sirenen und einem Zyklopen zu tun.
4: Ich glaube, es schläft.
0: Ja, Odysseus wird ja von Matt Damon gespielt. Der Film, muss man sagen, ist ja überhaupt mit Stars nur so gespickt, ne?
1: Ja, eine höhere Stardichte wird in diesem Jahr nur noch der neue Avengers haben. Wer ist alles dabei? Odysseus' Frau wird von Anne Hathaway gespielt, sein Sohn von Tom Holland. Ja, und dann braucht jede Fantasy-Geschichte auch einen Bösewicht, denn dieser heißt Antinos. Er will die Macht in Ithaka an sich reißen und Odysseus' Frau zwingen, dass sie ihn heiratet. Gespielt wird Antinos von Robert Pattinson und das macht er richtig gut.
5: Dies ist ein Haus, das auf einen Herrn wartet. Ich will, dass du mich erwählst.
6: Ithakas König wird zurückkehren.
5: Nein, wird er nicht.
0: Gut, also das klingt für mich, als würde uns einfach richtig großes Kino erwarten, oder?
1: Also, Homer hatte sich ja vor 2800 Jahren als gewaltiges Epos ausgedacht und Christopher Nolan wird dem wirklich zu 100% gerecht. Auch hier bringt er wieder seine Markenzeichen mit ein, nämlich das Ganze auf verschiedenen Zeit- und Realitätsebenen zu erzählen. Ich bin echt gespannt, ob sich das Publikum für die griechische Heldenreise begeistern kann. Vor 3 Jahren bei Oppenheimer, da hatte er ja noch Starthilfe durch Barbie. Diesmal gibt es kein Barbenheimer-Phänomen. Christopher Nolan muss es jetzt allein rocken.
0: Also ab heute in den Kinos. Christopher Nolans Die Odyssee und Matt Damon hat schon im Vorfeld erzählt, die Dreharbeiten zu dem Film waren auch richtig krass. Die mussten erstmal alle so ein Rudertrainingslager absolvieren und dann so ein 100 Tonnen schweres Schiff durchs Meer rudern. Also ich finde, das klingt alles hervorragend. Ich werde mir den Film auf jeden Fall reinziehen. Danke, Jörg.

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2: Mit Malte Albrecht, schönen guten Tag. In den letzten Tagen wurde in Deutschland viel darüber diskutiert, wo E-Scooter abgestellt werden dürfen und wo nicht. Und wer haftet, wenn durch einen abgestellten E-Scooter Schäden entstehen? Es gibt aber ein weitaus größeres Problem und das sind die Unfallzahlen. Die haben sich seit dem Jahr 2021 verdreifacht. Marc Weiß aus dem News-Team, es gab dazu vorhin aktuelle Zahlen.
3: Ja genau, vom Statistischen Bundesamt und die Zahlen sind dramatisch, das kann man gar nicht schönreden. Wir hatten eine Steigerung von fast 40%, was die Zahl der Unfälle angeht im Jahr 2025. 16.500 Unfälle mit E-Scootern gab es. 38 Menschen sind dabei ums Leben gekommen, die meisten davon junge Menschen. Und Experten gehen davon aus, dass die Zahlen noch weiter steigen, wenn sich nichts ändert, denn die Zahl der E-Scooter wird vermutlich weiter steigen. Der TÜV formuliert es ganz gut, da heißt es, E-Scooter sind gekommen, um zu bleiben.
2: Und wie könnte die Sicherheit verbessert werden?
3: Also der TÜV-Verband sagt, man muss E-Scooter in die Mobilität integrieren. Allerdings leisten sich viele E-Scooter-Fahrer laut TÜV auch schwere Fehler, zum Beispiel auf dem Gehweg fahren, an Kreuzungen nicht anhalten, betrunken fahren oder zu zweit auf dem Roller. Das ist alles Mist, sagt der TÜV. Hier müssten die Bußgelder hart durchgesetzt werden, aber man sollte auch präventiv zum Beispiel Sicherheitstrainings für E-Scooter-Fahrer anbieten und den Straßenverkehr umplanen. Denkbar wären zum Beispiel Fahrspuren nur für E-Scooter. Autos und E-Scooter zu trennen wäre auf jeden Fall sinnvoll, sagt der TÜV, denn die meisten der schweren Unfälle waren im vergangenen Jahr Zusammenstöße von E-Scootern mit Autos.
2: Marc, danke schön für die Infos. Und das sind jetzt weitere Nachrichten im Überblick. Der Iran hat für den Fall von US-Angriffen auf Kraftwerke und Brücken damit gedroht, die Infrastruktur in Nachbarländern komplett zu zerstören. Das sagte der iranische Generalstab. Hintergrund sind Drohungen von US-Präsident Trump, die Angriffe auf den Iran auszuweiten, falls die Verhandlungen mit Teheran über ein Kriegsende scheitern sollten. Der Autobranche droht in den nächsten Jahren ein massiver Jobverlust. Davon geht eine Studie des Fraunhofer-Instituts aus, über die das Magazin Politico berichtet. Europaweit könnten demnach bis 2040 726.000 Arbeitsplätze wegfallen. Die Experten warnen vor einer wachsenden Abhängigkeit Europas von Drittstaaten bei Schlüsseltechnologien. Der Deutsche Städtetag ruft dazu auf, bewusster mit Wasser umzugehen. Die heißen Sommer der letzten Jahre hätten gezeigt, dass Wasser auch in Deutschland regional knapp werden kann, sagte Hauptgeschäftsführer Schuchat den Funke-Zeitungen. Er schlägt zum Beispiel vor, dass für Gewerbe, Industrie und Landwirtschaft einheitliche Gebühren für die Entnahme aus Grundwasser gelten sollte. In sozial und wirtschaftlich benachteiligten Landkreisen sind mehr Vorschulkinder übergewichtig oder fettleibig. Das hat das Robert-Koch-Institut anhand von Daten aus den Schuleingangsuntersuchungen ermittelt. Armut sei schon im Kindesalter ein wichtiger Risikofaktor für Übergewicht und Adipositas, heißt es. In kleineren Städten sind demnach weniger Kinder davon betroffen als in Großstädten oder in ländlichen Kreisen. Nach Angaben der Forscher spielen dabei unter anderem fehlende Gehwege und lange Wege zu Freizeitangeboten eine Rolle. Und das waren die Nachrichten mit Malte Albrecht.
4: Das Wetter. Viel Sonne, kein Regen, so sieht's heute aus. Dazu schön warm bis 32 Grad. Erst am Nachmittag können sich dann einzelne lokale Gewitter bilden. Meist aber ist es schön heute. Und morgen gibt's dann mehr Wolken und auch Regen ist immer wieder möglich. Stellenweise kann es ja auch kräftig gewittern oder Starkregen geben morgen.
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4: Und das sind die Staus ab 14 Minuten Zeitverlust. Die A1 Euskirchen-Köln zwischen Euskirchen und dem Kreuz Bliesheim 4 Kilometer Stau. Ihr braucht hier 26 Minuten länger. Die A1 Münster-Dortmund zwischen dem Kamener Kreuz und Unna 5 Kilometer Stau, 23 Minuten plus. Die A1 Dortmund-Köln zwischen Burscheid und Köln-Niehl, auch hier 5 Kilometer Stau und 23 Minuten Zeitverlust. Die A3 Köln-Oberhausen, da steht ihr zwischen Duisburg-Wedau und Oberhausen-Lierich im Stau, 4 Kilometer lang. Ihr braucht so circa 14 Minuten länger. Und die A4 Olpe-Aachen zwischen Köln-Meerheim und Köln-Eiffeltor, 5 Kilometer Stau, 18 Minuten plus. Gute Fahrt!
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4: Laura Potting hier, hallo zusammen. Habt ihr euch denn eigentlich schon das behaarte Croissant angeschaut? Das wird schön als zweites Frühstück, na? Das gibt's in einer Bäckerei in Thailand und die sorgt gerade im Netz für Furore. Jeder und seine Mutter hat die Fotos und Videos von diesem behaarten Croissant schon geteilt. Das ist ein Croissant mit so essbaren Algen dran und die sehen aus wie schwarze Haare. Das sieht voll eklig aus und naja, es sieht halt aus, als hätte das Croissant halt untenrum. Egal, schaut es euch einfach selber an. Mich jedenfalls spricht es nicht an. Was ist denn aus dem stinknormalen Croissant ohne alles geworden? Warum muss man da jetzt immer variieren und mit Schokolade und Pistazien und Käse und Wurst und Haaren? Nee.

0: Also die Argentinier feiern wahrscheinlich immer noch den Einzug ins WM-Finale. Ich sag's jetzt mal ganz vorsichtig, die Partie gegen England, also ganz ehrlich, das wäre wohl ein Spiel mit Stress ohne Ende, oder? Dass da keiner eine rote Karte gesehen hat, ist vielleicht das größte Wunder des gestrigen Abends.
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0: Nico Hartmann aus unserem WM-Studio ist jetzt bei mir. Hallo.
2: Hi.
0: Nico, und damit sind wir jetzt mal bei den Schiedsrichtern, ja? Viele sagen ja, dass zum Beispiel die Argentinier in diesem ganzen Turnier öfters mal bevorteilt wurden. Stimmt das aus deiner Sicht?
2: Also ich sag das jetzt mal so, es wäre zumindest für sie erheblich schwerer geworden, so weit zu kommen. Ich gebe mal ein Beispiel. Im ersten Gruppenspiel gegen Algerien trifft Superstar Lionel Messi den Gegenspieler klar von hinten. Das Ganze wurde nur als Foul bewertet und nicht regelkonform mit glattrot. Schiedsrichter Patrick Ittrich gab damals sehr interessante Einblicke dazu bei Magenta TV.
3: Der Schiedsrichter sieht gar nichts, sagt Foul. Jetzt sitzt du da im Video Assistant und ich kenne das ja. Und dann siehst du diese Szene und denkst, erstes Spiel, Messi, eigentlich sind 2 von 3 Kriterien erfüllt, dann hast du erstmal ein paar Schweißbälle auf der Stirn und dann versuchst du das irgendwie auszuhalten und dort nicht reinzugehen.
2: Tja, und das ist dann quasi der Beweis, Messi hat da schon so einen Sonderstatus bei den Schiedsrichtern.
0: Aber man muss auch sagen, Argentinien ist auch sonst sehr clever im Umgang mit den Schiris, oder?
2: Ja, genau. Sie machen unheimlich viel aus gegnerischen Fouls. Da wälzen sie sich dann minutenlang am Boden. Bei eigenen Fouls wird dann beschwichtigt. Das gehört zum Spiel mit den Unparteiischen dazu, dass sie perfekt beherrschen. Das belegt auch eine Statistik. Bis zum Halbfinale griff der VAR knapp 7-mal bei den Argentiniern ein, im Durchschnitt. Und rate mal, keine einzige Entscheidung fiel gegen das Team von Lionel Messi aus. Sie beherrschen also sportlich viele Dinge, das wissen wir. Sie wissen aber auch ganz genau, wie die Psychologie funktioniert und das nervt dann ja wiederum die Gegenspieler der Argentinier, die frustriert sind, weil sie benachteiligt werden. Es ist ein perfektes Drehbuch und dazu haben wir ja gestern auch gesehen, sie sind sportlich so stark, haben eine bärenstarke Mentalität und ich fürchte, dieses Gesamtpaket werden die Spanier am Sonntag auch zu spüren bekommen.
0: Und ich sage jetzt mal so, objektiv wäre Argentinien vielleicht ohne ein paar Schiedsrichterentscheidungen nicht im Endspiel eigentlich. Aber so haben sie die Chance auf den 4. WM-Titel gegen Spanien am Sonntag. Nico Hartmann aus unserem WM-Studio hatte die Infos. Danke dir.
2: Gerne.
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0: Es ist 11:30.
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0: Mit Steffen Ziegler. Guten Tag. Die Zahl der Unfälle mit E-Scootern ist hier in Deutschland im vergangenen Jahr im Vergleich zu 2024 um fast 40% gestiegen. Das Statistische Bundesamt zählte 16.500 Unfälle. 38 endeten tödlich. In seiner letzten Sitzung vor der Sommerpause geht es heute im Landtag in Düsseldorf um wichtige Themen, unter anderem am Nachmittag um eine mögliche Einführung von verbindlichen Sprachtests und Sprachförderklassen noch vor der ersten Grundschulklasse. Auch der Rat der Stadt Siegen kommt heute zum letzten Mal vor den großen Ferien zusammen. Auf der Tagesordnung stehen wie so oft auch Anträge. Die UWG möchte ein Nachtfahrverbot in Siegen für Mähroboter. Und Volt möchte, dass in den Freibädern der Stadt auch das Rauchen von E-Zigaretten verboten wird. Außerdem schlägt Volt vor, dass für jedes Kind, das in Siegen geboren wird und hier aufwächst, ein Baum gepflanzt wird. Im Oktober beginnt das neue Wintersemester. Ab heute kann man sich an der Uni Siegen in vielen Studiengängen anmelden. Am leichtesten online über uni-siegen.de. Zum Wetter. Regen wäre bitter nötig. Die Böden sind trocken, die Pegelstände niedrig, die Waldbrandgefahr hoch. Heute und morgen könnte es örtlich Hitzegewitter geben. Ansonsten gibt es aktuell keine großen Chancen, dass wir zeitnah genügend Regen bekommen könnten. Der aktuelle Radio Siegen Verkehrsservice um kurz nach 11:30. Es gibt ein bisschen Probleme im Baustellenbereich. Auf der Bundesstraße zwischen Hechenbach und Kreuztal in beiden Richtungen rechnet man etwa 5 Minuten obendrauf. Ansonsten gute Fahrt.
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0: Unsere Reporter haben es einfach so gut. In der Arbeitszeit am Badesee chillen. Toll. Und ich hänge hier im Studio ab. Das ist einfach nur unfair. So, naja. Aber die haben ja auch eine wichtige Aufgabe, unsere Reporter. Die sollen nämlich für euch herausfinden, welche Seen in NRW sich lohnen für einen Sommertag. Und für den Kollegen Jonas Mikolajczak ging es nach Essen zum Seaside Beach am Baldeneysee.
1: Es fehlt eigentlich nur noch ein Pina Colada in meiner Hand. Und ich könnte meinen, man hätte Hawaii hier ins Ruhrgebiet geholt. Also wirklich ein wunderschöner, feiner Sandstrand hier aufgebaut worden. Überall stehen so ein bisschen verteilt Palmen, die so tropisches Feeling geben. Ihr kommt gerade frisch aus dem Wasser, ne?
2: Ja, genau.
1: Wie war's?
2: Oh, schon angenehm.
1: Wie würdet ihr das hier so als Badesee bewerten?
2: Ja, also ich finde den Badesee vielleicht ein bisschen klein hier, also diesen Bereich. Aber ich bin trotzdem, wenn es jetzt nicht ganz so viele Leute sind, dann passt das trotzdem.
3: Ist gut zum Abkühlen.
1: Ja, ich würde fast so weit gehen und sagen, das ist weniger Badesee hier, sondern Erlebnispark. Mit was werft ihr hier gerade rum? Es scheint irgendwie so ein größerer Federball zu sein oder so.
4: Ja, irgendwie sowas in die Richtung. So ein bisschen auch wie ein Football mit so einem, bisschen mit so einer Fischflosse hinten dran.
1: Da fliegt er und gefangen. Traumhaft. Seid ihr zum ersten Mal hier am Baldeneysee?
4: Wir sind nicht oft hier, aber ich war hier schon mal und sonst waren es hier schwierig, aber sonst hier schön geil, schön große Fläche und so.
1: Ich stehe auch gerade vor so einer Art Wegweiser, wo alle Aktivitäten aufgelistet sind. Du kannst Kanu fahren, Stand-Up-Paddling, du hast einen Grillplatz, du hast einen Klettergarten, du kannst Bogenschießen, du kannst Beachvolleyball spielen, du kannst Fußball spielen, also mir geht auch langsam die Luft aus. Durch diese ganzen Aktivitäten kriegt man aber wahrscheinlich auch sehr schnell Hunger. Dann würde ich einmal die Seaside-Fritten Mexicano probieren.
5: Komm gleich!
1: Dann probieren wir mal. Ja, das sind Fritten mit Fertig-Guacamole, Fertig-Sour-Cream und Fertig-Salsa. Also, ich erwarte hier keine kulinarische Neuerfindung. Es erfüllt seinen Zweck, aber die Portion ist groß genug. Also, wer wirklich nur zum Schwimmen einen Badesee sucht, der ist vielleicht woanders besser aufgehoben. Aber der Baldeneysee ist perfekt geeignet für einen grandiosen Sommertag. Du hast ein wunderschönes Strandfeeling hier am See, hast eine riesige Rasenfläche, wo du so viel machen kannst. Also die Redaktion kann lange auf mich warten. Ich bleib jetzt hier und sonne mich.
0: Gemein, aber er hat es sich verdient. Also ihr habt es gehört, der Seaside Beach am Baldeneysee in Essen, der ist im Sommer ab 10 Uhr für euch geöffnet. Erwachsene zahlen 6 Euro, Kinder bis 12 3,50 Euro. Und alle Badeseen, die wir euch schon vorgestellt haben in den letzten Wochen, haben wir auch nochmal für euch online gestellt.
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4: Mit Malte Albrecht. Schönen guten Tag. Tanken war in den letzten Wochen selten eine Freude. Aktuell wird es aber zur echten Belastungsprobe. Die Spritpreise steigen immer schneller. Diesel verteuerte sich alleine von Dienstag auf Mittwoch im Tagesdurchschnitt um 6,2 Cent, meldet der ADAC. Und damit stehen wir bei 2,13 Euro pro Liter. Beim Superbenzin sieht es nicht viel anders aus. Die Preise steigen wieder so extrem, seit US-Präsident Trump die Angriffe auf den Iran wieder verstärkt hat. Infos von Marc Weiß.
5: Die Anzeigetafeln an den Tankstellen folgen seit Monaten der immer gleichen Logik. Die USA attackieren den Iran, der Iran schießt zurück, der Ölpreis steigt, Diesel und Benzin werden teurer. Dafür können die Ölkonzerne nichts. Der ADAC kritisiert trotzdem, dass der Sprit zu teuer sei. Offenbar werden auf den Ölpreiseffekt immer noch ein paar Cent draufgeschlagen. Klar scheint aber, solange sich die Lage im Iran nicht entspannt, wird das so weitergehen. Und nach Entspannung sieht es leider aktuell nicht aus. Die USA haben in der Nacht gleich zwei große Angriffswellen auf den Iran gestartet. Teheran schießt wie zuletzt immer zurück mit Angriffen auf US-Verbündete im Golf. Auch verbal rüstet der Iran auf bzw. antwortet auf US-Präsident Trump und kündigt jetzt ebenfalls Angriffe auf zivile Ziele der Infrastruktur an. Genau das hatte Trump vorher auch getan. Man werde alle Kraftwerke und alle Brücken im Iran zerstören, hatte er gesagt. Dass solche Angriffe nach dem Völkerrecht Kriegsverbrechen wären, scheint im Moment weder Washington noch Teheran zu interessieren.
4: Und das sind jetzt weitere Nachrichten, kurz und kompakt. Die Bundesregierung will härter gegen Steuerbetrug vorgehen. Finanzminister Klingbeil und Justizministerin Hubich stellen gleich ihre Pläne dazu vor. Eine Selbstanzeige soll nicht mehr automatisch dazu führen, dass man straffrei bleibt. Außerdem wollen Bund und Länder Finanzdaten stärker austauschen. Der Waldbrand auf einem alten Truppenübungsplatz in Mecklenburg-Vorpommern hat sich inzwischen auf knapp 320 Hektar ausgedehnt. Trotzdem sind die Behörden zuversichtlich, die Lage weiter unter Kontrolle zu behalten. Es sei Regen angekündigt, außerdem soll der Wind nachlassen, sagte Umweltminister Backhaus. Die Online-Kündigung im Fitnessstudio darf nicht zu kompliziert sein. Das hat der Bundesgerichtshof entschieden. Die Studios dürften auf der Bestätigungsseite einer Kündigung keine weiteren Alternativen wie etwa Vertragspausen anzeigen, um Kunden weiter zu halten, hieß es. In dem konkreten Fall hatten Verbraucherschützer gegen die Fitnesskette FitX geklagt. Einfach Koffer packen und weg. Für viele Menschen in NRW bleibt das aber nur ein Traum. Im vergangenen Jahr konnten sich mehr als 4 Millionen Menschen im Land keine einzige Woche Urlaub leisten. Das sind rund 23% der Bevölkerung und damit mehr als im Bundesdurchschnitt. Das zeigen laut dem Landesamt für Statistik Daten des sogenannten Mikrozensus. Besonders hart trifft es Alleinerziehende. Fast die Hälfte von ihnen hat schlicht kein Geld für eine Reise. Und da zählt laut den Statistikern selbst der Besuch bei Verwandten oder Freunden schon dazu. Und das waren die Nachrichten mit Malte Albrecht.
6: Das Wetter.
7: Ihr bekommt heute viel Sonne ab. Es ist kein Regen in Sicht. Erst im Tagesverlauf können dann einzelne Gewitter mit Starkregen aufkommen, aber eben nicht überall und wirklich nur vereinzelt. Bis 32 Grad sind heute drin. Morgen dann wechselhafter. Da können auch mal Gewitter mit Starkregen und Hagel dazukommen. Viele Wolken bis 29 Grad.
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7: Und hier kommen die Staus ab 14 Minuten Zeitverlust. Die A1 Euskirchen-Köln zwischen Euskirchen und Erfstadt 3 Kilometer Stau, 16 Minuten plus. Die A1 Münster-Köln zwischen dem Kamener Kreuz und Schwerte 5 Kilometer Stau, ihr braucht hier 27 Minuten länger. Die A1 Köln-Euskirchen, da steht ihr zwischen Hürth und dem Kreuz Bliesheim im Stau, 7 Kilometer lang, ihr braucht 18 Minuten länger. Die A3 Köln-Oberhausen zwischen Duisburg-Wedau und Oberhausen-Lierich, 3 Kilometer Stau, 14 Minuten plus. Und die A44 Kassel-Dortmund zwischen Marsberg und Lichtenau, 4 Kilometer Stau, 18 Minuten plus. Gute Fahrt!
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7: Musik muss ja auch nicht immer auf 12 sein, ne? Auch nicht an so einem schönen Sommertag. Ab und zu brauchst du da auch mal Musik zum Runterkommen, zum Entspannen oder um sich so richtig schön in diesem Mittagstief zu suhlen, das wir vielleicht gerade alle haben. Dürft ihr sehr gerne machen gleich, aber nur 4 Minuten lang mit Elton John und Candle in the Wind. Das gibt's gleich für euch. Vorher noch Leonie mit Don't Worry und ich bin Laura Potting. Hallo!

0: Und dann liegst du da so abends in deiner Wohnung, versuchst zu pennen. Es sind gefühlt 1000 Grad in deinem Schlafzimmer. Alles fühlt sich irgendwie klamm an. Oder du versuchst bei den Temperaturen gerade bei dir daheim Homeoffice zu machen. Keine Chance, viel zu warm. Ventilatoren oder Klimageräte sind deswegen gerade das neue Klopapier. Alle wollen sie haben, kaum jemand bekommt sie noch. Kim Klages aus der Redaktion ist da. Hallo.
1: Hi.
0: Du hast dich für unsere Hörerinnen und Hörer durch die Klimaanlagenwüste gewühlt. Wo kann ich denn jetzt noch Klimaanlagen kriegen?
1: Ja, ich muss leider ein bisschen dazu sagen, ich habe bei unterschiedlichen Märkten nachgeschaut und auch angerufen. Es sieht echt mau aus.
0: Nein.
1: Ja, bei Hornbach sind sie zum Beispiel schon alle weg oder auch bei Bauhaus, Mediamarkt Saturn, Euronics und Expert. Da gibt es oft nur noch so Restbestände oder einzelne Modelle und das sind dann nur noch so Klimageräte für so 1000 oder 2000 Euro. Aber es gibt halt nichts mehr anderes. Ne? Ab heute, da sollte es bei Kaufland auch zum Beispiel ein Klimagerät im Angebot geben, aber da gab es ein ganz schön großes Problem, das hat uns auch Hörerin Petra erzählt.
2: Wir sind um kurz vor fünf beim Kaufland gewesen, dann kam noch ein Mann, wir waren dann die ersten zwei und dann wurde die Schlange immer länger und länger und länger und dann kam eine Dame vom Kaufland raus und sagte, sie hätte eine traurige Mitteilung, sie hätte ganze zwei Klimaanlagen.
1: Oh nein. Ja, und Petra hat leider keine davon bekommen. Ist voll traurig, weil sie halt auch ab 5 Uhr da stand. Ich habe da aber zusätzlich noch was gefunden.
0: Okay, hau raus.
1: Ja, beim Online-Händler Otto, da gibt es sie noch, eine richtige Klimaanlage für 600 Euro, die dann so in 3 bis 4 Werktagen bei euch sein soll. Was ja momentan auch sehr selten ist, denn teilweise steht bei noch so verfügbaren Anlagen sowas wie lieferbar in 100 Werktagen.
0: Gut, da braucht man die dann auch nicht mehr. Ja. Wieso sind denn die Märkte oder viele Märkte denn gefühlt jedes Jahr plötzlich also ausverkauft? Der Sommer ist ja jetzt nicht so plötzlich einfach da.
1: Ja, so ist es nicht, aber die Hitzewellen, die kann man ja auch nicht einfach vorher planen. Also die Unternehmen richten sich bei ihren Bestellungen nach den Erfahrungen aus den letzten Jahren und sie können dann auch nicht Unmengen auf Lager haben, weil das einfach super viel kostet und am Ende dann vielleicht Geräte übrig bleiben, die sie halt dann lange nicht verkaufen können.
0: Okay, das macht auch irgendwie Sinn. Da muss man eben selber jetzt kreativ werden, um einen kühlen Kopf zu behalten. Deswegen baust du uns gleich eine Homemade-Klimaanlage, die wir dann hoffentlich alle nachbauen können. Ich freue mich drauf, in einem halben Stündchen dann hier bei mir hören wir, ob Kim eine Klimaanlage selbst bauen konnte.
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4: 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Schönen Donnerstag.
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0: Mit Max Schäpp. Schönen guten Tag. In Kleve steht ein 30-Jähriger vor Gericht, der mit gefälschten Papieren als Notfallsanitäter gearbeitet hat. Das Brisante, unter den Folgen seines Eingreifens ist ein Patient verstorben. Der gelernte Lkw-Fahrer hat vor Gericht nun zugegeben, seine Ausbildung zum Rettungssanitäter nicht bestanden und sich im Anschluss mit gefälschten Papieren einen Job besorgt zu haben. Seid ihr in einem Fitnessstudio angemeldet, müsst ihr euren Vertrag nun unkompliziert und direkt kündigen können, ohne dass die Kette euch Angebote zur Verlängerung vorschlägt. Das hat der Bundesgerichtshof entschieden nach einem entsprechenden Prozess gegen die Kette FitX. Unsere Krankenhäuser brauchen dringend mehr Blut. Die Blutreserven seien auf einem kritischen Stand, schreibt das Deutsche Rote Kreuz. Es ruft euch daher aktiv zum Blutspenden auf. Das geht zum Beispiel morgen in Hilchenbach oder montags bis samstags in der City-Galerie ganz ohne Termin. Durch die Hitze haben einige Blutspendestellen 40% weniger bekommen als üblich. In Siegens Freibädern sollte nicht mehr geraucht werden, egal ob normale Zigarette oder Vape, also E-Zigarette. Das möchte die Fraktion Volt heute im Siegener Rat durchsetzen. Die Stadtverwaltung hält dagegen. Man könne Raucher nicht gänzlich ausschließen. Daher schlägt sie einen Kompromiss vor. In allen Freibädern sollen Raucherecken eingerichtet werden. Nur dort soll dann Rauchen erlaubt sein. Die Entscheidung darüber fällt heute ab 16 Uhr im Rat. Das waren die Radio Siegen Nachrichten von hier mit Max Schäpp. Heute ist es meist noch trocken und sonnig in Siegen-Wittgenstein. Örtlich könnten aber schon die ersten Schauer runterkommen. Die Temperaturen bis zu 29 Grad in Eisern, 27 oben auf der Lützel. Morgen am Freitag erwarten wir dann Regen, teils auch Gewitter, bei maximal 26 Grad.
1: Das war das Wetter.
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0: Und das ist der aktuelle Radio Siegen Verkehrsservice. Uns liegen derzeit keine Staus oder Störungen vor. Ich wünsche euch eine gute und eine sichere Fahrt.
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0: Hallo zusammen, ihr habt es ja schon bei uns gehört und es vielleicht ja auch sogar schon am eigenen Leib erfahren. Klimaanlagen, Klimageräte, sie sind Mangelware dieser Tage, weil es einfach so warm ist. Wir hatten ja sogar schon eine Hörerin, die heute Morgen um 5 Uhr schon anstand bei einem Geschäft. Da sollte es noch eine Klimaanlage geben. Ja, sie hat keine bekommen. Es war ganz erfolglos. Und weil eben diese Klimageräte gerade so schwierig zu bekommen sind, hat die Kollegin Kim Klages probiert, eine eigene Klimaanlage zu bauen. Und sie hat sich den Kollegen Jonas Mikolajczak als Testperson gekrallt. Zwei Versionen haben die beiden getestet.
1: Also ich habe jetzt hier meinen Ventilator. Davor steht eine Schale, gefüllt mit kaltem Wasser und Eiswürfeln. Und ich finde persönlich, wenn man sich so davor stellt, dann es kommt schon sehr kühle Luft daher. Jonas probiert das Ganze jetzt auch mal aus und checkt, ob das nicht nur meine Wahrnehmung ist, sondern seine vielleicht auch.
2: Also es ist auf jeden Fall kühler. Ich kann halt nicht einschätzen, ob es daran liegt, dass ich von einem Ventilator stehe oder ob es jetzt auch wirklich die Eisschüssel ist. Und das Problem ist, man muss halt hier in der Hocke sitzen, damit überhaupt was ankommt. Also ich weiß jetzt nicht, ob es so effizient ist.
1: Also die Schüssel mit Eis vor dem Ventilator ist ein bisschen durchgefallen. Also irgendwie bringt das nicht wirklich was. Aber ich habe ja noch was Zweites zum Testen. Ich habe nämlich ein Handtuch genommen, das nass gemacht und ins Gefrierfach für so eine halbe Stunde gepackt. Und jetzt wird das über den Ventilator einfach gehangen. Und mal schauen, ob das was bringt. Also das Handtuch liegt jetzt über dem Ventilator. Wichtig dabei ist, der muss quasi feststehen und darf sich nicht so drehen. Und jetzt, wenn man so davor steht, ich finde, da kommt schon etwas kühlere Luft raus, oder Jonas?
2: Ja, also ich glaube, wenn man jetzt wirklich in einem heißen Raum ist, dann kann das so ein bisschen schon mehr abkühlen.
1: Ja, ich würde sagen, wichtig dabei ist auf jeden Fall, dass man nicht ein zu schweres Handtuch nimmt, weil das ansonsten halt runterrutscht. Aber an sich funktioniert das, glaube ich, ganz gut.
0: Also die Version mit Handtuch scheint ein bisschen zumindest zu funktionieren. Aber klar ist natürlich, dass es jetzt nicht mit einer richtigen Klimaanlage zu vergleichen. Aber so für den Notfall oder als Übergang scheint das schon klar zu gehen. Danke, Kim.
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1: Mit Danny Hoppe, guten Tag. Tanken macht zurzeit wieder alles andere als Spaß. Einmal volltanken tut vielen Autofahrern gerade richtig weh, denn Sprit ist wieder deutlich teurer geworden. Und das ist gerade so kurz vor Beginn der Sommerferien in NRW für viele natürlich besonders ärgerlich. Thorsten Adolfs aus dem News-Team, da müssen wir aber wohl durch, denn die Spritpreise kennen im Moment nur eine Richtung.
2: Ja, sie haben wegen der Lage im Iran nochmal kräftig angezogen. Vor allem der Dieselpreis legt ordentlich zu. Er ist aktuell genauso hoch wie der für Benzin. Laut ADAC hat Diesel alleine von Dienstag auf Mittwoch einen Preissprung von über 6 Cent hingelegt. Das war so viel wie seit Monaten nicht mehr. 2,13 Euro kostete der Liter gestern im Schnitt. Und solange die Lage rund um die Straße von Hormuz zwischen den USA und dem Iran so angespannt bleibt wie im Moment, sieht es an den Tankstellen auch nicht nach einer Besserung aus.
1: Gibt es denn trotzdem irgendeine Möglichkeit, einigermaßen günstig durch den Tankalltag zu kommen?
2: Ja, ein paar Tipps gibt es, um nicht unnötig draufzuzahlen. Der wichtigste, für alle, die es noch nicht mitbekommen haben, ist natürlich am späten Vormittag zu tanken. Seitdem es die 12-Uhr-Regel gibt, sind die Preise zu dieser Tageszeit nämlich meistens am niedrigsten. Und wer demnächst in den Urlaub startet, könnte mal auf die Preise hinter der Grenze schauen. Da kann man je nach Ziel deutlich Geld sparen, weil es dort oft günstiger ist als bei uns in Deutschland. Ich habe mir die Preise da eben mal angeguckt. In Luxemburg, Österreich und Belgien kann man ungefähr 30 bis 40 Cent pro Liter sparen. Und ganz besonders günstig ist es in Polen. Da kostet der Liter im Schnitt 1,60 Euro. Und wie bei uns gilt in fast allen Nachbarländern, besser runter von der Autobahn und in kleinen Ortschaften tanken. Da kann man verglichen mit den Autobahntankstellen dann nochmal bis zu 25 Cent sparen.
1: Danke, Thorsten. Und jetzt weitere Meldungen im Überblick. Die Bundesregierung will härter gegen Steuerbetrüger vorgehen. Beim Zoll soll ein gemeinsames Zentrum gegen Steuer- und Finanzkriminalität eingerichtet werden. Das haben Finanzminister Klingbeil und Justizministerin Hubig gerade in Berlin angekündigt. Auch Selbstanzeigen sollen nicht mehr generell zur Straffreiheit führen. In Deutschland gibt es immer mehr Unfälle mit E-Scootern. Im vergangenen Jahr waren es rund 16.500 und damit 38% mehr als im Vorjahr. Das hat das Statistische Bundesamt mitgeteilt. 38 Menschen kamen bei E-Scooter-Unfällen ums Leben. Auch das sind mehr als im Vorjahr. Da waren es 27. Nach einem Erdbeben der Stärke 5,9 haben die Behörden in Neuseeland einen Tsunami-Alarm ausgerufen. Die Menschen sollten sich sofort in höher gelegene Gebiete begeben oder so weit wie möglich ins Landesinnere. Das Beben hatte sich an der Westküste von Neuseelands Südinsel ereignet. Fast jeder von uns nutzt sie täglich, um Emotionen und Gefühle auszudrücken, Emojis. Der Digitalverband Bitkom hat jetzt mal untersucht, wie oft wir sie verschicken und was die beliebtesten Motive sind. Rund 1000 Menschen ab 16 Jahren wurden dafür befragt. Und ganz vorne landen lachende und freundliche Emojis. Danach kommen Symbole für Liebe und Herzen, gefolgt von Gesten und Händen wie Daumen hoch oder Winken. Laut Umfrage nutzen 89% der befragten Emojis, rund jeder vierte setzt sie sogar in jeder Nachricht ein. Was aber auch auffällt, 43% der Befragten sagen, dass sie nicht immer wissen, was der andere einem mit dem verschickten Emoji eigentlich sagen will. Und das waren die Nachrichten mit Danny Hoppe.
3: Das Wetter. Viel Sonne, kein Regen, so sieht's heute aus. Dazu schön warm bis 32 Grad. Erst am Nachmittag können sich dann einzelne lokale Gewitter bilden. Meist aber ist es schön heute. Und morgen gibt's dann mehr Wolken und auch Regen ist immer wieder möglich. Stellenweise kann es ja auch kräftig gewittern oder Starkregen geben morgen.
0: NRW Verkehr.
3: Die A524 Breitscheid Richtung Duisburg-Süd zwischen Duisburg-Rahm und dem Kreuz Duisburg-Süd. Da hat es einen Unfall mit mehreren Autos gegeben. Die Autobahn ist hier aktuell gesperrt. Jetzt die Staus ab 13 Minuten Zeitverlust. Die A1 Euskirchen-Köln zwischen Euskirchen und dem Kreuz Bliesheim. 2 Kilometer Stau, 13 Minuten plus. Die A1 Köln-Dortmund zwischen Volmarstein und Hagen-Nord. 2 Kilometer Stau, ihr braucht hier 16 Minuten länger. Die A1 Münster-Dortmund zwischen dem Kamener Kreuz und Unna. 6 Kilometer Stau, 31 Minuten plus. Die A45 Hagen-Dortmund zwischen dem Kreuz Hagen und dem Westhofener Kreuz. 7 Kilometer Stau, hier müsst ihr eine Viertelstunde mehr einplanen. Und die A46 Düsseldorf-Wuppertal zwischen Wuppertal-Barmen und dem Ausbauende A46. 7 Kilometer Stau, eine halbe Stunde plus. Kommt gut an!
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3: Einen schönen guten Tag euch allen. Wollt ihr beide auch mal Hallo sagen?
4: Stille. Hallo.
5: Wow, hier ist eine Riesenstimme. Das ist ein Interview,
6: dachte,
5: da müsst ihr sprechen.
6: Ich dachte, er zuerst.
4: Ja, ich wollte oh Gott. Annick den Vorrang geben.
5: Aber. Mein Gott, Leute, so ja. geht das aber nicht. Das müssen wir aber jetzt mal üben. So, Iggy Kelly ist am Start und er ist nicht alleine. Ja. Annick Manoukian, unsere Musikchefin, ist auch da.
6: Hallo.
5: So, geht's euch gut? Fühlt ihr euch wohl?
4: Sehr, sehr gut, ja.
5: Gott sei Dank.
4: Und wirklich.
6: Du? Ja, ich absolut. Bei dir ja sowieso, oder?
5: Ah, du bist ein Schleimer. Du, wir haben gerade eben schon ein bisschen gequatscht und dann habe ich dir gesagt, du musst mir sagen, wenn du dich bei einer Frage unwohl fühlst. Mhm. Und dann hast du was gesagt.
4: Dann habe ich gesagt, ich könnte alles fragen, es gibt nichts, wo ich mich unwohl fühlen werde. Weil man kann natürlich immer ganz, ganz geschickt antworten und die Frage so ein bisschen umgehen.
5: Ich guck mal, ob mir noch eine richtig peinliche Sehr Frage gut. einfällt, so eine richtig gemeine.
4: Ich bereite mich vor.
5: Ja, aber ich, so. Erstmal, warum Iggy und Annick da sind. Ja, das hat einen sehr, sehr wichtigen Grund. Es geht, das kann ich schon mal sagen, um unsere Aktion Lichtblicke. Und wir haben da was super, super Schönes zu verkünden. Das machen wir gleich. Ihr zwei richtet euch jetzt aber erstmal hier ein bisschen häuslich ein. Wollt ihr einen Kaffee noch haben? Irgendwas?
4: Wasser passt.
5: Wasser passt. Ja. Hervor. Ich mag Leute, die einfach

0: Leute, Iggy Kelly ist am Start. Hallo.
1: Hallo, ich freue mich sehr, hier zu sein.
0: Ja, ich freue mich auch, dass du da bist. Und du bist nicht alleine. Unsere Musikchefin Annick Manoukian ist da. Hallo.
2: Hallo.
0: Ich hoffe nicht, um zu gucken, ob ich vernünftig arbeite.
2: Und dich zu kontrollieren?
0: Ja, ich dachte schon. Möchtest du mir irgendwas mitteilen?
2: Nein, bei dir doch nicht. Du bist Profi.
0: Das ist deine letzte Sendung heute, Laura. Tschüss.
2: Auf gar keinen Fall.
0: So. Ihr beide habt was zu verkünden. Iggy Kelly wird nämlich dieses Jahr unseren Lichtblicke-Song performen, produzieren, alles. Ja, das ist ein Applaus wert.
1: Ey, ich freue mich unfassbar dolle. Wirklich, also als ich von Annick die Anfrage bekommen habe, habe ich natürlich riesig gefreut, vor allem, weil ich hier aufgewachsen bin. Ich habe auch mal überlegt, irgendwie wie alle Musiker nach Berlin zu ziehen, aber ich finde es hier einfach am geilsten.
0: Ja, ist
1: und deswegen
0: auch so.
1: Ist das irgendwie total krass einfach, dass ausgerechnet ihr irgendwie gesagt habt, komm, das wäre doch mal was Cooles. Also ich habe mich riesig gefreut. Ich fand es echt unfassbar toll. Und wir fliegen tatsächlich gemeinsam nach England zu meinem Produzenten und werden dann gemeinsam an den Song arbeiten und da was Tolles auf die Beine stellen.
0: Und ihr braucht natürlich auch jemanden, der mitkommt. Ne, das bin ich. Das wolltet ihr gerade. Wolltet ihr mich
1: klar.
0: Das natürlich fragen.
2: Die Anfrage liegt bestimmt in deinem Mail-Postfach.
0: Ja, das müssen wir vielleicht noch mal ganz kurz erklären. Also Iggy, du wirst den Song nämlich nicht alleine performen, sondern du kriegst Unterstützung von unserer Annick Manoukian eben. Ihr beide werdet diesen Song zusammen performen, zusammen daran arbeiten. Annick wird auf dem Song auch zu hören sein. Und was ich mich frage ist, es gibt ja voll viele Möglichkeiten auch, um Menschen zu helfen. Warum denn gerade die Aktion Lichtblicke?
1: Ich sag mal, man kann natürlich Leuten ganz weit weg helfen, was auch sehr wichtig ist. Aber da, wo man selber herkommt, ist, glaube ich, nochmal ein viel persönlicherer Bezug. Und Kinder und Familien, die es wirklich brauchen, ich sag mal, das ist das Allerwichtigste. Und deswegen freue ich mich umso mehr, dass ich genau diese Aktion unterstützen kann.
0: Ja, das Coole ist ja halt auch einfach, ne? Also es ist ein Song nicht nur von dir, von Iggy Kelly, was ja schon krass genug ist, sondern da steckt eben ganz viel NRW-Lokalradios drin, nämlich durch Annick. Und Annick, du strahlst aber die ganze Zeit. Du freust dich, ne? Du bist einfach fix und fertig und du findest alles geil, ne?
2: Ich finde alles total geil. Ich freue mich, Iggy, dass du am Start bist für unseren Lichtblicke-Song. Ich freue mich, dass ich da mitmachen darf. Ich freue mich, dass wir dann nächste Woche nach Manchester fliegen und dann irgendwie zusammen an diesem Song arbeiten und dass ich da ein Teil davon werden darf. Also es wird so schön.
1: Auf jeden Fall. Also wir werden natürlich auch, du hast auch gesagt, dass du Bass einspielen wirst.
2: Ja, genau. Alles Mögliche
1: ganz
2: angeboten.
1: Genau.
2: Ne?
1: Bisschen Gitarre, bisschen Bass, bisschen alles Mögliche.
2: Ich habe auch Gesang schon angeboten. Oder hast du das wieder ignoriert?
1: Nee, auf gar keinen Fall. Das ist super.
2: Vertrau mir, ich kann auch singen.
0: Aber das muss man vielleicht nochmal klar sagen. Ja, Annick spielt nicht nur im Hintergrund irgendwie die Triangel, so wie ich das machen würde, sondern sie kann wirklich tatsächlich richtig gut Bass spielen, sie kann richtig gut singen und sie spielt selber in der Band. Wann hören wir denn? Also es wird eine Gala geben im Dezember. Da wird der Song dann vorgestellt oder kriegen wir den vorher schon so ein bisschen zu hören?
2: Wird er live performt, aber natürlich wird uns dieser Song über den ganzen Dezember natürlich begleiten. Ich sag mal, sobald wir im weihnachtlichen Feeling sind, sind wir noch damit am Start
0: so.
2: Hier.
0: Ja, ne? finde ich
1: sehr diplomatische Antwort.
0: Ja, ich auch.
2: Man darf sich nicht festnageln.
1: Ich habe auch, wenn man eins gelernt hat, dann keine Deadlines vorher schon mal geben.
0: Also, wir werden einfach so viel Druck machen. So, wir sind
1: no
0: auf jeden
1: pressure.
0: Fall wir sind gespannt auf das Ergebnis. Das alles macht ihr zwei für die Aktion Lichtblicke für Kinder und Familien in NRW, die in Not geraten sind. Und bis wir den neuen Song hören, würden wir gerne natürlich jetzt was hören, was schon draußen ist von dir, Iggy. Deswegen sag doch bitte den nächsten Song einmal für uns an.
1: Der nächste Song heißt Heard It All und der ist von jemandem, der Iggy Kelly heißt.
0: Sehr schön. Ich danke euch beiden und viel Spaß beim Song produzieren.
1: Danke
0: bin
1: für die
0: neidisch.
1: Einladung.
2: Danke.
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0: Es ist 2:30.
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0: Mit Max Schäpp. Schönen guten Tag. Auch wegen des wenigen Regens sind die Pegelstände in unseren Flüssen sehr niedrig und das hat Folgen für den Schiffsverkehr. In Bonn hat sich ein Hotelschiff festgefahren. Es steckt seit 7 Uhr heute Morgen auf einer Sandbank fest und steht somit quer im Rhein. Andere Schiffe können noch vorbeifahren, allerdings mit weniger Ladung als sonst, um sich nicht selbst festzufahren. Wer als Hausarzt auf dem Land arbeiten möchte, hat in NRW nun bessere Chancen, einen Studienplatz in der Medizin zu bekommen. Ab dem anstehenden Wintersemester gibt es mehr reservierte Studienplätze für alle, die sich auf 10 Jahre verpflichten, als Landarzt zu arbeiten. In unseren Krankenhäusern wird das Blut knapp. Das Deutsche Rote Kreuz warnt, die Blutreserven seien auf einem kritischen Stand. Es ruft euch daher dringend zum Blutspenden auf. Das geht zum Beispiel morgen in Hilchenbach oder montags bis samstags in der City-Galerie ganz ohne Termin. Durch die Hitze haben einige Blutspendestellen 40% weniger bekommen als üblich. In Siegens Freibädern sollte es ein allgemeines Rauchverbot geben, sowohl für normale Zigaretten als auch für Vapes, also E-Zigaretten. Das möchte die Fraktion Volt heute im Siegener Rat durchsetzen. Die Stadtverwaltung schlägt einen Kompromiss vor, da man Raucher nicht gänzlich ausschließen dürfe. In allen Freibädern sollen Raucherecken eingerichtet werden, nur dort soll dann Rauchen erlaubt sein. Die Entscheidung darüber fällt heute ab 16 Uhr im Rat. Das waren die Radio Siegen Nachrichten von hier mit Max Schäpp. Die Wetteraussichten für Siegerland und Wittgenstein. Heute noch trocken und sonnig, zumindest meist. Örtlich könnte es heute schon etwas regnen. Die Temperaturen bis zu 29 Grad in Oberschelden, 27 auf dem Giller. Morgen am Freitag regnet es dann wohl. Teils kann es auch gewittern bei bis zu 26 Grad.
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0: Und das ist der aktuelle Radio Siegen Verkehrsservice. Ihr braucht etwas länger auf der A45 Gießenhagen zwischen Herborn West und Haiger-Burbach. 2 Kilometer Stau, rund Viertelstunde plus. Auf eurem Weg Richtung Köln verliert ihr auch rund 10 Minuten. Die A4 Olpe-Köln zwischen Gummersbach und Bielstein. Dann haben wir außerdem die B508 zwischen Hilchenbach und Kreuztal. Hier kommen rund 5 Minuten obendrauf. 2 Blitze habt ihr durchgegeben. Danke dafür. Weidenau, Weidenauer Straße. Es wird in beide Richtungen kontrolliert. Und Lipperhöhe, das ist die B54 oben beim Siegerland Flughafen. Kommt gut und sicher an euer Ziel.
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3: Mit Danny Hoppe, guten Tag. Die Kassen sind leer und deshalb sucht der Staat zurzeit händeringend nach zusätzlichen Einnahmen. Viel Geld geht flöten, weil Bürger oder Firmen es bei den Steuern manchmal nicht ganz so genau nehmen. Thorsten Adolfs aus dem News-Team, die Bundesregierung will deshalb jetzt schärfer gegen Steuerbetrug vorgehen.
4: Ja genau, sie plant deutlich härtere Regeln. Damit Steuerhinterzieher nicht länger ungeschoren davon kommen, haben Finanzminister Klingbeil und Justizministerin Hubig einen Aktionsplan vorgestellt. Herzstück ist ein neues gemeinsames Zentrum gegen Steuer- und Finanzkriminalität. In dem Zentrum sollen Ermittler, der Zoll- und Steuerfahnder an einem Strang ziehen. Das Ziel ist dabei klar, die Schlagkraft bei der Verfolgung soll massiv steigen. Und wer Steuern hinterzieht, soll sich in künftig auch nicht mehr durch eine einfache Selbstanzeige davon freikaufen können.
3: Welche Konsequenzen drohen denn ganz konkret und gibt es noch weitere Maßnahmen?
4: Also, wer erwischt wird, muss sich auf deutlich härtere Strafen einstellen. Steuerhinterziehung soll in Zukunft wieder als Verbrechen gelten. Das treibt die Mindeststrafen spürbar nach oben. Bei besonders schweren Fällen oder bandenmäßigem Betrug drohen dann bis zu 15 Jahre hinter Gittern. Außerdem plant die Regierung, den systematischen Kauf von Daten auszuweiten, um Betrügern schneller auf die Spur zu kommen. Zusätzlich sollen Buchungsbelege in Zukunft 15 Jahre lang aufbewahrt werden müssen, damit Ermittler auch nach langer Zeit noch genau prüfen können, wo Geld unrechtmäßig verschoben wurde.
3: Danke, Thorsten. Und jetzt weitere Meldungen im Überblick. In Deutschland ist etwa jedes 10. Vorschulkind übergewichtig. Das hat das Robert-Koch-Institut mitgeteilt. Ein wichtiger Faktor ist hier offenbar Armut. Sie sei schon im Kindesalter ein wichtiger Risikofaktor für Übergewicht und Adipositas, heißt es. Auch auf dem Land gibt es laut RKI mehr übergewichtige Kinder als in der Stadt. Waldbrände sorgen in Europa weiter für Probleme. Auf der französischen Urlaubsinsel Korsika saßen rund 200 Menschen auf einem beliebten Wanderweg fest, weil durch ein Feuer ein Abschnitt des Weges versperrt war. Auch in anderen Regionen Frankreichs toben zurzeit Waldbrände. Mehr als jeder vierte Studierende in Deutschland lebt noch zu Hause bei den Eltern. Das zeigt eine neue Befragung des Zentrums für Hochschulentwicklung in Gütersloh. Fast genauso viele leben demnach alleine in Mietwohnungen. Dahinter folgen WGs und Studierendenwohnheime. Das Niedrigwasser im Rhein sorgt immer mehr für Probleme. Güterschiffe müssen wegen des niedrigen Pegels zum Teil schon mit weniger Last fahren. Und in Bonn liegt seit dem Morgen ein Hotelschiff quer auf dem Rhein, weil es sich beim Anlegen auf Höhe der Bonner Oper festgefahren hat. Das hat die Feuerwehr mitgeteilt. An Bord sind demnach 75 Menschen und 40 Besatzungsmitglieder. Alle sind unverletzt. Am Nachmittag soll das Schiff jetzt freigezogen werden. Ein Schlepper ist schon auf dem Weg dorthin. Auch in Leverkusen gibt es wegen der niedrigen Pegelstände Einschränkungen. Dort fällt die Rheinfähre aus. Wie lange der Fährverkehr eingestellt bleibe, sei noch unklar, heißt es von der Stadt. Und das waren die Nachrichten mit Danny Hoppe.
5: Dankeschön, Danny. Rüber auf die Straßen. Der aktuelle Radio Siegen Verkehrsservice. Ihr müsst mehr Zeit einplanen auf der A45 Gießen Richtung Hagen zwischen Herborn West und Haiger-Burbach. 3 Kilometer Stau, 18 Minuten, kommen da oben drauf. Und ihr werdet kontrolliert. B54, Lipperhöhe, in beide Richtungen. Gute und sichere Fahrt. Rüber zum Radiosiegenwetter. Freundlich ist es die meiste Zeit heute Nachmittag. Ein örtlicher Regen ist nicht ausgeschlossen, bleibt aber die Seltenheit. Bei maximal 27 Grad. Morgen wird's aber auf jeden Fall nass. Gewitter sind nicht ausgeschlossen. Am Wochenende ist es meistens freundlich, aber es wird deutlich kühler.
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5: Noel Schäfer ist hier. Hallo zusammen. Das sind schon verrückte Zahlen, ne? Allein die Blumen auf der Hochzeit von Taylor Swift sollen laut US-Medien schon mehrere Millionen Euro gekostet haben. Stellt euch mal vor, eure Partnerin kommt zu euch und sagt: Schatz, ich will so eine Hochzeit haben, wie Taylor Swift sie hatte. Dann rennt. Es ist noch nicht zu spät.

0: 11 Minuten nach 2 hier bei Radio Siegen. Don't dream, it's over. Bald geht's in Urlaub. Und das ist ja irgendwie mehr als nur wegfahren, ne? Für die einen geht's schon beim Packen los, für die anderen erst, wenn sie wirklich angekommen sind und der Alltag dann endlich auch mal Pause hat. Deshalb haben wir euch gefragt, wann fängt euer Urlaub eigentlich an?
1: Sobald ich meinen Rucksack gepackt habe und aus der Haustür gehe, dann fängt mein Urlaub an. Weil man dann so ein Freiheitsgefühl hat irgendwie.
2: Wir sind eigentlich Camper, aber wenn ich am Flughafen bin, habe meinen Koffer aufgegeben, da fängt für mich der Urlaub an.
3: Ich würde schon auch sagen, ich muss da sein, weil ich auch sagen würde, die Anreise ist tendenziell eher immer stressig. Da bin ich froh, wenn das rum ist.
4: Der Urlaub beginnt im Wohnwagen schon beim Losfahren. Wenn ich fliege, ist halt eher so ein Ding, wenn ich im Flugzeug drin sitze.
3: Ich würde sagen, ab dem Moment, wo ich die Haustür hinter mir zumache, weil auch die Reise oft stressig sein kann, aber irgendwie zum Abenteuer dazugehört. Und weil es schon was ganz anderes als mein Alltag ist. Und deswegen, ich würde sagen, eigentlich, sobald ich mich auf den Weg mache.
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der Donnerstag hier bei Radio Siegen. Pitbull bricht Rekorde, aber nicht musikalisch, sondern mit Glatzen. Auf seinem Konzert. Über 20.000 Menschen waren mit einer Latexglatze auf seinem Konzert. Das ist Weltrekord, gab's so noch nicht. Pitbull kommt am Wochenende übrigens ganz in die Nähe nach Düsseldorf. Da gibt's auch noch Tickets. Also, wenn ihr jetzt noch eine Latexglatze irgendwo herbekommt und vielleicht auch über 100 Euro für ein Ticket locker sitzen habt, dann wäre das jetzt ein Veranstaltungstipp von mir fürs Wochenende. Aber auch nur mit Glatze, weil sonst ist es irgendwie auch doof. Also mach die Hütte mal voll damit, so Latexglatzen. 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

0: Cheryl Cole, Fight for This Love. Hat Reises.
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2: Guten Tag. Außenminister Wadephul fordert angesichts der Bedrohung durch Russland neue Ansätze bei der Zivilschutzplanung in Deutschland. Ich glaube, wir müssen einfach komplett umdenken, sagte er beim Besuch einer Zivilschutzanlage in der finnischen Hauptstadt Helsinki. Finnland gilt als vorbildlich bei der Ausstattung mit Zivilschutzanlagen. Die Online-Kündigung beim Fitnessstudio darf nicht zu kompliziert sein. Andere Optionen wie eine Vertragspause dürfen auf der Bestätigungsseite nicht stehen. Das hat der Bundesgerichtshof heute entschieden. Eine Klage des Bundesverbands der Verbraucherzentralen gegen einen Betreiber eines Fitnessstudios hatte damit Erfolg. An der Siegener Straße in Kreuztal muss eine marode Brücke über die Ferndorf neu gebaut werden. Die Folge ist ab Februar 27 eine mehrmonatige Sperrung der Siegener Straße genau vor der Feuerwache in Kreuztal. Damit die Feuerwehr einsatzbereit bleiben kann, soll der Rat heute beschließen, auf dem Heugrabenareal eine große Leichtbauhalle mit Umkleideräumen aufzustellen, in der auch Fahrzeuge und Ausrüstung untergebracht werden können. Im August lädt das Museum für Gegenwartskunst in Siegen zum kostenfreien Besuch seiner beiden Ausstellungen ein. An allen August-Donnerstagen ist der Eintritt von 11 bis 20 Uhr frei. Um 12.30 Uhr findet jeweils eine halbstündige Führung zu ausgewählten Ausstellungswerken statt und um 18 Uhr bietet der einstündige Abendrundgang mit Mitarbeitenden des Museums tiefere Einblicke. Das waren die Radio Siegen Nachrichten von hier mit Bernd Müller.
0: Und das ist der aktuelle Radio Siegen Verkehrsservice. Hier sind ein paar Knöpfe zusammengekommen, ist nicht schlimm. Wir sind beim aktuellen Radio Siegen Verkehrsservice. Ihr habt uns geschrieben, Siegen, Freudenberger Straße in Richtung Freudenberg. Hier ist wohl ein Bus mit geplatzten Reifen liegen geblieben. Es kommt da wohl zu Verzögerungen, ob das noch der Fall ist. Ihr könnt ja mal gerne durchgeben über die 0271 23 22 21 und die 0. Ihr verliert ein bisschen Zeit auf der A45. Gießen Richtung Hagen zwischen Herborn West und Haiger Burbach. 3 Kilometer Stau, Viertelstunde obendrauf und ihr werdet kontrolliert. B54 Lipperhöhe in beide Richtungen. Gute Fahrt! Das sieht doch ganz freundlich aus. Für heute Nachmittag, das Radio Siegen Wetter bringt uns einen Mix aus Sonne und Wolken. Regen bleibt die Ausnahme, nicht ausgeschlossen, aber die Ausnahme bei maximal 27 Grad. Morgen ist Regen leider nicht mehr die Ausnahme, es wird nasser.
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0: Danke an Schultes Michael. Hat Spaß gemacht in Kreuztal, wohl.
3: Ich fand seine Lieder voll cool. Also es war auch einfach toll, ihn live zu sehen.
0: Ja, unterschreibe ich. Michael Schulte bei Radio Siegen mit 5 a.m.

0: Michael Schulte. Mit 5am hier bei Radio Siegen. Und da ist er wieder. Der aktuelle Radio Siegen Verkehrsservice. Und Kollege Max Schepp ist da. Hallo. Du hast gerade jemanden am Telefon.
1: Ja, die Polizei mit einer aktuellen Meldung. Es gibt eine Vollsperrung jetzt. Und zwar der Frankfurter Straße in Siegen. Und zwar in Höhe des Lindenbergfriedhofs. Da hat es gekracht. Dementsprechend könnt ihr von unten Schleifmühlchen gerade nicht hoch Richtung Eremitage, kann man sagen. Ganz grobe Richtung. Und von oben runter natürlich auch nicht. Also auf Höhe des Lindenbergfriedhofs gerade voll gesperrt. Bitte umfahren.
0: Super, danke Max.

0: Gleich Viertel vor drei. Sieg Wittgenstein startet in die Ferien und viele von euch nehmen in diesen Tagen den Flieger ins Urlaubsparadies. Dabei könnte allerdings schon das Thema Parken am Flughafen die Urlaubslaune vermiesen, denn es kann teuer werden, wenn man hier Fehler macht. Wollen wir nicht. Thorsten Nordmann aus den Nachrichten. Teuer kann es werden.
1: Ja, das Verbraucherportal Allright hat Parkkosten an 19 großen deutschen Flughäfen verglichen. Das Ergebnis, wer online reserviert, bekommt in vielen Fällen die günstigsten Tarife. Sonst schnellen die Preise schnell in die Höhe. Beispiel Düsseldorf. Wer direkt vor Ort bucht, der zahlt für eine Woche bis zu 336 Euro direkt am Terminal. Der günstigste Online-Tarif ist dagegen nur 75 Euro, dafür etwas weiter entfernt mit Shuttlebus. Besonders günstig parkt man laut Studie übrigens an den Flughäfen Köln-Bonn, Münster-Osnabrück und Paderborn-Lippstadt. Auch ein Abflug ab Bremen kann sich lohnen. Auch hier sind die Parkgebühren günstig.
0: Eine günstigere Variante sind Parkplätze von privaten Firmen, wo man sein Auto abgibt und dann mit einem Shuttle zum Flughafen gebracht und nach dem Urlaub wieder abgeholt wird.
1: Ja, das ist in vielen Fällen günstiger, als die offiziellen Flughafenparkplätze anzusteuern. Dazu Doritz Kowitz von der Stiftung Warentest.
2: Dazu gehört, dass man rechtzeitig buchen sollte, also mindestens 2 Wochen im Voraus sich einen Parkplatz suchen sollte. In der Urlaubszeit ist eher empfehlenswert 4 Wochen im Voraus. Und da kann man 20-30% der eigentlichen Kosten sparen.
1: Es gibt im Netz auch einige Vergleichsportale, um solche Anbieter zu finden, zum Beispiel Parkos, ichparkebilliger.de und Parkplatzscanner. Wichtig ist allerdings, die Transfer- und Shuttlezeiten und Bedingungen zu checken, sodass sie auch zu den Flugzeiten passen und auch im Parkpreis enthalten sind.
0: Wenn ihr am Flughafen parken wollt, dann reserviert am besten früh vorher, sonst wird's teuer. Haben wir euch erzählt hier bei Radio Siegen.

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3: Mit Danny Hoppe. Guten Tag. Übergewicht ist und bleibt in Deutschland ein Problem und das oft auch schon bei Kindern. Darauf hat das Robert-Koch-Institut jetzt nochmal aufmerksam gemacht. Insgesamt ist der Anteil übergewichtiger Vorschulkinder seit der Corona-Pandemie zwar wieder gesunken, das ist die gute Nachricht, aber die RKI-Experten sehen bei uns trotzdem klaren Handlungsbedarf. Thorsten Adolfs hat die Einzelheiten.
4: Für die Analyse wurden Millionen Daten aus den letzten fast 20 Jahren ausgewertet. Und dabei kam raus, im Schnitt ist etwa jedes 10. Kind im Alter von 4 bis 7 Jahren übergewichtig. Die Experten sagen, es sei jetzt wichtig, diese Entwicklung genau im Blick zu behalten, um Gesundheitsproblemen wie Diabetes oder Herz-Kreislauf-Erkrankungen schon früh entgegenzuwirken. Im Zusammenhang mit dem Übergewicht spielt auch eine Rolle, wo die Kinder aufwachsen. Das Wohnumfeld habe einen riesigen Einfluss, schreibt zum Beispiel das Journal of Health Monitoring. In Regionen, in denen Familien finanziell oder sozial schlechter gestellt sind, leiden deutlich mehr Kinder unter starkem Übergewicht. Aber auch die Wohnform zählt. Das heißt, in großen Städten sind weniger Kinder von Übergewicht betroffen als auf dem Land. Dort fehlen nämlich oft sichere Gehwege oder die Wege zu Spielplätzen und Sportangeboten sind einfach zu weit und deshalb werden die Kinder ins Auto gesetzt und dorthin gebracht. Darunter leidet dann natürlich die Bewegung. Gefordert wird deshalb, genau in diesen benachteiligten Gegenden mehr für die Gesundheit der Kinder zu tun, damit alle die gleichen Chancen auf ein gesundes Leben haben.
3: Und jetzt weitere Meldungen im Überblick. Die Bundesregierung will in Zukunft härter bei Steuerbetrug durchgreifen. Unter anderem soll die Straffreiheit bei Selbstanzeige in der heutigen Form abgeschafft werden. Außerdem soll es härtere Strafen geben. Das haben Finanzminister Klingbeil und Justizministerin Hubich angekündigt. Im Sommer 2018 waren beim Einsturz einer Autobahnbrücke im norditalienischen Genua 43 Menschen ums Leben gekommen. Am Mittag ist im Prozess dazu das Urteil gefallen. Der frühere Chef von Italiens Autobahngesellschaft wurde zu 12 Jahren Haft verurteilt. Er sitzt wegen eines tödlichen Busunglücks auf einer anderen Autobahn ohnehin schon im Gefängnis. Auch nach der 5-monatigen Generalsanierung wird es auf der Bahnstrecke zwischen Köln und Wuppertal noch bis Mitte September Einschränkungen geben. Eigentlich waren die Arbeiten am Freitag offiziell beendet worden, allerdings fiel am letzten Tag noch eine marode Brücke auf. Die Bahn will sich dazu heute noch einmal äußern. Der Sommer ist bisher ziemlich heiß und trocken. Regional bereiten sich deshalb erste Kommunen schon auf einen drohenden Wassermangel vor. Und das sei auch nötig, findet der Chef des Deutschen Städtetags, Schuchardt. Früher sei Wasser für viele eine unbegrenzte Ressource gewesen, das sei aber nicht mehr so, sagte er den Zeitungen der Funke-Gruppe. Die Wasserversorgung sei zwar immer noch sicher, trotzdem müsse man bewusster mit Grundwasser, aber auch mit Wasser aus Flüssen, Bächen und Seen umgehen. Bund und Länder müssten Anreize zum Wassersparen setzen. Auch der Deutsche Städte- und Gemeindebund äußerte sich ähnlich. Bei großer Trockenheit müsse man zum Beispiel hinterfragen, ob Rasensprengen und das Befüllen privater Pools nötig seien, heißt es. Und das waren die Nachrichten mit Danny Hoppe.
5: Dankeschön, Danny. Rüber auf die Straßen, der aktuelle Radio Siegen. Verkehrsservice mit einer Meldung aus Siegen. Von der Frankfurter Straße in Höhe des Lindenbergfriedhofs ist die Straße voll gesperrt nach einem Unfall. Der Verkehr wird ab dem Schleifmühlchen nicht mehr hochgelassen. Und ihr werdet kontrolliert auf der B54 Lipperhöhe in beide Richtungen. Gute und sichere Fahrt. Rüber zum Radio Siegenwetter. Freundlich ist es die meiste Zeit heute Nachmittag. Ein örtlicher Regen, der ist nicht ausgeschlossen, bleibt aber die Seltenheit. Ansonsten Sonne und Wolken im Wechsel. Gerade überwiegen so ein bisschen die Wolken hier vom Radio Siegen Studio. Maximal 27 Grad bekommen wir. Morgen wird es auf jeden Fall nass. Gewitter sind nicht ausgeschlossen. Am Wochenende ist es meistens freundlich, aber es wird kühler.
0: Das war das Wetter.
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5: Albert Einstein war grottenschlecht in der Schule. Das zumindest hört man immer wieder. Stimmt aber so gar nicht. Wir klären gleich auf. Hier bei Radio Siegen hört er bei mir. Noel Schäfer, hallo zusammen.

0: Radio Siegen ist hier am Donnerstag vor den Ferien. Morgen gibt's Zeugnisse, die Abrechnung quasi. Ich würde sagen, unterm Strich hat die Zeugnisvergabe keinen so guten Ruf. Verbreitet gerne mal Angst und Schrecken. Muss es aber gar nicht. Selbst wenn ihr das Schuljahr notentechnisch an die Wand gefahren habt, kann etwas aus euch werden. Radio Siegen-Kollege Kevin Zimmer macht euch Mut am Beispiel heute Albert Einstein.
1: Der Inbegriff eines Genies, Albert Einstein, ein mieser Schüler? Vor allen Dingen in Physik soll er schlecht gewesen sein. Dort hatte er eine glatte 6 und in Mathe hatte er nur eine 4, hört man immer wieder. Ist aber nicht ganz richtig.
2: Ah. Ja, oh, weißt du das nicht?
3: Nein.
1: Der Biograf von Albert Einstein, der war anscheinend in der Schule nicht ganz so gut, anders kann ich es mir nicht erklären. Unter anderem hat er sehr viel verwechselt. Es heißt da, dass Einstein die Schule wiederholen musste, stimmt aber nicht. Die Eltern sind einfach nur umgezogen und am Ende machte er sein Abitur in der Schweiz. Dort wimmelte sein Abiturzeugnis nur so von Fünfen und Sechsen. Und da entstand das Märchen, dass Albert Einstein miese Zeugnisse hatte.
2: Ich bin nervlich fertig.
1: In der Schweiz ist nämlich eine 6 eine 1 und eine 5 eine 2. So gesehen ist eine 4 eine 3. Also, es waren alles Bestnoten. Große Freude also bei Albert Einstein und den Eltern. Ja, guck mal hier, ich habe nur 5 und 6 auf dem Zeugnis. Klingt natürlich in unseren Ohren eher komisch.
3: Hab ich nicht erfunden? Ist aber so.
1: Und so entstand das Märchen, dass Albert Einstein miese Zeugnisse hatte. Dass er trotzdem keinen Bock auf Schule hatte. Und das System Schule mit dem damaligen Unterrichtsdrill, andauerndem Lernen und Hausaufgaben total stumpf fand, das ist richtig. Aber zumindest, dass er Hausaufgaben dumm fand, das sagen wir unseren Kindern besser nicht.
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19 Minuten nach 3 hier bei Radio Siegen. Seid mir ehrlich zu euch selbst. Wie oft geht ihr Blut spenden? Ganz ehrlich, also ich gehe viel zu selten, obwohl ich weiß, wie sau wichtig das ist. Wir können dadurch Leben retten. Unsere Krankenhäuser brauchen dringend mehr Blut. Die Reserven seien auf einem kritischen Stand, schreibt das Deutsche Rote Kreuz und ruft auf, spendet Blut. Das geht ja zum Beispiel von Montag bis Samstag in der City-Galerie. Ohne Termin. Sehr wichtige Nachricht, die ich euch noch mitgeben will an diesem Donnerstagnachmittag. Mehr Nachrichten von hier, die hört ihr gleich in rund 10 Minuten beim Kollegen Bernd Müller.

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6: Ja, das sind natürlich schöne Pläne für die Sommerferien, für die großen Ferien. 6 Wochen nichts tun, ein bisschen rumgammeln. Für die Kids natürlich das Größte. Ich weiß es noch damals. Du hast ja so gemessen, so die ersten 3 Wochen, bis dahin ist noch nicht mal Halbzeit. Und dann ging es allmählich nur noch 2 Wochen. Nur noch eine Woche. Aber so weit sind wir noch nicht. Morgen geht's erstmal los, ja, und dann steht der Sommer ja quasi erst vor der Tür.
1: Wir bringen euch durch den letzten Tag vor den Ferien und an alle anderen, wir bringen euch einfach durch den Freitag. Das machen wir wieder zwischen 6 und 10. Wir gucken unter anderem natürlich auch auf die Nacht der 1000 Lichter. Ein tolles Spektakel in der Siegner Oberstadt.
6: Ja, also alles das morgen früh wieder zwischen 6 und 10 bei uns beiden. Tom Schirmer
1: und Paul Bald. Schönen Donnerstag.
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0: Rihanna. Don't stop the music. Muss ich, weil es ist 3:30.
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0: Das Update von Bernd Müller.
2: Guten Tag. Im Prozess um den spektakulären Einsturz einer Autobahnbrücke mit 43 Todesopfern im Sommer 2018 im norditalienischen Genua ist der Hauptangeklagte zu 12 Jahren Haft verurteilt worden. Ein Gericht sprach den früheren Topmanager der italienischen Autobahngesellschaft schuldig. Grund für den Einsturz war laut einem Expertenbericht, dass die Brücke wegen mangelhafter Wartung schwere Schäden hatte. Italien blockiert einem EU-Bericht zufolge die Rücküberstellung von Schutzsuchenden aus Deutschland und anderen Mitgliedsländern. In den ersten 3 Wochen nach Inkrafttreten des neuen EU-Asylsystems haben die italienischen Behörden demnach 12-mal abgelehnt, Schutzsuchende wieder aufzunehmen, für die sie zuständig wären. Im Hofbachstadion in Geisweid fahren die Baufahrzeuge. Seit Baustart im März hat sich viel bewegt. Die Haupttribüne ist neu angelegt, Sitzschalen und Geländer werden in Kürze eingebaut und auch die Rasenfläche kann nach Ende der Vorarbeiten wieder mit neuem Grün eingesät werden. Die Bauarbeiten liegen im Zeitplan und sollen im Herbst abgeschlossen sein. 2,3 Millionen Euro werden investiert. Im August lädt das Museum für Gegenwartskunst in Siegen zum kostenfreien Besuch seiner beiden Ausstellungen ein. An allen August-Donnerstagen ist der Eintritt von 11 bis 20 Uhr frei. Um 12.30 Uhr findet jeweils eine halbstündige Führung zu ausgewählten Ausstellungswerken statt. Um 18 Uhr bietet der einstündige Abendrundgang mit Mitarbeitenden des Museums tiefere Einblicke. Das waren die Radio Siegen Nachrichten von hier mit Bernd Müller.
0: Dankeschön, Bernd. Rüber auf die Straßen. Der aktuelle Radio Siegen Verkehrsservice nach wie vor mit einer Meldung aus Siegen. Von der Frankfurter Straße in Höhe des Lindenbergfriedhofs ist die Straße vollgesperrt nach einem Unfall. Der Verkehr wird ab dem Schleifmühlchen nicht mehr hochgelassen. Und ihr werdet kontrolliert. B54 auf der Lipper Höhe in beide Richtungen. Ihr dürft jederzeit ergänzen. Die Nummer 0271 23 22 21 und die 0. Gute Fahrt. Rüber zum Radiosiegenwetter. Die Sonne hat sich verabschiedet und es regnet. Ist auch mal bitter nötig. Es wurde Zeit. Morgen wird's auch nass. Gewitter können auch dabei sein. Am Wochenende ist es dann meistens freundlich. Es wird aber auch deutlich kälter.
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0: Noel Schäfer ist hier. Hallihallo zusammen. Neue Musik jetzt. 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

0: Dieser Typ ist nicht nur auf den Fanta-Dosen, ganz nebenbei auch Sänger, hat ein neues Lied, Why Don't You Stay, hier bei Radio 7 feiere ich irgendwie. 15.35 Uhr.
1: Hier ist Günther, Steinsurfers Günther aus Niederdresselndorf. Ich hätte mal eine Frage. Wenn sich bockige Kinder in Italien die Zähne nicht putzen wollen, benutzen die dann Zahnantipasta? Ja, kann mir die Frage mal einer beantworten.
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0: Alle, die nicht mehr warten können, entspannt euch. Heute kommt er endlich in die Kinos. Wohl der Blockbuster des Jahres. Die Odyssee von Regisseur Christopher Nolan. Radio Siegen, Kollege Jonas Mikolajczak.
1: Ein Antrag im Bürgerbüro, die Parkplatzsuche oder einfach nur die gottverdammte Hefe im Supermarkt finden. Wir alle haben sie schon erlebt. Eine Odyssee. Aber die eigentliche Odyssee, die hat ihren Namensgeber erlebt. Odysseus, der Held aus den Geschichten des Homers.
2: Donut.
1: Nein, nicht der, sondern der altgriechische Autor, Homer. Er gilt als der erste Dichter des Abendlandes, brachte uns die Odyssee und die Vorgeschichte Ilias rund um den Trojanischen Krieg. Und viel mehr wissen wir auch nicht. Ja, heutzutage wird selbst hinterfragt, ob es Homer überhaupt gab. Denn seine Geschichten wurden hauptsächlich mündlich weitergegeben. Also sein vielleicht Werk Odyssee erzählt, wie Odysseus Natur trotzt, Zyklopen, Nymphen, Hexen besiegt und selbst die griechischen Götter aufs Korn nimmt, nur um zu seiner Heimatinsel Ithaka zurückzukommen. Die gibt es heute auch noch, wobei Geologen glauben, das Vorbild für Odysseus' Heimat muss wohl eher auf der griechischen Halbinsel Paliki sein. Und da frage ich mich jetzt, was tut der Odysseus sich so schwer? Ich habe nachgeguckt, eine Stunde entfernt gibt es einen Flughafen. Idiot. Naja, seit Jahren sucht die Wissenschaft nach dem wahren Kern in der Odyssee und Ilias. Genauso beim trojanischen Pferd. Ja, auch das kommt aus diesen Geschichten, ist aber wahrscheinlich nur erfunden. Den Trojanern wird im Krieg an ihren Toren ein riesiges, hölzernes Pferd geschenkt. Dankend nehmen sie es an, ohne zu wissen, dass sich darin die spartanische Armee befindet. Und wer hatte die Idee? Unser lieber Odysseus.
3: Boah, hey, der hat mich first.
1: Ein so ausgeklügelter Trick. Selbst heutzutage, da fallen noch Leute am PC auf Trojaner rein. Ach, die Odyssee. Eine wahrlich zeitlose Geschichte.
0: Wer jetzt Bock auf Kino bekommen hat, das Siegener Open-Air-Kino startet heute in die Saison mit dem Kanu des Manitou. Hat ja auch etliche Rekorde gebrochen. Tickets bekommt ihr schon ab 9 Euro für einen Kinofilm. Open-Air am Schlossplatz ab 22 Uhr. Wer sagt denn da jetzt noch Nein?

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4: Mit Danny Hoppe. Guten Tag. NRW startet in die Sommerferien. Morgen ist der letzte Schultag und für viele geht es dann direkt ins Auto oder in den Flieger. Aber eben nicht für alle. Thorsten Adolfs aus dem News-Team. Gerade auch bei uns in NRW gibt es viele Menschen, für die das Kofferpacken keine Rolle spielt, weil ein Urlaub einfach nicht drin sitzt.
5: Ja, und das sind nicht wenige. Mehr als 4 Millionen Menschen im Land müssen darauf verzichten, weil sie es sich schlicht nicht leisten können, wegzufahren. Und da reden wir jetzt nicht von 2 oder 3 Wochen Urlaub. Bei vielen reicht das Geld nicht einmal für eine einzige Woche außerhalb der eigenen 4 Wände, sagen die Landesstatistiker. Und wer sich jetzt fragt, was genau alles als Urlaub zählt, es geht dabei gar nicht um teure Hotels, sondern auch um einen Besuch zum Beispiel bei Freunden, Verwandten oder in einer eigenen Ferienunterkunft. Und auch dafür fehlt vielen das Geld.
4: Und wer ist besonders stark davon betroffen?
5: Also die Zahlen zeigen, dass es vor allem Alleinerziehende hart trifft. Bei ihnen und ihren Kindern kann sich fast die Hälfte keinen Urlaub leisten. Und auch die Bildung spielt bei dem Thema mit rein. Wer einen niedrigeren Schul- oder Berufsabschluss hat, bleibt deutlich öfter zu Hause als Menschen mit einer hohen Qualifikation. Diese Daten stammen übrigens aus einer groß angelegten europäischen Erhebung zum Leben und Einkommen. Und sie machen deutlich, wie stark der Geldbeutel am Ende bestimmt, ob man mal rauskommt oder eben nicht.
4: Danke, Thorsten. Und jetzt weitere Meldungen im Überblick. Die Bundesregierung will härter gegen Steuerbetrüger vorgehen. Finanzminister Klingbeil und Justizministerin Hubig planen schärfere Strafen. Außerdem soll die Straffreiheit bei Selbstanzeige in der heutigen Form abgeschafft werden. Kriminelle sollten sich nicht mehr so leicht freikaufen können, sagte Klingbeil am Mittag in Berlin. Die Hitzewelle im Juni hat die deutsche Wirtschaft offenbar richtig viel Geld gekostet, nämlich mindestens 6,3 Milliarden Euro. Das meldet das Handelsblatt und es beruft sich auf Berechnungen des Beratungsunternehmens Prognos. Als Gründe werden sinkende Produktivität der Beschäftigten, zusätzliche Kosten durch Kühlung und angepasste Arbeitszeiten genannt. Im Prozess um den Einsturz einer Autobahnbrücke in Genua im Sommer 2018 sind die Urteile gefallen. 32 der 57 Angeklagten wurden schuldig gesprochen. Der frühere Chef des italienischen Autobahnbetreibers wurde zu 12 Jahren verurteilt. Bei dem Einsturz der maroden Brücke waren damals 43 Menschen ums Leben gekommen. Pendler und Bahnreisende rund um Wuppertal brauchten in den vergangenen Monaten Geduld und starke Nerven. 5 Monate lang wurde die Bahnstrecke zwischen Köln und Wuppertal für knapp 800 Millionen Euro generalsaniert. Am Freitag wurden die Arbeiten offiziell beendet und es sollte dort alles besser werden, wird es aber noch nicht. Bis mindestens Mitte September wird es auf der Strecke weiter Einschränkungen geben. Das haben die Bahnunternehmen jetzt auf der Internetseite zuginfo.nrw bestätigt. Der Grund: ausgerechnet am Freitag, am letzten Tag der Generalsanierung, wurde noch entdeckt, dass eine Brücke bei Leverkusen-Opladen marode ist. Die Strecke wurde deshalb nur eingleisig freigegeben. Seitdem fallen im Fernverkehr und im Regionalverkehr wieder viele Züge aus oder werden umgeleitet. Und das waren die Nachrichten mit Danny Hoppe.
6: Das ist der aktuelle Radio Siegen Verkehrsservice. Es gab einen Unfall in Siegen auf der Frankfurter Straße. Da scheint wieder alles frei zu sein. Und ihr verliert im Kreisgebiet ein paar wenige Minuten. Aber nichts Wildes, zum Beispiel auf der B62 zwischen Weidenau und Reis-Tiefenbach. 5 Minuten. Und ihr werdet kontrolliert. Wir nicht. Also ich sitze nicht im Auto. B54 Lipperhöhe, da in beide Richtungen. Gute und sichere Fahrt. Rüber zum Wetter. Gerade kam der so wichtige Regen runter, den wir ja so doll brauchen. Jetzt ist die Sonne wieder da. Morgen wird's garantiert nass und auch nasser als das, was da eben runtergekommen ist. Am Wochenende wird's dann wieder freundlicher, aber auch kühler.
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6: Ab die Fahrt in Richtung Feierabend. Das Wochenende und die Sommerferien, die kommen ja auch immer näher. Radio Siegen ist hier. 4 Minuten nach 4 mit Alex Warren. Ordinary.

0: Hier bei Radio 7, 10 Minuten nach 4. So oft bin ich nicht in Wittgenstein mit dem Auto unterwegs. Ich habe mir auch sagen lassen, dass das nicht ganz so einfach ist.
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2: Leute, dass das Wittgensteiner Land sowohl mit dem Auto als auch mit den öffentlichen Verkehrsmitteln ähnlich gut zu erreichen ist wie der Schicksalsberg von Mordor, ist ja schon hinlänglich bekannt. Aktuell hat das Ganze aber ein bisher unerreichtes Maß angenommen. Die Bahnstrecke zwischen Bad Berleburg und Aue ist ja bereits lange wegen Brückenschäden gesperrt. Seit dieser Woche wurde dann aber auch noch der Abschnitt Aue-Winneshausen-Erntebrück und dann auch noch der Abschnitt bis Hilchenbach geschlossen. Die Deutsche Bahn sagt dazu, man würde jetzt die Strecke prüfen. Jeder normal denkende Mensch weiß, in den nächsten 5 Jahren wird von dem Laden nicht ein einziger Mensch die Schienen auch nur einmal angeschaut haben. Jetzt müsste eigentlich ein Schienenersatzverkehr fahren. Der fährt auch, muss aber einen Umweg machen, weil zwischen Winneshausen und Röspe auch noch die Straße gesperrt ist. Der nächstbeste Umweg führt über die Birkefehler Höhe, die ist aber auch gesperrt. Falls man im unteren Edertal lebt, muss man sich darüber aber gar nicht erst Gedanken machen. Die Busse aus diesen Dörfern erreichen den Schienenersatzverkehr aber gar nicht erst, weil die Straße in Schwarzenau gesperrt ist. Aber jetzt mal Streusel bei den Kuchen. Es ist gerade nicht ein bisschen stressig. Mehrere Ortschaften sind fast von der Außenwelt abgeschnitten. Wie will man Fachkräfte in die Region locken, wenn sie auf einem Maultier zum Vorstellungsgespräch reiten müssen? Als ich klein war, wurde in der Schule immer in großen Tönen von der Mobilität der Zukunft gesprochen. Von Flugtaxis. Ich habe zu diesem Zweck heute ein kleines Gedicht verfasst. Als ich klein war, sagte man, bald werden wir zur Arbeit fliegen. Statt gestresst im Stau zu stehen, in Flugtaxis im Sessel liegen. Flugtaxis, das ist die Zukunft, so lautete der einst die Mär. Die Realität sieht anders aus. Wir haben Schienenersatzverkehr. Kannst du keinem erzählen.
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0: Der Donnerstagnachmittag hier bei Radio Siegen mit mir, Noel Schäfer. Hallo zusammen. Hätte ich auch noch irgendwas zu sagen in Siegen? Wäre das für mich eine klare Sache und ein klares Ja. Sollte das Rauchen in Siegener Freibädern verboten werden? Das beschäftigt gerade den Rat. Die Fraktion Volt will das so. Die Stadtverwaltung hält dagegen, weil die sagen, man kann ja nicht einfach alle Raucher ausschließen. Beide Seiten kann ich irgendwie nachvollziehen. Der Kompromiss wäre Raucherecken, die eingerichtet werden. Da müssen dann alle hin, die im Freibad an der Zigarette oder an der Vape ziehen wollen. Wie das Ganze ausgeht, erfahrt ihr natürlich bei uns, bei Radio Siegen.
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0: Es ist 16:30.
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2: Guten Tag. Die Bundesregierung will härter gegen Steuerbetrüger vorgehen. Finanzminister Klingbeil und Justizministerin Hubig planen schärfere Strafen. Außerdem soll die Straffreiheit bei Selbstanzeige in der heutigen Form abgeschafft werden. Kriminelle sollen sich nicht mehr so leicht freikaufen können, sagte Klingbeil am Mittag in Berlin. Die Hitzewelle im Juni hat die deutsche Wirtschaft offenbar richtig viel Geld gekostet, und zwar mindestens 6,3 Milliarden Euro. Das meldet das Handelsblatt und es beruft sich auf Berechnungen des Beratungsunternehmens Prognos. Als Gründe werden sinkende Produktivität der Beschäftigten, zusätzliche Kosten durch Kühlung und angepasste Arbeitszeiten genannt.
1: Und jetzt die Nachrichten von hier.
2: Rund 16.500 Unfälle mit E-Scootern registrierte die Polizei im vergangenen Jahr in ganz Deutschland. Das sind etwa 38% mehr gewesen als ein Jahr zuvor, teilte das Statistische Bundesamt mit. Auch hier bei uns in Siegen-Wittgenstein sind die Unfallzahlen mit E-Scootern im vergangenen Jahr angestiegen, liegen aber dennoch auf einem sehr, sehr niedrigen Niveau. 2025 zählte die Kreispolizeibehörde laut ihrer Verkehrsunfallstatistik 19 Verunglückte. Das waren 2 mehr als im Jahr 2024. Noch 2 Wochen, dann schließt der traditionsreiche Landgasthof Merje in Gredenbach dauerhaft. Das hat Inhaber Martin Held mitgeteilt. Der Landgasthof ist zahlungsunfähig, es wurde Insolvenzantrag gestellt. Gestiegene Lebensmittel- und Energiepreise treffen nicht nur in Gredenbach auf Gastronomiebesucher, die ebenfalls auf den Euro gucken. Lars Martin vom Hotel- und Gaststättenverband DEHOGA Westfalen schätzt die aktuelle Lage der Gastronomie hier bei uns in Siegen-Wittgenstein so ein.
3: Die Zahlen sind alarmierend. Im IHK-Bezirk Siegen stieg die Zahl der Insolvenzen im Gastgewerbe 2025 von 5 auf 13. Und gerade im ländlichen Raum, wie wir den hier bei uns in der Region nun mal haben, treffen hohe Kosten, zurückhaltende Gäste, Personalmangel und fehlende Nachfolger viele traditionsreiche Familienbetriebe gleichzeitig.
2: In einer scharfen Kurve beim Lindenbergfriedhof in Siegen ist heute Nachmittag ein Alfa Romeo in der Leitplanke gelandet. Das Auto ist bei dem Unfall auf der Frankfurter Straße erheblich beschädigt worden. Verletzt wurde niemand. Weil Betriebsstoffe ausgelaufen sind und die Frankfurter Straße mit Trümmerteilen übersät war, gab es zeitweise eine Vollsperrung. Seit einer Dreiviertelstunde läuft der Verkehr wieder. Die Ermittlungen der Polizei zur Unfallursache dauern an. An der Siegener Straße in Kreuztal muss eine marode Brücke über die Ferndorf neu gebaut werden. Die Folge ist ab nächstem Februar eine mehrmonatige Sperrung der Siegener Straße, genau vor der Feuerwache in Kreuztal. Damit die Feuerwehr einsatzbereit bleiben kann, soll der Kreuztaler Rat heute beschließen, auf dem Heugrabenareal eine große Leichtbauhalle mit Umkleideräumen aufzustellen, in der auch Fahrzeuge und Ausrüstung untergebracht werden können. Die Stadtverwaltung rechnet mit mindestens 200.000 Euro Kosten. Wenn die Halle für ein Jahr angemietet wird, sollten sich die Brückenbauarbeiten verzögern, würden wohl monatlich weitere 4.000 Euro Miete auf die Stadt zukommen. Das waren die Radio Siegen Nachrichten von hier mit Bernd Müller.
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0: Ihr verliert ein bisschen Zeit auf der B62 zwischen Netfen und Weidenau. 6 Minuten kommen da oben drauf. Und ihr werdet kontrolliert auf der B54 Lipperhöhe, da in beide Richtungen. Ich wünsche euch eine gute und sichere Fahrt rüber zum Radio Siegenwetter. Freundlich ist es die meiste Zeit heute Nachmittag. Örtlich hat es eben auch mal ein bisschen geregnet, bei maximal 27 Grad in der Spitze. Morgen wird es auf jeden Fall nochmal nass, Gewitter sind nicht ausgeschlossen. Am Wochenende ist es meistens freundlich, aber es wird schon relativ kühler.
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0: Heute Abend startet das Siegener Open-Air-Kino in die neue Saison. Um 22 Uhr geht's los. Also Filme am späten Abend am Siegener Schlossplatz? Ich finde, das klingt eigentlich ganz gut. Heute macht das Kanu des Manitou den Anfang. Alle Infos, die ihr für heute und die nächsten Wochen braucht, bekommt ihr gleich bei mir. Noel Schäfer ist hier. Hallo zusammen. Yeah.

0: Der Donnerstag hier bei Radio Siegen und das hat schon einen Vibe, ne? Ein warmer Sommerabend, den Tag ausklingen lassen, am Schlossplatz in Siegen, mit einem Film, der irgendwie fast alle Rekorde gebrochen hat, die es so gibt. Das Siegener Open-Air-Kino startet heute Abend in die neue Saison. Den Anfang macht das Kanu des Manitou.
1: 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Darf ich kurz vorstellen? Deutscher Hase, Santa Maria, Ranger, Ranger, Santa Maria, Ranger, Hase, Santa, Hase, Häuptlingssohn vom Stamm der Shoshonen.
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8: Jacqueline, schwing die Hufe. Es geht wieder los.
9: Nein.
8: Doch.
0: Es geht auf jeden Fall wieder los. Das Siegener Open-Air-Kino zeigt heute Abend den ersten Film der neuen Spielzeit. Los geht's um 22 Uhr auf dem Schlossplatz. Tickets bekommt ihr schon ab 9 Euro. Sehr fair, wie ich finde. 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
1: Mit Danny Hoppe, guten Tag. Es kommt wieder Bewegung in die Debatte um die deutschen Grenzkontrollen. Gerade auch jetzt nochmal mit Blick auf die Sommerferien. Vielen in der EU sind sie ja schon länger ein Dorn im Auge. Und auch EU-Migrationskommissar Brunner hat sich heute nochmal dazu geäußert und gefordert, sie schrittweise abzuschaffen. Jetzt sei der richtige Zeitpunkt, um die Grenzen wieder freizumachen, sagt er. Thorsten Adolfs aus dem News-Team, wie begründet Brunner das?
2: Er begründet das vor allem mit den deutlich sinkenden Zahlen bei illegalen Grenzübertritten, die hat auch die Grenzagentur Frontex bestätigt. Brunner sagt auch, dass die Außengrenzen der EU mittlerweile besser geschützt sind und zusätzlich ist ja auch die neue Asylreform in Kraft, die von vielen Ländern prima umgesetzt werde. Insgesamt würden sich die Mitgliedsländer in die richtige Richtung bewegen, meint Brunner, um den freien Reiseverkehr innerhalb der EU wieder ohne Hindernisse möglich zu machen.
1: Noch gibt es sie aber, die Kontrollen an vielen Grenzübergängen. Was bedeutet das auch für Urlauber, die jetzt in die Ferien wollen?
2: Ja, für sie und übrigens auch ganz viele Pendler sind die aktuellen Kontrollen oft ein echtes Ärgernis. Auch der ehemalige EU-Parlamentspräsident Martin Schulz kritisiert die Kontrollen scharf. Er spricht von reiner Symbolpolitik. Pendler, Reisende, aber auch Spediteure würden dadurch finanziell und zeitlich belastet. Und er sagt auch ganz klar, dass die festen Kontrollposten dem europäischen Recht widersprechen und Schleuser ohnehin andere Wege finden würden. Schulz rechnet damit, dass Gerichte Kontrollen, wie es sie bei uns in Deutschland gibt, langfristig kippen werden. Es gäbe nämlich keinen Ausnahmezustand mehr und deshalb seien die Dauermaßnahmen rechtlich auch nicht mehr in Ordnung.
1: Danke, Thorsten. Und jetzt weitere Meldungen im Überblick. Die Bundesregierung will härter gegen Steuerbetrüger vorgehen. Beim Zoll soll ein gemeinsames Zentrum gegen Steuer- und Finanzkriminalität eingerichtet werden. Das haben Finanzminister Klingbeil und Justizministerin Hubig in Berlin angekündigt. Auch Selbstanzeigen sollen nicht mehr generell zur Straffreiheit führen. In Mecklenburg-Vorpommern versucht die Feuerwehr weiter, den Großbrand im Müritz-Nationalpark in den Griff zu bekommen. Auch Hubschrauber der Bundeswehr sind inzwischen im Einsatz. Das Feuer hat sich weiter ausgebreitet. Nach Angaben der Behörden brennt eine Fläche so groß wie 445 Fußballfelder. In ländlichen Regionen fehlt es oft an Ärztinnen und Ärzten. Die NRW-Landesregierung will das ändern. Sie stellt ab dem nächsten Wintersemester mehr reservierte Medizinstudienplätze für künftige Hausärzte in ländlichen Regionen bereit. Das hat das NRW-Gesundheitsministerium mitgeteilt. Die einen lieben sie, weil man sie an jeder Ecke findet und unkompliziert von A nach B kommt. Die anderen hassen sie, weil man sie an jeder Ecke findet und sie oft im Weg rumstehen. E-Scooter. Aber es gibt noch ein deutlich größeres Problem mit ihnen. Es gibt immer mehr E-Scooter-Unfälle in Deutschland. Das zeigen neue Zahlen des Statistischen Bundesamts. Rund 16.500 waren es im vergangenen Jahr. Das sind dreimal so viele wie 2021. 38 Menschen kamen bei diesen Unfällen ums Leben. Die meisten davon waren junge Leute. Als Hauptgründe für die Unfälle nennt die Polizei die falsche Benutzung von Fahrbahnen und Gehwegen, Alkohol und eine zu hohe Geschwindigkeit. Dass die Unfallzahlen steigen, liegt aus Sicht von Experten vor allem daran, dass es in den größeren Städten immer mehr Leihroller gibt. Sie fordern deshalb mehr Kontrollen. Und das waren die Nachrichten mit Danny Hoppe.
3: Dankeschön, Danny. Rüber auf die Straßen. Der aktuelle Radio Siegen. Verkehrsservice Bad Berleburg, B480. Zwischen Raumland und Bad Berleburg verliert ihr gerade 10 Minuten und ihr werdet kontrolliert. In Kreuztal zum Erbstollen Richtung Fritz-Erler-Siedlung und B54 auf der Lipperhöhe in beide Richtungen. Ich wünsche euch eine gute und sichere Fahrt. Rüber zum Radio Siegen Wetter. Insgesamt ist es freundlich an diesem Nachmittag. Sonne und Wolken wechseln sich ab. Morgen wird die Sonne weniger, dann kann es auch mehr regnen. Gewitter sind nicht ausgeschlossen.
0: Das war das Wetter. 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
3: In den Freibädern in Geisweid und Kahn-Marienborn darf in Zukunft nur noch in Raucherecken geraucht werden. Heißt, das Ziehen an der Zigarette oder an der Vape geht auf der Liegewiese nicht mehr. Das hat der Siegener Rat soeben beschlossen. Die Volt-Fraktion hatte gefordert, dass das Rauchen komplett in den Freibädern verboten wird. Aber man kann ja nicht einfach alle ausschließen. Die Raucherecken sind jetzt quasi der Kompromiss. Radio Siegen hat es euch erzählt. 4 Minuten nach 5. Noel Schäfer ist hier. Hallo.

0: Tausende schwitzende Menschen, aber auch tausende strahlende Gesichter. Gestern beim Siegerländer Firmenlauf, die Stimmung war am Radio Siegen Mikro top.
1: Einfach super wieder an der Strecke, gerade hinten Hufeisenbrücke runter zum Kino, jedes Jahr ein Highlight. Von daher hat es richtig viel Spaß gemacht.
2: Stimmung war super, noch besser als letztes Jahr, aber ich bin trotzdem fix und fertig.
3: Schön, wie jedes Jahr. Also ich komme jedes Jahr gerne hier hin. Die Zuschauer tragen einen über die Strecke und es freut mich, immer wieder hier starten zu dürfen.
4: Wenn man sieht, wer hier mitläuft, das macht einfach nur Bock. Also einfach nur schön, super Veranstaltung.
0: Ja, gute Stimmung auch beim Schülerlauf vorher. Auch wenn schon vermutet wurde, dass da am nächsten Tag Muskelkater mit ins Spiel kommen könnte.
5: Meine Beine tun weh nach dem Lauf und noch. Ich bin in den engen Schuhen gelaufen und jetzt tun auch meine Zehen sehr weh.
0: Du lieber Gott, aus diesem Anlass meine drei Tipps gegen Muskelkater. Erstens, Wärme. Die fördert nämlich die Durchblutung im Körper, also werden die Muskelkaterstellen quasi mit Nährstoffen versorgt. Zweitens, Magnesium. Also esst mal eine Banane, Nüsse oder Vollkornbrot. Drittens, leichte Bewegung, also nicht wieder lossprinten, sondern spazieren oder lockeres Radfahren.
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0: Michael Jackson mit Thriller hier bei Radio Siegen, 20 nach 5. Jetzt mit dem Blick auf morgen, denn unsere Musikredaktion ist voll im Urlaubsmodus. Claudia Lörster.
1: Oh ja, ab 10 Uhr stellen wir euch jede Stunde einen aktuellen Hit aus einem Urlaubsland vor. Dazu dann ein paar Infos und Fun Facts. Keine Ahnung, Schweden, Kroatien, Türkei. Was hören die da für Musik?

0: Das klingt so, als würde es richtig Spaß machen.
1: Auf jeden Fall. Morgen letzter Schultag vor den Sommerferien in Siegen-Wittgenstein. Ich sag mal so, ihr werdet es auf jeden Fall hören hier bei Radio Siegen. Danke, Claudia. Das ist Sabrina Carpenter mit Espresso. Geht nicht nur im Sommer. Oh yeah.

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0: Eminem, Without Me, im Radio Siegen Nummer 1 Hit vor 5:30.
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0: Die gibt's vom Kollegen Ben Müller.
2: Guten Tag. Das ukrainische Parlament hat einer neuen Regierung zugestimmt. Für die 16 Minister votierten 264 Abgeordnete und damit deutlich mehr als die erforderlichen 226 Stimmen. Die Kandidaten waren vom neuen Regierungschef Kosetsky vorgestellt worden. Außen- und Verteidigungsminister sind ausgenommen, da hat Präsident Zelensky das Vorschlagsrecht. In NRW lebt fast jeder dritte Studierende noch bei den Eltern. Ein höherer Prozentsatz als in den meisten anderen Bundesländern. Gleichzeitig leben in NRW mit seinen mehr als 50 Hochschulstandorten weniger Studierende in einer WG als im bundesweiten Durchschnitt. Während bundesweit rund jeder vierte Student WG-Mitbewohner ist, ist es in NRW etwas mehr als jeder fünfte.
1: Und jetzt die Nachrichten von hier.
2: Rund 16.500 Unfälle mit E-Scootern registrierte die Polizei im vergangenen Jahr in ganz Deutschland. Das sind etwa 38% mehr gewesen als ein Jahr zuvor, teilt das Statistische Bundesamt mit. Und auch hier bei uns in Siegen-Wittgenstein sind die Unfallzahlen mit E-Scootern im vergangenen Jahr angestiegen. Sie liegen aber dennoch auf einem sehr, sehr niedrigen Niveau. 2025 zählte die Kreispolizeibehörde laut ihrer Verkehrsunfallstatistik 19 Verunglückte. Das waren 2 mehr als im Jahr 2024. Noch 2 Wochen, dann schließt der traditionsreiche Landgasthof Merje in Gredenbach dauerhaft. Das hat Inhaber Martin Held mitgeteilt. Der Landgasthof ist zahlungsunfähig, es wurde Insolvenzantrag gestellt. Gestiegene Lebensmittel- und Energiepreise treffen nicht nur in Gredenbach auf Gastronomiebesucher, die ebenfalls auf den Euro gucken. Lars Martin vom Hotel- und Gaststättenverband DEHOGA Westfalen sagt dazu:
3: Wir können den Menschen in Siegen-Wittgenstein sicherlich nicht vorwerfen, sie gingen einfach zu wenig essen. Das wäre vielleicht etwas zu kurz gedacht. Viele unserer Gäste kommen weiterhin gerne, achten aber wegen der hohen Lebenshaltungskosten stärker auf den Preis, bestellen weniger oder gehen einfach seltener essen. Und für so einen Landgasthof kann ein kleiner Umsatzrückgang schon entscheidend sein. Und wenn dann ein solcher Betrieb schließt, verliert die Region nicht nur ein Restaurant, sondern häufig auch einen Treffpunkt für Vereine, Familienfeiern, Stammtische und letztlich für das gesamte Dorfleben.
2: In einer scharfen Kurve beim Lindenbergfriedhof in Siegen ist heute Nachmittag ein Alfa Romeo in der Leitplanke gelandet. Das Auto ist bei dem Unfall auf der Frankfurter Straße in Siegen erheblich beschädigt worden. Verletzt wurde niemand. Weil Betriebsstoffe ausgelaufen sind und die Frankfurter Straße mit Trümmerteilen übersät war, gab es zeitweise eine Vollsperrung. Die Ermittlungen der Polizei zur Unfallursache dauern an. Im Hofbachstadion in Greifswald fahren die Baufahrzeuge. Seit Baustart im März hat sich viel bewegt. Die Haupttribüne ist neu angelegt. Sitzschalen und Geländer werden in Kürze eingebaut. Und auch die Rasenfläche kann nach Ende der Vorarbeiten wieder mit neuem Grün eingesät werden. Aber nicht nur die Haupttribüne und die Rasenfläche werden erneuert. Das gesamte Stadion wird zu einer modernen Sportanlage für Leichtathletik-Wettkämpfe umgebaut. So werden in den kommenden Wochen eine Weitsprunganlage und die Laufbahn saniert. Damit Sportlerinnen und Sportler auch am Abend trainieren können, kommt auch noch eine neue Lichtanlage im Bereich der 100-Meter-Laufbahn und der Sprunganlagen. Die Bauarbeiten liegen im Zeitplan. Sie sollen im Herbst abgeschlossen werden. 2,3 Millionen Euro werden investiert. Das waren die Radio Siegen Nachrichten von hier mit Bernd Müller.
0: Danke, Bernd. Wir schauen auf die Straßen. Der aktuelle Radio Siegen Verkehrsservice. Ihr werdet kontrolliert in Kreuztal zum Erbstollen Richtung Fritz-Erler-Siedlung und auf der B54 Lipperhöhe. Dann beide Richtungen. Gute und sichere Fahrt. Rüber zum Radio-Siegen-Wetter. Insgesamt hatten wir einen freundlichen Nachmittag. Sonne und Wolken im Wechsel. Ein bisschen hat es geregnet. Morgen wird die Sonne dann weniger. Dann kann es auch mehr regnen. Gewitter sind nicht ausgeschlossen. Am Wochenende wird es freundlicher, aber auch etwas kühler.
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0: Argentinien gegen Spanien, das WM-Finale steht. Gleich unser Thema hier bei Radio Siegen. Davor Fastball und Raff mit Wave. Noel Schäfer ist hier. Hallo.

0: 20:06 hier bei Radio 7 Coldplay mit Clocks. Ich fand ja, das waren zwei denkwürdige Halbfinals bei der WM. Spanien hat Frankreich 3:0, man muss sagen, geschlagen. Zumindest in der Höhe hat damit niemand gerechnet. Und gestern dann dieses schon fast epische Spiel zwischen Argentinien und England. Nico Hartmann aus dem WM-Studio ist bei mir. Die Argentinier haben gewonnen und gezeigt, dass sie ja irgendwie alle Facetten beherrschen, ne?
1: Ja, genau. Wobei man sagen muss, dass sie zwar beinhart und sehr provokativ gespielt haben, aber vor allem nach der Pause haben sie dann ihre Klasse unter Beweis gestellt. Bei Argentinien ist es eine Grauzone. Bei gegnerischen Fouls sieht es so aus, als wäre etwas ganz Furchtbares passiert. Bei eigenen Fouls wird beschwichtigend im Verbund auf den Schiedsrichter eingeredet. Und mit Lionel Messi hat dann auch einer einen gewissen Status, der im ersten Spiel gegen Algerien nach einer harten Grätsche auch hätte vom Platz fliegen können. Aber Schiedsrichter Patrick Ittrich erklärte damals bei Magenta TV die Denkweise des VAR.
2: Und dann siehst du diese Szene und denkst, erstes Spiel, Messi, dann hast du erstmal ein paar Schweißbälle auf der Stirn und dann versuchst du das irgendwie auszuhalten.
1: Und dann wird es eng für den Gegner. Schutz für den Superstar, Schiris, die mitspielen, Mentalität und Teamgeist, ein Brett.
0: Ja, und wieder mal ist England an diesem großen Ziel, an dem großen Traum gescheitert. Seit 1966 gab es keinen WM-Titel mehr für England. Das Finale Spanien gegen Argentinien dann übrigens am Sonntag, 19. Juli. Habt ihr gehört, hier bei Radio 7.

Amy McDonald's. This is the Life hier bei Radio Siegen. 17.48 Uhr. Ich sage Tschüss. Wir hören uns morgen wieder. Hier macht der Kollege Andreas Grunwald gleich weiter. Um kurz nach 18 Uhr. Noel Schäfer ist mein Name. Bis morgen, 14 bis 18 Uhr.

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1: Mit Nico Hartmann. Der Deutsche Fußballbund hofft weiterhin darauf, dass Jürgen Klopp in Kürze als neuer Bundestrainer vorgestellt werden kann. Zuvor wird Red Bull-Boss Oliver Minzlaff, der derzeitige Arbeitgeber des 59-Jährigen, mit Klopp die Modalitäten für den Wechsel zum DFB besprechen. Mit der DFB-Spitze hat Minzlaff bereits das Gespräch gesucht. Klopp soll im Falle einer Einigung einen Vertrag bis 2030 als Bundestrainer erhalten und einen Neuaufbau einleiten. Experten rechnen mit der medialen Vorstellung von Klopp in der kommenden Woche.
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2: Mit Danny Hoppe, guten Abend. In NRW ist morgen der letzte Schultag, dann starten auch bei uns die Schülerinnen und Schüler in die großen Ferien. Und auch die Politik in Düsseldorf verabschiedet sich in die Sommerpause. Vorher, nämlich gleich am Abend, wird es im NRW-Landtag aber nochmal brisant, denn dann wird noch über zwei Gesetze entschieden, die in den letzten Wochen für viel Kritik und Protest gesorgt haben. Es geht um die Reform der Kinderbetreuung in den Kitas und um neue Sprachförderklassen für Kinder mit Förderbedarf. Rosenas Jandi berichtet aus dem Landtagsstudio. Studio Düsseldorf.
3: Die schwarz-grüne Landesregierung will zum einen das KiBiZ reformieren, das Kinderbildungsgesetz. Es ist das Gesetz, das die Kitas regelt. Ziel ist eine verlässlichere Betreuung in den Kitas. Dafür soll unter anderem qualifiziertes Fachpersonal vor allem in den Kernzeiten eingesetzt werden, während in Randzeiten auch Kinderpflegerinnen und Kinderpfleger eingesetzt werden können. Kritik daran kommt unter anderem von Gewerkschaften und Elternvertretern. Sie befürchten Qualitätsverluste. Ebenfalls beschlossen werden sollen später die sogenannten ABC-Klassen. Ab dem übernächsten Schuljahr sollen Kinder mit Sprachproblemen schon vor der Einschulung gezielt gefördert werden. Dafür wird die Schulanmeldung vorgezogen und alle Kinder müssen künftig landesweit einheitlich einen Sprachtest ablegen. Auch dieses Vorhaben ist umstritten. Die SPD hatte deshalb für beide Gesetze eine zusätzliche dritte Lesung beantragt, um eine Abstimmung darüber möglichst hinauszuzögern.
2: Und jetzt weitere Meldungen im Überblick. Die Bundesregierung will in Zukunft härter bei Steuerbetrug durchgreifen. Unter anderem soll die Straffreiheit bei Selbstanzeige in der heutigen Form abgeschafft werden. Außerdem soll es härtere Strafen geben. Das haben Finanzminister Klingbeil und Justizministerin Hubig angekündigt. US-Präsident Trump will in der Nacht eine Rede an die Nation halten und er hat große Neuigkeiten angekündigt. Laut mehreren US-Sendern könnte es dabei erneut um seine verlorene Präsidentschaftswahl von 2020 gehen. Bis heute gesteht er seine Niederlage gegen Joe Biden nicht ein. Kein Happy End hat es am Niederrhein für ein umherirrendes Känguru gegeben. Das Tier konnte in der Gemeinde Brüggen mit einem Netz zwar eingefangen werden, beim Transport in einen nahegelegenen Tierpark sei das Känguru allerdings gestorben. Das hat ein Gemeindesprecher bestätigt. Warum, ist noch unklar. Auf wem das Tier gehörte, ist noch nicht geklärt. Das Hotel Mama steht bei Studierenden bei uns in NRW ziemlich hoch im Kurs. Fast jeder Dritte von ihnen wohnt noch zu Hause bei den Eltern. Das hat das Zentrum für Hochschulentwicklung in Gütersloh herausgefunden. Damit liegt NRW klar über dem Bundesschnitt. Nur in Rheinland-Pfalz und im Saarland leben noch mehr Studentinnen und Studenten bei den Eltern. Und es gibt noch weitere Unterschiede. Auch WGs sind in NRW offenbar nicht so beliebt wie in anderen Bundesländern. Dazu pendeln bei uns deutlich mehr Studierende in ihre Hochschulstadt. Dadurch kommt in NRW auch häufiger das Auto oder der ÖPNV zum Einsatz als im Bundesschnitt. Und das waren die Nachrichten mit Danny Hoppe.
4: Das Wetter.
5: Am Abend mal mehr, mal weniger Wolken. Das lockert aber in Richtung Nacht immer mehr auf. Erste Nachthälfte bleibt dann ruhig und auch noch wenig bewölkt. Später sind es dann mehr Wolken. Von der Eifel bis zum Siegerland zieht dann auch einmal schauerartiger Regen durch. Das bei 18 bis 14 Grad kühlt gut ab. Am Freitag ist es dann oft wolkig. Im Tagesverlauf sind immer mal gebietsweise Schauer oder kräftige Gewitter dabei. Wie gesagt, das ist nicht überall der Fall. Vielerorts ist es auch sonnig und trocken. Aber lokal sind Unwetter nicht ausgeschlossen. Das morgen bei 25 bis 29 Grad.
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5: Und da Vorsicht bitte erstmal auf der A2 Hannover-Dortmund. Zwischen Reda-Wiedenbrück und Herzebrock-Klarholz besteht Gefahr durch eine Unfallstelle auf dem linken Fahrstreifen. Die Staus hier dauert mindestens 25 Minuten länger, geht los mit der 1 Euskirchen nach Dortmund. Zwischen Köln-Löwenich und Kreuz-Leverkusen 11 Kilometer Stau plus 25 Minuten. Die 3 Köln nach Oberhausen zwischen Kreuz-Ratingen-Ost und Oberhausen-Lierich 7 Kilometer Stau plus 34 Minuten. Die A7 A46 Heinsberg-Düsseldorf zwischen Hückelhofen-West und Hückelhofen-Ost 1 Kilometer Stau plus 26. Die 46 jetzt Düsseldorf nach Wuppertal zwischen Wuppertal-Fachesbeck und Wuppertal-Oberbahn 9 Kilometer Stau und plus eine Stunde. A59 Duisburg-Dienstlaken zwischen Duisburg-Buchholz und Duisburg-Ruhrort 4 Kilometer Stau plus 26. Und die 61 noch Koblenz nach Mönchengladbach zwischen Türnich und Bergheim Süd 5 Kilometer Stau und plus eine halbe Stunde.
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5: Und das mit Andreas Grunwald. Schönen Donnerstagabend. Ich weiß gar nicht, verstehe das gar nicht, dass ich bei Tracy Chapman und Fast Car überlegen musste, ob es 80er oder 90er ist. Das ist ein Ding, das werde ich euch auch heute Abend nicht mehr erklären können. Es ist ganz klar 80er. Wir starten jetzt erstmal mit Benson Boone. Da bin ich mir ganz sicher, dass es weder 80er noch 90er ist.

0: Na, das ist aber mal eine erfrischende Nummer hier von Holly Humberstone und To Love Somebody. So, nochmal hallo, wir sind
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0: Ja, Urlaub ist ja irgendwie mehr als jetzt nur wegfahren. Ne? Für die einen geht's schon beim Packen los, für andere erst, wenn sie wirklich angekommen sind und der Alltag endlich Pause hat. Deshalb haben wir euch mal gefragt, ja, erzählt uns doch bitte mal, wann fängt für euch der Urlaub an?
3: Sobald ich meinen Rucksack gepackt habe und aus der Haustür gehe, dann fängt mein Urlaub an. Weil man dann so ein Freiheitsgefühl hat irgendwie.
4: Wir sind eigentlich Camper, aber wenn ich am Flughafen bin, habe meinen Koffer aufgegeben, dann fängt für mich der Urlaub an.
5: Ich würde schon auch sagen, ich muss da sein, weil ich auch sagen würde, die Anreise ist tendenziell eher immer stressig. Da bin ich froh, wenn das rum ist.
6: Der Urlaub beginnt mit dem Wohnwagen schon beim Losfahren. Wenn ich fliege, ist halt eher so ein Ding, wenn ich im Flugzeug drin sitze.
7: Ich würde sagen, ab dem Moment, wo ich die Haustür hinter mir zumache, weil auch die Reise oft stressig sein kann, aber irgendwie zum Abenteuer dazugehört. Und weil es schon was ganz anderes als mein Alltag ist. Und deswegen, ich würde sagen, eigentlich, sobald ich mich auf den Weg mache.
0: Ja, wie ist das bei mir? Ich habe überlegt. Ich glaube, bei mir ist es so, wenn ich das erste Mal Sonnenmilch rieche, blöderweise schon im Drogeriemarkt.

0: Es ist kurz vor 6:30.
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0: Mit Bernd Müller, guten Abend. Italien blockiert einem EU-Bericht zufolge die Rücküberstellung von Schutzsuchenden aus Deutschland und anderen Mitgliedsländern. In den ersten 3 Wochen nach Inkrafttreten des neuen EU-Asylsystems haben die italienischen Behörden demnach 12-mal abgelehnt, Schutzsuchende wieder aufzunehmen, für die sie zuständig wären. Die Bundesregierung will härter gegen Steuerbetrüger vorgehen. Finanzminister Klingbeil und Justizministerin Hubig planen schärfere Strafen. Außerdem soll die Straffreiheit bei selbst an

0: Anzeige in der heutigen Form abgeschafft werden. Kriminelle sollten sich nicht mehr so leicht freikaufen können, sagte Klingbeil heute in Berlin. Auch in Siegen-Wittgenstein sind die Unfallzahlen mit E-Scootern im vergangenen Jahr angestiegen. Sie liegen aber dennoch auf einem sehr, sehr niedrigen Niveau. 2025 zählte die Kreispolizeibehörde laut ihrer Verkehrsunfallstatistik 19 Verunglückte. Das waren 2 mehr als 2024. Im Hofbachstadion in Greifswald fahren die Baufahrzeuge. Seit Baustart im März hat sich viel bewegt. Die Haupttribüne ist neu angelegt. Sitzschalen und Geländer werden in Kürze eingebaut und auch die Rasenfläche kann nach Ende der Vorarbeiten wieder mit neuem Grün eingesät werden. Die Bauarbeiten liegen im Zeitplan. Sie sollen im Herbst abgeschlossen sein. 2,3 Millionen Euro werden investiert. Das waren die Radio Siegen Nachrichten von hier mit Bernd Müller. Die Wetteraussichten für Siegen-Wittgenstein. Heute Abend gibt es einige Wolken am Himmel. Im Laufe der Nacht wird die Wolkendecke dichter. Es kann auch mal einen kurzen Schauer geben. Morgen Vormittag und in den Mittagsstunden gibt es ebenfalls Wolken. Einzelne Schauer und Gewitter sind möglich. Bei Höchstwerten zwischen 22 und 26 Grad ist es nicht mehr so heiß wie zuletzt. Noch frischer wird es am Samstag. In den freundlichen Phasen sind Höchstwerte zwischen 21 und 16 Grad zu erwarten. Möglicherweise ziehen einzelne Schauer durch. Durchweg bleibt es aber trocken. Auch am Sonntag mehr Wolken als Sonne. Einzelne Schauer bei 15 bis 21 Grad. Der Radio Siegen Verkehrsservice A4 Köln-Olpe. Zwischen Bielstein und Gummersbach dichter Verkehr. Ihr braucht dort 3 Minuten länger. Dann ein Hinweis für die HTS Kreuztal Siegen. Die HTS-Auffahrt in Kreuztal in Fahrtrichtung Siegen muss in der kommenden Nacht voll gesperrt werden. Die Sperrung beginnt gleich um 19 Uhr und sie geht dann bis morgen früh um 6.
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0: Nico Santos, NRW. Ja, erzähle ich euch nichts Neues, ne? Startet in die Ferien. Viele von euch nehmen ja in diesen Tagen dann den Flieger ins Urlaubsparadies. Dabei könnte allerdings hier schon das Thema Parken am Flughafen die Urlaubslaune richtig verhageln. Denn es kann echt teuer werden, wenn man hier Fehler macht. Thorsten Ortmann aus dem News-Team. Ich bin ja jetzt eher so die Kategorie Flughafenparker, möglichst nah am Terminal. Und genau das kann richtig teuer werden.
1: Ja, das Verbraucherportal Allright hat Parkkosten an 19 großen deutschen Flughäfen verglichen. Das Ergebnis, wer online reserviert, bekommt in vielen Fällen die günstigsten Tarife. Sonst schnellen die Preise schnell in die Höhe. Beispiel Düsseldorf. Wer direkt vor Ort bucht, der zahlt für eine Woche bis zu 336 Euro direkt am Terminal. Der günstigste Online-Tarif ist dagegen nur 75 Euro, dafür etwas weiter entfernt mit Shuttlebus. Besonders günstig parkt man laut Studie übrigens an den Flughäfen Köln-Bonn, Münster-Osnabrück und Paderborn-Lippstadt. Auch ein Abflug ab Bremen kann sich lohnen. Auch hier sind die Parkgebühren günstig.
0: Okay, eine günstigere Variante sind Parkplätze privater Firmen, wo man sein Auto abgibt und dann mit einem Shuttle zum Flughafen gebracht und nach dem Urlaub dann auch wieder abgeholt wird.
1: Ja, das ist in vielen Fällen günstiger, als die offiziellen Flughafenparkplätze anzusteuern. Dazu Doritz Kowitz von der Stiftung Warentest.
2: Dazu gehört, dass man rechtzeitig buchen sollte, also mindestens 2 Wochen im Voraus sich einen Parkplatz suchen sollte. In der Urlaubszeit ist eher empfehlenswert 4 Wochen im Voraus. Und da kann man 20-30% der eigentlichen Kosten sparen.
1: Es gibt im Netz auch einige Vergleichsportale, um solche Anbieter zu finden. Zum Beispiel Parkos, ichparkebilliger.de und Parkplatzscanner. Wichtig ist allerdings, die Transfer- und Shuttlezeiten und Bedingungen zu checken, sodass sie auch zu den Flugzeiten passen und auch im Parkpreis enthalten sind.
0: Ja, es gibt übrigens auch noch Privatfirmen, die anbieten, das Auto direkt am Terminal in Empfang zu nehmen und es dann günstiger abseits des Flughafens zu parken. Thorsten, erzähl nochmal, worauf muss ich da achten?
1: Da gibt es leider einige schwarze Schafe. Nochmal Dorit Kowitz von der Stiftung Warentest.
2: Kunden berichten, dass mit ihren Autos Spritztouren gemacht worden sein müssen oder es gibt Berichte, dass Schäden an Autos vorliegen, Spiegel beschädigt sind, Kratzer im Lack sind, die es vorher nicht gab, dass Autos geparkt werden auf unsicheren, nicht abgeschlossenen Flächen.
1: Darum ist es hier wichtig, sich die Bewertungen der jeweiligen Firma im Netz anzugucken, zum Beispiel bei Google oder Trustpilot.
0: Ja, ihr habt es gehört, wenn ihr am Flughafen parken wollt, dann reserviert am besten frühzeitig vorher, sonst wird es ziemlich teuer. Thorsten Ortmann war das mit einigen Tipps dazu. Dankeschön.

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1: Mit Danny Hoppe. Guten Abend. Die Kassen sind leer und deshalb sucht der Staat zurzeit händeringend nach zusätzlichen Einnahmen. Viel Geld geht flöten, weil Bürger oder Firmen es bei den Steuern manchmal nicht ganz so genau nehmen. Thorsten Adolfs aus dem News-Team. Die Bundesregierung will deshalb jetzt schärfer gegen Steuerbetrug vorgehen.
2: Ja genau, sie plant deutlich härtere Regeln, damit Steuerhinterzieher nicht länger ungeschoren davonkommen, haben Finanzminister Klingbeil und Justizministerin Hubig einen Aktionsplan vorgestellt. Herzstück ist ein neues gemeinsames Zentrum gegen Steuer- und Finanzkriminalität. In dem Zentrum sollen Ermittler der Zoll- und Steuerfahnder an einem Strang ziehen. Das Ziel ist dabei klar, die Schlagkraft bei der Verfolgung soll massiv steigen. Und wer Steuern hinterzieht, soll sich in künftig auch nicht mehr durch eine einfache Selbstanzeige davon freikaufen können.
1: Ja, welche Konsequenzen drohen denn konkret und gibt es noch weitere Maßnahmen?
2: Also, wer erwischt wird, muss sich auf deutlich härtere Strafen einstellen. Steuerhinterziehung soll in Zukunft wieder als Verbrechen gelten. Das treibt die Mindeststrafen spürbar nach oben. Bei besonders schweren Fällen oder bandenmäßigem Betrug drohen dann bis zu 15 Jahre hinter Gittern. Außerdem plant die Regierung, den systematischen Kauf von Daten auszuweiten, um Betrügern schneller auf die Spur zu kommen. Zusätzlich sollen Buchungsbelege in Zukunft 15 Jahre lang aufbewahrt werden müssen, damit Ermittler auch nach langer Zeit noch genau prüfen können, wo Geld unrechtmäßig verschoben wurde.
1: Danke, Thorsten. Und jetzt weitere Meldungen im Überblick. Die Hitzewelle im Juni hat die deutsche Wirtschaft offenbar richtig viel Geld gekostet, nämlich mindestens 6,3 Milliarden Euro. Das meldet das Handelsblatt und es beruft sich auf Berechnungen des Beratungsunternehmens Prognos. Als Gründe werden sinkende Produktivität der Beschäftigten, zusätzliche Kosten durch Kühlung und angepasste Arbeitszeiten genannt. In Mecklenburg-Vorpommern versucht die Feuerwehr weiter, den Großbrand im Müritz-Nationalpark in den Griff zu bekommen. Auch Hubschrauber der Bundeswehr sind inzwischen im Einsatz. Das Feuer hat sich weiter ausgebreitet. Nach Angaben der Behörden brennt eine Fläche so groß wie 445 Fußballfelder. In Deutschland ist etwa jedes 10. Vorschulkind übergewichtig. Das hat das Robert-Koch-Institut mitgeteilt. Ein wichtiger Faktor ist hier offenbar Armut. Sie sei schon im Kindesalter ein wichtiger Risikofaktor für Übergewicht und Adipositas, heißt es. NRW bekommt ABC-Klassen. Das hat der Düsseldorfer Landtag jetzt am Abend beschlossen. Das heißt, Kita-Kinder, die Probleme mit der Sprache haben, sollen im Jahr vor ihrer Einschulung besonders gefördert werden. Die ABC-Klassen sind verpflichtend. Mit ihnen sollen auch Kinder erreicht werden, die nicht in eine Kita gehen oder sie nur unregelmäßig besuchen. Losgehen soll es mit den ABC-Klassen ab dem Schuljahr 2028/29. Geplant sind dann ein Jahr lang 2x2 Stunden pro Woche. Es wird davon ausgegangen, dass rund ein Drittel der Kinder in NRW bei der Einschulung sprachliche Probleme hat. Um die rechtzeitig aufzuarbeiten, wird auch die Schulanmeldung in NRW vorgezogen, vom Herbst auf das Frühjahr. Kritik kommt von Bildungsverbänden und der Opposition. Sie warnen vor Millionenkosten und sagen, dass die Kinder für die Förderung aus dem vertrauten Kita-Alltag herausgelöst würden. Und das waren die Nachrichten mit Danny Hoppe.
3: Das Wetter.
4: Wechselnd bewölkt, so geht's jetzt durch den Abend. Das lockert aber immer mehr auf und so startet dann auch die Nacht. Also erst ruhig und fast klar. Später verdichtet sich die Bewölkung und in der Eifel, da starten die ersten Schauer. Das zieht einmal quer rüber bis ins Siegerland, das bei 18 bis 14 Grad in der Nacht. Morgen ist es dann oft wolkig und nass. Gebietsweise schiebt sich da auch mal so ein Gewitter dazwischen und das bei bis zu 29 Grad.
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4: Und mindestens eine Viertelstunde plus haben wir noch auf diesen Strecken hier. A1 Köln nach Dortmund zwischen Hagen Nord und Schwerte 5 Kilometer Stau plus 31 Minuten. A1 Köln jetzt nach Euskirchen zwischen Gleuel und Kreuz Biesheim 7 Kilometer Stau plus 19. Die 46 Heinsberg Düsseldorf zwischen Hückelhofen West und Hückelhofen Ost noch 1 Kilometer Stau plus 17 Minuten. Und die A46 Düsseldorf nach Wuppertal jetzt zwischen Wuppertal Elberfeld und Wuppertal Oberbarm 6 Kilometer Stau und plus 36 Minuten.
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4: Ja, und Ed Sheeran besingt jetzt eine Stadt, die hab ich tatsächlich auch schon gesehen. Wobei Ed Sheeran besingt ein Mädel aus der Stadt hier, Galway Girl. Gut, die habe ich nicht gesehen, aber in der Stadt war ich. Labarababa, hier ist Ed Sheeran.

0: Ja, ich weiß, blödes Thema, aber am Freitag ist es in NRW soweit, da gibt es Zeugnisse und für viele immer wieder so ein nicht so schöner Moment. Ne? Aber Kollege Kevin Zimmer, der will Mut machen, denn es gibt genug Beispiele, dass man es trotz verkorkster Schulzeit und vielleicht nicht so guten Zeugnissen es tatsächlich schaffen kann. Heute mal Albert Einstein.
1: Der Inbegriff eines Genies, Albert Einstein, ein mieser Schüler? Vor allen Dingen in Physik soll er schlecht gewesen sein, dort hatte er eine glatte 6 und in Mathe hatte er nur eine 4, hört man immer wieder. Ist aber nicht ganz richtig.
2: Oh. Ja, oh, weißt du das nicht?
3: Nein.
1: Der Biograf von Albert Einstein, der war anscheinend in der Schule nicht ganz so gut. Anders kann ich es mir nicht erklären. Unter anderem hat er sehr viel verwechselt. Es heißt da, dass Einstein die Schule wiederholen musste. Stimmt aber nicht. Die Eltern sind einfach nur umgezogen und am Ende machte er sein Abitur in der Schweiz. Dort wimmelte sein Abiturzeugnis nur so von 5 und 6. Und da entstand das Märchen, dass Albert Einstein miese Zeugnisse hatte.
2: Ich bin nervlich fertig.
1: In der Schweiz ist nämlich eine 6 eine 1 und eine 5 eine 2. So gesehen ist eine 4 eine 3. Also, es waren alles Bestnoten. Große Freude also bei Albert Einstein und den Eltern. Ja, guck mal hier, ich habe nur 5 und 6 auf dem Zeugnis. Klingt natürlich in unseren Ohren eher komisch.
3: Hab ich nicht erfunden? Ist aber so.
1: Und so entstand das Märchen, dass Albert Einstein miese Zeugnisse hatte. Dass er trotzdem keinen Bock auf Schule hatte. Und das System Schule mit dem damaligen Unterrichtsdrill, andauerndem Lernen und Hausaufgaben total stumpf fand, das ist richtig. Aber zumindest, dass er Hausaufgaben doof fand, das sagen wir unseren Kindern besser nicht.

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6: 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Tom Schirmer
1: 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Schönen Donnerstag.
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Ja, und momentan stellen wir euch ja einen See in NRW nach dem anderen vor. Gleich geht's bei uns mal an den Baldener See, was der so drauf hat. Und ob man da auch nass wird, wenn man reinspringt, das klären wir gleich. Ich bin Andreas Grunwald, spiele euch jetzt Musik von Alex Warren vorher noch mit Fever Dream. Ha.

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0: gesagt, die Sommerferien, ne, stehen an. Ihr braucht noch Freizeittipps, hätten wir im Angebot. Hier nochmal eine Abkühlung, jetzt ab an den See, diesmal mitten im Ruhrgebiet.
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2: Das große Badeseetindern. Wo treffen wir uns?
3: Beim Seaside Beach am Baldeneysee in Essen.
2: Muss ich was bezahlen?
4: Ja, wir haben Eintritt für Erwachsene von 6 Euro. Für Schüler, Studenten ist er ermäßigt. Wir haben ein Familienticket, also die liegt bei 15 Euro. Für zwei Erwachsene, zwei Kinder.
2: Was können wir da machen?
5: Oh, hier kannst du alles machen. Das ist ein super Urlaubsparadies.
6: Kann da hinten Minigolf. Man kann sich auch einfach nur hier hinlegen und sich unterhalten.
2: Stand-up-Paddling und so.
4: Beachvolleyballfeldern, Fußballplatz.
2: Kann ich meine Kids mitbringen? Jein. Also Kinder, die schwimmen können auf jeden Fall, ansonsten eher Jugendliche und so. Also für kleine Kinder ist es nicht so geeignet.
1: Treffen wir uns zum Essen oder nur für Drinks?
4: Wir haben so die Regelung, dass man bis 16 Uhr auch sich gerne 0,5er Getränk mitbringen kann. Ein paar kleine Snacks und ansonsten haben wir genug an Essen und Getränken hier, sodass man sich ganz gut verpflegen kann.
7: Wir haben Pommes, Chicken Nuggets, Currywurst.
2: Ja, so typisch Robot-Essen, sag ich jetzt mal.
5: Fast Food par excellence.
1: Können wir da chillen?
8: Ja. Kann man auch spontan einfach hinkommen, wenn man Langeweile hat. Und hier ist alles, was man so braucht.
2: Ist ein cooler Treffpunkt.
5: Bitte kommt alle zum Chillen hierher. Ihr seid nachher so gechillt, ihr könnt euch das gar nicht vorstellen.
2: Ist es ein Match?
5: Definitiv Match, kommt her, Leute.
2: Ja, doch schon, auf jeden Fall, finde ich schon. Ich find's cool hier. Es ist coole Leute, nette Leute, so typisch Ruhrpott trifft sich so.
9: Ja, also als eher Freizeitoption sehen und nicht wirklich immer als Badesee.
3: Ja, rein als Badesee überzeugt der Baldeneysee mit seinen nur zwei kleinen abgesperrten Schwimmbecken nicht wirklich. Doch das vergisst man schnell, wenn man das Ganze drumherum sieht. Ein superschöner Strand mit weichem Sand, Getränkebar, Foodtruck und ganz viel Fläche zum Ausruhen, selbst wenn super viele Leute kommen. Und ein bisschen Gefühl von Strandurlaub mitten im Ruhrgebiet.
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1: Ich bin Zoe Tessovali. Der Ehrliche darf nicht der Dumme sein. Das soll der Leitspruch beim Kampf gegen Steuerbetrug sein. Die Bundesregierung fordert mehr Härte und hat dazu einen Aktionsplan ausgearbeitet. Finanzminister Klingbeil sagte bei der Vorstellung in Berlin, wer den Staat und die Gesellschaft betrüge, dürfe damit nicht durchkommen.
2: Beim Zoll soll ein gemeinsames Zentrum gegen Steuer- und Finanzkriminalität eingerichtet werden, wo alle Maßnahmen gebündelt werden, von der KI-unterstützten Datenanalyse bis hin zur Fahndung. Denn Steuerkriminalität schade allen und untergrabe das Vertrauen in den Staat, betonte auch Justizministerin Hubig. Der Aktionsplan sieht außerdem vor, dass Selbstanzeigen nicht mehr straffrei bleiben. Kriminelle sollten sich nicht mehr freikaufen können, sagte Klingbeil. Tanja Wagner, Nachrichtenredaktion.
1: Wasser wird in vielen Regionen Europas immer knapper. Und das bekommt auch Deutschland zu spüren. Bundesumweltminister Schneider warnt, dass es künftig sogar zu ernsten Konflikten um Wasser kommen könnte. In vielen Städten und Gemeinden gelten wegen der anhaltenden Trockenheit bereits Einschränkungen bei der Wasserentnahme. Verbände fordern deshalb einen sparsameren Umgang mit Wasser und bundesweit einheitliche Regeln. In der Essenslieferbranche hat es einen Milliardendeal gegeben. Der US-Fahrdienst Uber übernimmt den Berliner Lieferdienst Delivery Hero. Das Unternehmen soll dabei mit knapp 13 Milliarden Euro bewertet werden.
3: Die Aktie von Delivery Hero schießt direkt in die Höhe. Auch wenn es sich um ein deutsches Unternehmen handelt, hatte es sein Heimatgeschäft an Lieferando verkauft. Hierzulande sieht man also keine Lieferanten von Delivery Hero mehr. Dafür ist man in Asien, Südeuropa, der arabischen Halbinsel und den Teilen Afrikas umso präsenter. Uber hat sich verpflichtet, den Hauptsitz von Delivery Hero in Berlin beizubehalten und bis mindestens 2029 keine Änderungen an der Berliner Belegschaft vorzunehmen. Uli Reitinger, Berlin.
1: Der Deutsche Fußballbund wächst weiter und zählt jetzt so viele Mitglieder wie nie zuvor. 8,2 Millionen Menschen spielen oder engagieren sich inzwischen beim DFB. Präsident Neuendorf freut sich über den Boom, warnt aber auch, viele Vereine kommen bei Sportplätzen, Trainingszeiten und Personal an ihre Grenzen. Positiv entwickelt sich vor allem der Mädchenfußball. Außerdem pfeifen wieder mehr Schiedsrichter Spiele als in den Jahren zuvor. Und das waren die Nachrichten mit Zoe Tessovali.
4: Das Wetter. Am Abend mal mehr, mal weniger Wolken. Das lockert aber in Richtung Nacht immer mehr auf. Erste Nachthälfte bleibt dann ruhig und auch noch wenig bewölkt. Später sind es dann mehr Wolken. Von der Eifel bis zum Siegerland zieht dann auch einmal schauerartiger Regen durch. Das bei 18 bis 14 Grad kühlt gut ab. Am Freitag ist es dann oft wolkig. Im Tagesverlauf sind immer mal gebietsweise Schauer oder kräftige Gewitter dabei. Wie gesagt, das ist nicht überall der Fall. Vielerorts ist es auch sonnig und trocken. Aber lokal sind Unwetter nicht ausgeschlossen. Das morgen bei 25 bis 29 Grad.
0: NRW Verkehr.
4: Und das hier haben wir aktuell noch an Staus. Die A43 Recklinghausen-Münster zwischen Senden und Kreuz-Münster-Süd 3 Kilometer Stau plus 22 Minuten. A61 Mönchengladbach-Koblenz zwischen Miel und Kreuz-Meckenheim 7 Kilometer Stau nach einem Unfall. 26 Minuten dauert es da länger. Und die A555 Bonn nach Köln zwischen Köln-Rodenkirchen und Kreuz-Köln-Süd 1 Kilometer Stau und plus 2 Minuten.
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4: Ja, das nenne ich aber hier mal einen lässigen Start jetzt in diese Stunde völlig unaufgeregt mit Musik von Madonna. Hier ist sie mit The Power of Goodbye. Ich bin Andreas Grunwald. Euch einen schönen Donnerstagabend.

0: Ja, hier, ihr wisst Bescheid, ne? Heute ist Anreisetag beim Parukaville Festival in Weeze. Und insgesamt, da werden über 200.000 Menschen an diesem Wochenende dort erwartet. Comedian Hannes Höfer, der erklärt uns mal ganz kurz, was wir auf jeden Fall bei so einem Festival brauchen.
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2: Festival ist kein Kindergeburtstag. Deswegen erstmal aufpassen bei der Getränkewahl. Klar, in Energy Drinks ist alles drin, was ein Festivalorganismus braucht. Koffein, Zucker und gerade so viel Chemie, dass die Leber nicht kollabiert. Ansonsten jubelt ruhig mal so ein bisschen Tomatensaft ins Camp. Das ist ein Hybrid-Lebensmittel. Gleichzeitig Getränk und Soße. Glaub mir, in Miraculi war weniger Tomate drin. Und das spart Platz. Natürlich solltet ihr topfit sein. Denn Festival ist Leistungssport. Angefangen bei den täglichen Squats über der Dixi-Klo-Brille. Dafür braucht man stramme Oberschenkel. Die Füße und Gelenke, die sollten auf die Extrembelastung tanzen vorbereitet sein. Einmal Perukaville und du kannst neben Ada Sachi durch Death Valley joggen. Dazu kommen Schlafentzug, mangelnde Hygiene und die einseitige Ernährung. Toastbrot, Scheiblettenkäse und das tägliche Ravioli-Diner aus der Dose. Das muss eine Verdauung erstmal wegstecken. Und immer dran denken, wenn es nur an einer Stelle der Zeltwand prasselt, dann ist das wahrscheinlich kein Regen.
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0: Ja, gerade nochmal überlegt. Also ich fand ja, das waren zwei denkwürdige Halbfinals bei der WM. Spanien hat Frankreich, man muss schon sagen, düpiert. Und gestern dann dieses fast schon epische Spiel zwischen Argentinien und England.
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0: Nico Hartmann aus dem WM-Studio. Die Argentinier, die haben gewonnen und gezeigt, dass sie alle Facetten tatsächlich beherrschen.
2: Ja, genau. Wobei man sagen muss, dass sie zwar beinhart und sehr provokativ gespielt haben, aber vor allem nach der Pause haben sie dann ihre Klasse unter Beweis gestellt. Bei Argentinien ist es eine Grauzone. Bei gegnerischen Fouls sieht es so aus, als wäre etwas ganz Furchtbares passiert. Bei eigenen Fouls wird beschwichtigend im Verbund auf den Schiedsrichter eingeredet. Und mit Lionel Messi hat dann auch einer einen gewissen Status, der im ersten Spiel gegen Algerien nach einer harten Grätsche auch hätte vom Platz fliegen können. Aber Schiedsrichter Patrick Ittrich erklärte damals bei Magenta TV die Denkweise des VAR.
3: Und dann siehst du diese Szene und denkst, erstes Spiel, Messi, dann hast du erstmal ein paar Schweißbälle auf der Stirn und dann versuchst du das irgendwie auszuhalten.
2: Und dann wird es eng für den Gegner. Schutz für den Superstar, Schiris, die mitspielen, Mentalität und Teamgeist, ein Brett.
0: Ja, da bin ich mal gespannt, wie die Spanier im Endspiel dann damit umgehen. Nico, sprechen wir noch mal ganz kurz über England. Da brechen für Trainer Thomas Tuchel wirklich harte Tage an, oder?
2: Ja, das kann man so sagen. Er ist für alle Medien, Ex-Spieler, Fans, und das sind sehr viele in England, nun der absolute Sündenbock. Von taktischer Feigheit ist in der britischen Presse die Rede. Ich hatte aber auch das Gefühl, dass die Spieler mit ihren Kräften am Ende waren nach einer langen Saison. Tuchel hat dann auch versucht, gegenzusteuern, erfolglos, und hat es so erklärt nach dem Spiel.
4: Kennt es das?
2: Das kann man jetzt diskutieren mit 1 Million Hobbytrainern, aber ich habe die Entscheidungen so getroffen und übernehme die Verantwortung. Nachdem sich jetzt der erste Shitstorm legen wird, wird ein paar Tage dauern, geht man aber auf der Insel davon aus, dass es mit ihm weitergehen wird. Die EM 2028 findet ja in der Heimat statt, und im Gegensatz zur deutschen Mannschaft ist ein Halbfinal aus auch etwas, was im Verband wohl noch akzeptiert wird, so bitter es auch für die Engländer ist.
0: Argentinien hat die Engländer ausgetrickst und die sind mal wieder an ihrem großen Ziel gescheitert. Seit 1966 gab es keinen WM-Titel mehr. Nico Hartmann war das aus dem WM-Studio mit den Infos dazu. Dankeschön.
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1: Ich bin Zoe Tassovali. Die Bundesregierung will mehr dafür tun, dass Menschen gar nicht erst krank werden. Gesundheitsministerin Waken hat dafür eine Präventionsoffensive gestartet. Geplant sind unter anderem verpflichtende Einladungen für Kinder und Jugendliche zu Vorsorgeuntersuchungen sowie ein neuer Gesundheitscheck für Menschen ab 60 Jahren. Ärztepräsident Reinhardt fordert, Prävention in jeder Lebensphase stärker zu fördern. Der russische Angriffskrieg gegen die Ukraine verändert auch den Blick auf den Zivilschutz in Deutschland. Außenminister Wadefuhl fordert deshalb ein Umdenken. Bei einem Besuch in Finnland hat er sich angeschaut, wie sich das Land auf Krisen und mögliche Angriffe vorbereitet. Wadefuhl sagte:
2: Wir sollten uns von dem, was hier in Finnland praktiziert wird, eine große Scheibe abschneiden. Das ist eben genau eine Gesellschaft und ein Staat, der Vorsorge betreibt, und das wird von allen Menschen hier gelebt. Und ich denke, das müssen wir in Deutschland auch wieder neu verstehen.
1: In Finnland gehören Schutzräume längst zum Alltag. Allein in Helsinki gibt es Plätze für deutlich mehr Menschen, als die Stadt Einwohner hat. Viele davon befinden sich unter Wohnhäusern. Genau solche Konzepte will Wadefuhl jetzt auch für Deutschland stärker in den Blick nehmen. Die Bundesregierung will Probleme vor der eigenen Haustür schneller erkennen und lösen. Dafür hat Heimatminister Rainer heute eine neue Agenda für die Heimatpolitik vorgestellt. Sie soll das Leben in Städten und auf dem Land attraktiver machen.
3: Entscheidungen sollen dort fallen, wo sie dann auch spürbar sind. Damit das möglich wird, sollen unnötige Vorschriften und Verfahren gestrichen oder vereinfacht werden. So beschreibt Minister Rainer einen zentralen Punkt des Programms mit dem Titel Miteinander ist es Heimat. Außerdem geplant Heimatdialoge des zuständigen Landwirtschaftsministeriums und eine repräsentative Umfrage zu den Problemen, die die Menschen in Städten und auf dem Land jeweils bewegen. Thomas Thonfeld, Berlin.
1: Im Prozess um den Tod eines Patienten hat ein Angeklagter falscher Notfallsanitäter eingeräumt, jahrelang mit gefälschten Unterlagen gearbeitet zu haben. Vor dem Landgericht Kleve sagte der 30-Jährige, dass er nie die Ausbildung abgeschlossen habe. Laut Anklage verabreichte er bei einem Einsatz das falsche Medikament und verhinderte, dass ein Notarzt gerufen wurde. Den Vorwurf des Totschlags weist der Angeklagte zurück. Und das waren die Nachrichten mit Zoe Tassovali.
4: Das Wetter.
5: Wechselnd bewölkt, so geht's jetzt durch den Abend. Das lockert aber immer mehr auf und so startet dann auch die Nacht. Also erst ruhig und fast klar. Später verdichtet sich die Bewölkung und in der Eifel, da starten die ersten Schauer. Das zieht einmal quer rüber bis ins Siegerland, das bei 18 bis 14 Grad in der Nacht. Morgen ist es dann oft wolkig und nass. Gebietsweise schiebt sich da auch mal so ein Gewitter dazwischen und das bei bis zu 29 Grad.
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5: Die Staus jetzt um kurz nach 9. Drei sind's A1 Münster-Köln zwischen Kreuz Dortmund-Unna und Westhofener Kreuz. 1 Kilometer Stau plus 3 Minuten. Dann die 43 Recklinghausen nach Münster zwischen Senden und Kreuz Münster-Süd. 3 Kilometer Stau plus 21 Minuten. Und die 61 Mönchengladbach-Koblenz zwischen Rheinbach und Kreuz Meckenheim nach einem Unfall. 2 Kilometer Stau. Das dauert da immer noch 8 Minuten länger.
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5: Tja, was läuft heute Abend neu im Kino? Anfrage beantworten wir gleich. Kann aber schon vorwegnehmen, da ist ein richtiger Kracher mit dabei. Wie gesagt, gleich die Infos dazu. Jetzt erstmal Musik von Michael Schulte. Ich bin Andreas Grunwald. Hallo zusammen.

0: ja Donnerstagabend, heißt bei uns auch, rein geht's ins Kino.
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0: Ja, vor genau 3 Jahren hatte Christopher Nolan mit Oppenheimer für volle Kinos gesorgt. Und 2 Oscars hat er auch noch gewonnen, also als Regisseur und Produzent für den besten Film 2023. Diese Woche wird sich zeigen, ob er den Erfolg wiederholen oder sogar noch toppen kann. Mit seinem neuen Film Die Odyssee kommt in die Kinos. Filmexperte Jörg Albrecht, müssen wir unser Altgriechisch da nochmal aufpolieren?
2: Nee, da haben wir nochmal Glück gehabt. Müssen wir nicht. Ganz so originalgetreu, wie es seinerzeit Mel Gibson bei Die Passion Christi getan hat, wo er ja die Schauspieler aramäisch hat sprechen lassen, wollte es Christopher Nolan dann doch nicht machen. Er hat Homers die Odyssee auf Englisch verfilmt und wir bekommen das Epos über die Irrfahrten des König Odysseus von Ithaka natürlich auch synchronisiert auf Deutsch zu sehen.
3: Du bist ein Mann, der sein Schicksal selbst lenken will, aber das kannst du nicht kontrollieren.
4: Niemand stellt sich zwischen mich und meine Heimat. Nicht einmal die Götter.
2: Die haben nämlich was dagegen, dass Odysseus zurückkehrt, als Strafe für die Zerstörung Trojas und seinen Hochmut. Aber auf seiner Odyssee bekommen er und seine Männer es auch noch mit Sirenen und einem Zyklopen zu tun.
5: Ich glaube, es schläft.
0: Und Odysseus wird von Matt Damon gespielt, wie der Film überhaupt jetzt mit Stars nur so gespickt ist, ne?
2: Ja, eine höhere Stardichte wird in diesem Jahr nur noch der neue Avengers haben. Wer ist alles dabei? Odysseus' Frau wird von Anne Hathaway gespielt, sein Sohn von Tom Holland. Ja, und dann braucht jede Fantasy-Geschichte auch einen Bösewicht, denn dieser heißt Antinos. Er will die Macht in Ithaka an sich reißen und Odysseus' Frau zwingen, dass sie ihn heiratet. Gespielt wird Antinos von Robert Pattinson und das macht er richtig gut.
6: Dies ist ein Haus, das auf einen Herrn wartet. Ich will, dass du mich erwählst.
7: Ithakas König wird zurückkehren.
6: Nein, wird er nicht.
0: Ja, also, dass uns da großes Kino erwartet, das steht wohl außer Frage, oder?
2: Also, Homer hat es sich ja vor 2800 Jahren als gewaltiges Epos ausgedacht. Und Christopher Nolan wird dem wirklich zu 100% gerecht. Auch hier bringt er wieder seine Markenzeichen mit ein, nämlich das Ganze auf verschiedenen Zeit- und Realitätsebenen zu erzählen. Ich bin echt gespannt, ob sich das Publikum für die griechische Heldenreise begeistern kann. Vor 3 Jahren bei Oppenheimer, da hatte er ja noch Starthilfe durch Barbie. Diesmal gibt's kein Barbenheimer-Phänomen. Christopher Nolan muss es jetzt allein rocken.
0: Ja, neu ab heute in den Kinos Christopher Nolans Die Odyssee. Dankeschön, Jörg, für die Infos dazu.
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Und gleich hier bei uns neues Material von Martin Garrix und Ed Sheeran, also zusammen in einem Song. Vorher Rihanna ganz alleine jetzt mit Stay. Ich bin Andreas Grunwald. Euch einen schönen Abend.

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1: Ich bin Diana Kramer. Umsatzsteuerkarusselle, Geldwäsche, illegale Aktiendeals. Jedes Jahr gehen dem Staat Milliarden durch Steuerbetrug verloren, auf Kosten der Allgemeinheit. Gemeinsam mit Justizministerin Stefanie Hubig hat Bundesfinanzminister Lars Klingbeil einen Aktionsplan für den verschärften Kampf gegen illegale Finanzpraktiken vorgelegt.
2: Die Ehrlichen in der Gesellschaft dürfen nicht die Dummen sein, sagt der Finanzminister. Schon der Gerechtigkeit wegen müsse stärker gegen Steuerbetrüger vorgegangen werden. Straftaten sollen härter geahndet werden und Selbstanzeige nicht automatisch zu Straffreiheit führen. Auch sollen Vermögenswerte einfacher beschlagnahmt werden können. Denn sind Rolex und der Porsche erstmal weg, tue das richtig weh, so Klingbeil. Tanja Wagner, Nachrichtenredaktion.
1: Italien nimmt Asylsuchende aus anderen EU-Ländern offenbar nicht zurück, obwohl das in den neuen EU-Regeln vorgesehen ist. Laut einem Bericht der EU-Kommission hat Italien entsprechende Anfragen aus Deutschland und anderen Mitgliedstaaten mehrfach abgelehnt. Die EU-Kommission fordert jetzt, dass Rücküberstellungen endlich funktionieren. Andernfalls könnten Länder, die sich nicht an die Regeln halten, ihren Anspruch auf Solidarität innerhalb der EU verlieren. Bundesgesundheitsministerin Nina Baken will, dass Angebote zum Vorbeugen von Erkrankungen stärker ausgebaut werden. Die Versorgung im Krankheitsfall sei sehr gut, sagte Baken bei der Auftaktveranstaltung für eine geplante Präventionsoffensive. Man müsse aber noch besser darin werden, Krankheiten gar nicht erst entstehen zu lassen.
3: Wer krank ist, wird behandelt, das ist klar. Ebenso wichtig aber ist es, Risiken zu senken oder früher zu erkennen. Prävention ist keine Nebensache, sagt Ministerin Warken. Deshalb soll es zum Beispiel verpflichtende Einladungen für Kinder und Jugendliche zu Vorsorgeuntersuchungen geben. Und Ältere sollen bei der geplanten Pflegereform Anspruch auf einen Check-up 60 plus haben, damit sie möglichst lange selbstständig bleiben. Insgesamt sollen so auch die Kosten im Gesundheitsbereich gesenkt werden. Aus Berlin, Thomas Brockt.
1: 8 Jahre nach dem Brückeneinsturz von Genua hat ein italienisches Gericht die ersten Urteile gesprochen. Der frühere Chef des Autobahnbetreibers muss 12 Jahre ins Gefängnis. Beim Einsturz der Morandi-Brücke im Sommer 2018 starben 43 Menschen. Dutzende Autos stürzten damals mit der Fahrbahn in die Tiefe. Und das waren die Nachrichten mit Diana Kramer.
4: Das Wetter. Jetzt zum Start in die Nacht fast wolkenlos und trocken. Das Bild, das ändert sich später nochmal. Dann verdichtet sich die Bewölkung wieder. Und von der Eifel bis ins Siegerland kommt dann wirklich einiges an Regen runter. Der Freitag macht ähnlich wolkig und nass weiter. Gebietsweise sind auch mal Gewitter mit dabei. Und das alles bei bis zu 29 Grad.
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4: Staus oder Behinderungen werden uns derzeit nicht gemeldet. Euch unterwegs eine gute Fahrt. Kommt gut an euer Ziel.
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4: Und rein geht's in diese Stunde jetzt mit Musik von Ofenbach und Be Mine. Ich bin Andreas Grunwald, euch einen schönen Donnerstagabend.

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0: wie schön, Olivia Dean und So Easy to Fall in Love. Ja, Urlaub ist ja irgendwie mehr als nur wegfahren. Ne? Für die einen geht's schon beim Packen los, für andere geht's dann doch erst los, wenn sie wirklich angekommen sind und der Alltag endlich Pause hat. Deshalb unsere Frage mal an euch. Ja, wir haben euch gefragt, und zwar, wann fängt denn für euch der Urlaub an?
1: Sobald ich meinen Rucksack gepackt habe und aus der Haustür gehe, dann fängt mein Urlaub an. Weil man dann so ein Freiheitsgefühl hat irgendwie.
2: Wir sind eigentlich Camper, aber wenn ich am Flughafen bin, habe meinen Koffer aufgegeben, da fängt für mich der Urlaub an.
3: Ich würde schon auch sagen, ich muss da sein, weil ich auch sagen würde, die Anreise ist tendenziell eher immer stressig. Da bin ich froh, wenn das rum ist.
4: Der Urlaub beginnt mit dem Wohnwagen schon beim Losfahren. Wenn ich fliege, ist halt eher so ein Ding, wenn ich im Flugzeug drin sitze.
5: Ich würde sagen, ab dem Moment, wo ich die Haustür hinter mir zumache, weil auch die Reise oft stressig sein kann, aber irgendwie zum Abenteuer dazugehört. Und weil es schon was ganz anderes als mein Alltag ist. Und deswegen, ich würde sagen, eigentlich, sobald ich mich auf den Weg mache.
0: Ja, wir haben es gehört, für manche startet der Urlaub schon mit der Planung, für andere erst mit dem ersten Schritt da raus aus dem Alltag. Euch auf jeden Fall ganz viel Spaß im Urlaub, wenn es denn da morgen schon losgeht.
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Ja, ist ja gerade mal der Start in diese Nacht und da springen wir musikalisch jetzt mal rein mit Musik von Alex Warren. Hier ist er mit Ordinary, ich bin Andreas Grunwald. Angenehme Nacht zusammen.

0: Magember. So, neue Musik am Donnerstag haben wir jetzt nochmal für euch. Und zwar von Lavinia und Eli Oaks. Die haben einen Song zusammen aufgenommen und zwar Reasons. Also da kann ich sagen, der kann alles, der Song. Ne? Ist Dancefloor und radiotauglich. Und jetzt wollen wir natürlich noch wissen, worum es im Song geht. Und das hat uns Lavinia auch erklärt.
1: Im Kern geht es darum, sich frei zu fühlen, spontan zu sein und einfach das Leben zu feiern. Der Song hat für mich so eine Alles-ist-möglich-Energie. Einfach den Moment genießen und nicht an den eventuellen kleinen Kater von morgen denken.
0: Also hier bei uns jetzt die Extra-Portion Motivation. Wir hören mal rein.
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1: Ich bin Diana Kramer. Die Bundesregierung will härter gegen Steuerbetrüger vorgehen. Dazu haben Finanzminister Lars Klingbeil und Justizministerin Stefanie Hubig angekündigt, ein Zentrum gegen Steuer- und Finanzkriminalität einzurichten. Dort sollen Analyse, Ermittlung und Verfolgung von Geldwäsche und Steuerbetrug gebündelt werden. Außerdem ist geplant, dass eine Selbstanzeige nicht mehr generell zur Straffreiheit führt. Die Zahl der schweren E-Scooter-Unfälle ist im vergangenen Jahr in Deutschland regelrecht nach oben geschnellt. Insgesamt gab es etwa 16.500 Unfälle mit Personenschaden, 38 Menschen wurden getötet. Unfallopfer sind dabei überwiegend jüngere Menschen.
2: Mehr als jeder zweite Verunglückte war jünger als 25 Jahre. Und obwohl die E-Scooter erst ab 14 zugelassen sind, werden die Roller oft von noch viel Jüngeren genutzt. Über 870 Mal waren die Unfallopfer höchstens 13. Und meist sind die Fahrer selbst schuld. Fast die Hälfte der Todesopfer kam bei Unfällen ums Leben, an denen kein anderer beteiligt war. Grund ist neben Leichtsinn häufig auch Unerfahrenheit. Unfallexperten fordern deshalb einen Befähigungsnachweis für alle ohne Führerschein. Das würde auch klar machen, dass es sich beim E-Roller eben nicht nur um ein Spaßfahrzeug handelt. Tanja Wagner, Nachrichtenredaktion.
1: Der russische Angriffskrieg gegen die Ukraine verändert auch den Blick auf den Zivilschutz hier in Deutschland. Bundesaußenminister Johann Badefuhl fordert deshalb ein Umdenken. Bei einem Besuch in Finnland hat er sich angeschaut, wie sich das Land auf Krisen und mögliche Angriffe vorbereitet.
3: Ich glaube, wir brauchen in unserer Gesellschaft, und das gilt natürlich auch für das staatliche Handeln, ein wirkliches Umdenken. Und wir sollten uns von dem, was hier in Finnland praktiziert wird, eine große Scheibe abschneiden. Das ist eben genau eine Gesellschaft und ein Staat, der Vorsorge betreibt. Und das wird von allen Menschen hier gelebt.
1: Bundesaußenminister Wadefuhl. Die US-Regierung schränkt die Aufenthaltszeiten für ausländische Studierende und Medienvertreter stärker ein. Für Austauschstudenten wird künftig ein Aufenthaltszeitraum von 4 Jahren festgesetzt, für Journalisten eine Begrenzung auf 240 Tage. Beide Gruppen können eine Verlängerung beantragen, ohne die USA verlassen zu müssen. Die Trump-Regierung begründet den Schritt damit, einen besseren Überblick über den Verbleib der Personen zu behalten. Und das waren die Nachrichten mit Diana Kramer.
4: Das Wetter. Die Nacht geht fast wolkenfrei und trocken los. In der zweiten Nachthälfte verdichtet sich die Bewölkung dann wieder. Erster Regen, der kommt in der Eifel runter. Und die Schauer ziehen dann einmal rüber bis ins Siegerland. Der Freitag macht wolkig und nass weiter. Dazu messen wir dann nochmal bis zu 29 Grad.
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4: Und die zwei Staus habe ich noch. Die A1 Köln nach Dortmund zwischen Köln-Niel und Kreuz Leverkusen-West. 1 Kilometer Stau plus 4 Minuten. Und die A59 Bonn nach Köln zwischen Köln-Lind und Flughafen Köln. Bonn, 1 Kilometer Stau, da plus 7 Minuten. Euch unterwegs eine gute Fahrt.
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4: Ja, und los geht's in dieser Stunde mit einem ganz geschmeidigen Phil Collins, jetzt bei uns, You'll Be In My Heart. Ich bin Andreas Grunwald. Angenehme Nacht zusammen. Kommst

0: Ah ja, morgen ist es mal wieder soweit, ne? Da gibt's in NRW mal wieder Zeugnisse. Das ist für viele auch immer mal wieder ein unschöner Moment. Aber Kollege Kevin Zimmer, der macht Mut. Denn es gibt genug Beispiele, dass man es trotz verkorkster Schulzeit und vielleicht nicht so guten Noten zu etwas bringen kann. Heute Albert Einstein.
1: Der Inbegriff eines Genies. Albert Einstein, ein mieser Schüler? Vor allen Dingen in Physik soll er schlecht gewesen sein. Dort hatte er eine glatte 6 und in Mathe hatte er nur eine 4. Hört man immer wieder. Ist aber nicht ganz richtig.
2: Ah. Ja, oh, weißt du das nicht?
3: Nein.
1: Der Biograf von Albert Einstein, der war anscheinend in der Schule nicht ganz so gut. Anders kann ich es mir nicht erklären. Unter anderem hat er sehr viel verwechselt. Es heißt da, dass Einstein die Schule wiederholen musste. Stimmt aber nicht. Die Eltern sind einfach nur umgezogen und am Ende machte er sein Abitur in der Schweiz. Dort wimmelte sein Abiturzeugnis nur so von Fünfen und Sechsen. Und da entstand das Märchen, dass Albert Einstein miese Zeugnisse hatte.
2: Ich bin nervlich fertig.
1: In der Schweiz ist nämlich eine 6 eine 1 und eine 5 eine 2. So gesehen ist eine 4 eine 3. Also, es waren alles Bestnoten. Große Freude also bei Albert Einstein und den Eltern. Ja, guck mal hier, ich habe nur Fünfen und Sechsen auf dem Zeugnis. Klingt natürlich in unseren Ohren eher komisch.
3: Hab ich nicht erfunden? Ist aber so.
1: Und so entstand das Märchen, dass Albert Einstein miese Zeugnisse hatte. Dass er trotzdem keinen Bock auf Schule hatte. Und das System Schule mit dem damaligen Unterrichtsdrill, andauerndem Lernen und Hausaufgaben total stumpf fand, das ist richtig. Aber zumindest, dass er Hausaufgaben doof fand, das sagen wir unseren Kindern besser nicht.

Ja, und bevor der Tag rum ist, spielen wir nochmal einen Klassiker gleich aus dem Jahr 1979 von Pink Floyd. Another Brick in the Wall starten jetzt erstmal mit ihm hier.

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0: Lush Life von Sarah Larsson. Gleich bei uns ganz neue Musik von Fury in the Slaughterhouse. Vorher geht's mit ihm hier nochmal aufs Festival.
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2: Festival ist kein Kindergeburtstag. Deswegen erstmal aufpassen bei der Getränkewahl. Klar, in Energy Drinks ist alles drin, was ein Festivalorganismus braucht. Koffein, Zucker und gerade so viel Chemie, dass die Leber nicht kollabiert. Ansonsten jubelt ruhig mal so ein bisschen Tomatensaft ins Camp. Das ist ein Hybrid-Lebensmittel. Gleichzeitig Getränk und Soße. Glaub mir, in Miraculi war weniger Tomate drin. Und das spart Platz. Natürlich solltet ihr topfit sein. Denn Festival ist Leistungssport. Angefangen bei den täglichen Squats über der Dixi-Klo-Brille. Dafür braucht man stramme Oberschenkel. Die Füße und Gelenke, die sollten auf die Extrembelastung tanzen vorbereitet sein. Einmal Peruka will und du kannst neben Ada Sachi durch Death Valley joggen. Dazu kommen Schlafentzug, mangelnde Hygiene und die einseitige Ernährung. Toastbrot, Scheiblettenkäse und das tägliche Ravioli-Diner aus der Dose. Das muss eine Verdauung erstmal wegstecken. Und immer dran denken, wenn es nur an einer Stelle der Zeltwand prasselt, dann ist das wahrscheinlich kein Regen.
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1: Ich bin Diana Kramer. Die Bundesregierung will mit einem Aktionsplan entschiedener gegen Steuerbetrug und Geldwäsche vorgehen. Gemeinsam mit Justizministerin Stefanie Hubig kündigte Finanzminister Lars Klingbeil ein gemeinsames Zentrum gegen Steuer- und Finanzkriminalität beim Zoll an.
2: Wir haben ein gemeinsames, klares Ziel. Die Ehrlichen in unserer Gesellschaft dürfen nicht die Dummen sein. Es geht für mich um Gerechtigkeit. Die wenigen, die betrügen, schaden allen, die ehrlich ihre Steuern zahlen. Und das macht auch den fairen Wettbewerb zwischen Unternehmen kaputt.
1: Finanzminister Klingbeil kündigte außerdem an, dass Selbstanzeigen bei Steuerbetrug nicht mehr grundsätzlich zur Straffreiheit führen sollen. Frankreichs Präsident Emmanuel Macron will neuen Schwung in die Zusammenarbeit mit Deutschland bringen und bei internationalen Schlüsselthemen mit Berlin an einem Strang ziehen. Das sagte Macron am Abend zum Auftakt des deutsch-französischen Regierungstreffens im Rheinland. Auf dem Fliegerhorst Nörvenich tagt heute der deutsch-französische Verteidigungs- und Sicherheitsrat. Später trifft sich der sogenannte Ministerrat auf Schloss Augustusburg in Brühl. Im Prozess um den Einsturz einer Autobahnbrücke in der italienischen Stadt Genua ist der Hauptangeklagte, ein Ex-Manager der Betreibergesellschaft der Brücke, zu 12 Jahren Haft verurteilt worden. Mehrere weitere Angeklagte bekamen ebenfalls zum Teil lange Haftstrafen. Im Sommer vor 8 Jahren war die Brücke eingestürzt, 43 Menschen starben.
3: Die Brücke war eine tickende Zeitbombe und fast jeder wusste das auch, aber getan wurde nichts für die Instandhaltung, sagt die Anklage hier. Profit sei wichtiger gewesen als Sicherheit. Mitten in der Urlaubszeit war die Brücke zusammengekracht, Dutzende Autos stürzten in den Abgrund, Menschen schrien eine Katastrophe, die alle hier fassungslos gemacht hat und wieder einmal auch die oft marode Infrastruktur hier in den Fokus gerückt hat. Claudia Wächter, Italien.
1: Wenige Tage vor dem Finale der Fußball-WM haben Organisationen massive Menschenrechtsverletzungen während des Turniers in den USA, Kanada und Mexiko angeprangert. Eine Sprecherin der Organisation Human Rights Watch kritisierte unter anderem das harte Durchgreifen der US-Regierung gegen Einwanderer. Der FIFA warfen die Organisationen vor, dass viele Fans aus der ganzen Welt durch überteuerte Ticketpreise und strenge Visa-Regeln an der Teilnahme gehindert wurden.
4: Das Wetter.
5: Im Verlauf der Nacht nehmen die Wolken jetzt immer mehr zu, dann kann es auch mal regnen, 18 bis 14 Grad. Tagsüber heute dann auch viele Wolken, stellenweise kann es auch teils kräftige Gewitter geben und Schauer bis 29 Grad. Ja, und der Samstag, der wird dann wieder freundlicher mit vielen sonnigen Abschnitten bis 25 Grad.
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6: A57 Krefeld-Köln zwischen Dormagen und Köln-Worringen, 1 Kilometer Stau. Wir wünschen allen unterwegs gute Fahrt.
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5: Hallo zusammen, schön, dass ihr zuhört. Ja, er will doch einfach nur nach Hause. Und dann nimmt er 10 Jahre lang alles mit, was die antike Gefahrenliste so hergibt. Zyklopen, Sirenen, Seeungeheuer, Zauberinnen und einen nachtragenden Meeresgott Poseidon. Hier die Reise von Odysseus in die Odyssee ist ungefähr genauso spaßig wie Bahnfahren in Deutschland. Und genau diese Reise wurde jetzt verfilmt. Es ist der heiße Scheiß im Kino gerade. Riesenstaraufgebot, Riesenaufwand. Und wir schauen diese Stunde mal, ob der Film Odyssee was taugt und... Damit ihr bei der Grillparty am Wochenende auch so ein bisschen klugscheißen könnt, haben wir auch noch ein paar Fakten rund um die Vorlage, um Homers Werk Odyssee gesammelt. Hört ihr gleich mehr zu bei mir in der Sendung.
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0: Es ist der Blockbuster des Jahres, die Odyssee von Regisseur Christopher Nolan. Odyssee, da klingelt doch was bei uns, oder? Das ist doch dieses antike griechische Epos, oder? Hier für euch ein paar Häppchen Klugscheißerwissen mit dem Kollegen Jonas Mikolajczak.
1: Ein Antrag im Bürgerbüro, die Parkplatzsuche oder einfach nur die gottverdammte Hefe im Supermarkt finden. Wir alle haben sie schon erlebt. Eine Odyssee. Aber die eigentliche Odyssee, die hat ihren Namensgeber erlebt. Odysseus, der Held aus den Geschichten des Homers.
2: Donut.
1: Nein, nicht der, sondern der altgriechische Autor, Homer. Er gilt als der erste Dichter des Abendlandes, brachte uns die Odyssee und die Vorgeschichte Ilias rund um den Trojanischen Krieg. Und viel mehr wissen wir auch nicht. Ja, heutzutage wird selbst hinterfragt, ob es Homer überhaupt gab. Denn seine Geschichten wurden hauptsächlich mündlich weitergegeben. Also sein vielleicht Werk Odyssee erzählt, wie Odysseus Natur trotzt, Zyklopen, Nymphen, Hexen besiegt und selbst die griechischen Götter aufs Korn nimmt, nur um zu seiner Heimatinsel Ithaka zurückzukommen. Die gibt es heute auch noch, wobei Geologen glauben, das Vorbild für Odysseus Heimat muss wohl eher auf der griechischen Halbinsel Paliki sein. Und da frage ich mich jetzt, was tut der Odysseus sich so schwer? Ich habe nachgeguckt, eine Stunde entfernt gibt es einen Flughafen. Idiot. Naja, seit Jahren sucht die Wissenschaft nach dem wahren Kern in der Odyssee und Ilias. Genauso beim trojanischen Pferd. Ja, auch das kommt aus diesen Geschichten, ist aber wahrscheinlich nur erfunden. Den Trojanern wird im Krieg an ihren Toren ein riesiges, hölzernes Pferd geschenkt. Dankend nehmen sie es an, ohne zu wissen, dass sich darin die spartanische Armee befindet. Und wer hatte die Idee? Unser lieber Odysseus.
3: Boy, der hat mich verarscht.
1: Ein so ausgeklügelter Trick. Selbst heutzutage, da fallen noch Leute am PC auf Trojaner rein. Ach, die Odyssee. Eine wahrlich zeitlose Geschichte.
0: Danke, Jonas. Und gleich schauen wir mal auf die Verfilmung der Odyssee dieser Geschichte, die jetzt gerade in den Kinos läuft. Unser Filmexperte erzählt euch in einer halben Stunde, ob das Ding tatsächlich was taugt.
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Das ist eure Nacht mit uns, wo auch immer ihr gerade seid, ob auf der Arbeit oder auf dem Weg nach Hause. Haltet durch und kommt gut in den Tag, in diesen Freitag mit uns. Ja, Anastasia freut sich auch schon. Das ist I'm Out of Love.

0: passend zum Start in die Sommerferien heute. Sommerliche Mucke von Will Smith. Das war Miami. Hallo zusammen. Boah, krass, das ist jetzt so auch schon wieder 3 Jahre her. Vor 3 Jahren hat Christopher Nolan mit Oppenheimer die Kinos vollgemacht. 2 Oscars hat er auch noch gewonnen als Regisseur und Produzent für den besten Film 2023. Ja, und jetzt wird sich zeigen, ob er den Erfolg wiederholen oder sogar noch toppen kann. Mit seinem neuen Film, Die Odyssee, läuft jetzt in den Kinos. Filmexperte Jörg Albrecht müssen wir jetzt unser Altgriechisch eigentlich aufpolieren?
1: Nee, da haben wir nochmal Glück gehabt. Müssen wir nicht. Ganz so originalgetreu, wie es seinerzeit Mel Gibson bei Die Passion Christi getan hat, wo er ja die Schauspieler aramäisch hat sprechen lassen, wollte es Christopher Nolan dann doch nicht machen. Er hat Homers Die Odyssee auf Englisch verfilmt und wir bekommen das Epos über die Irrfahrten des König Odysseus von Ithaka natürlich auch synchronisiert auf Deutsch zu sehen.
2: Du bist ein Mann, der sein Schicksal selbst lenken will. Aber das kannst du nicht kontrollieren.
3: Niemand stellt sich zwischen mich und meiner Heimat. Nicht einmal die Götter.
1: Die haben nämlich was dagegen, dass Odysseus zurückkehrt. Als Strafe für die Zerstörung Trojas und seinen Hochmut. Aber auf seiner Odyssee bekommen er und seine Männer es auch noch mit Sirenen und einem Zyklopen zu tun.
3: Ich glaube, es schläft.
0: Ah, Odysseus wird ja von Matt Damon gespielt. Man muss auch sagen, der Film, grundsätzlich sind da super viele Stars drin, ne?
1: Ja, eine höhere Stardichte wird in diesem Jahr nur noch der neue Avengers haben. Wer ist alles dabei? Odysseus' Frau wird von Anne Hathaway gespielt, sein Sohn von Tom Holland. Ja, und dann braucht jede Fantasy-Geschichte auch einen Bösewicht, denn dieser heißt Antinos. Er will die Macht in Ithaka an sich reißen und Odysseus' Frau zwingen, dass sie ihn heiratet. Gespielt wird Antinos von Robert Pattinson und das macht er richtig gut.
4: Dies ist ein Haus, das auf einen Herrn wartet. Dass du mich erwählst.
5: Ithakas König wird zurückkehren.
4: Nein, wird er nicht.
0: Okay, also das klingt alles nach uns erwartet richtig großes Kino, oder?
1: Also, Homer hat es sich ja vor 2800 Jahren als gewaltiges Epos ausgedacht und Christopher Nolan wird dem wirklich zu 100% gerecht. Auch hier bringt er wieder seine Markenzeichen mit ein, nämlich das Ganze auf verschiedenen Zeit- und Realitätsebenen zu erzählen. Ich bin echt gespannt, ob sich das Publikum für die griechische Heldenreise begeistern kann. Vor 3 Jahren bei Oppenheimer, da hatte er ja noch Starthilfe durch Barbie. Diesmal gibt kein Barbenheimer Phänomen. Christopher Nolan muss es jetzt allein rocken.
0: Ab jetzt in den Kinos Christopher Nolans Die Odyssee und Matt Damon hat schon im Vorfeld erzählt, die Dreharbeiten müssen richtig krass gewesen sein. Die mussten auch erstmal alle in so ein Ruder-Trainingslager und dann mussten die tatsächlich so ein 100 Tonnen schweres Schiff durchs Meer rudern. Also ich finde, es klingt alles hervorragend. Ich werde mir das Ding auf jeden Fall reinziehen. Danke, Jörg.
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1: Ich bin Diana Kramer. Zuletzt lief es nicht so rund in den deutsch-französischen Beziehungen. Ein großes Regierungstreffen im Rheinland soll heute neue Impulse bringen. Am Abend empfing Bundeskanzler Merz bereits auf Schloss Bensberg bei Köln den französischen Präsidenten Macron.
2: Ich freue mich sehr, dass die französische Regierung und der französische Präsident meiner Einladung gefolgt sind. Wir werden uns über die großen Themen unterhalten, über die Wirtschaftspolitik, über die Energiepolitik, über die Sicherheits- und Verteidigungspolitik.
1: Macron erklärte am Abend, er wolle neuen Schwung in die Zusammenarbeit mit Deutschland bringen und bei internationalen Schlüsselthemen mit Berlin an einem Strang ziehen. Die Bundesregierung will härter gegen Steuerbetrüger vorgehen. Dazu haben Finanzminister Klingbeil und Justizministerin Hubig angekündigt, ein Zentrum gegen Steuer- und Finanzkriminalität einzurichten. Dort sollen Analyse, Ermittlung und Verfolgung von Geldwäsche und Steuerbetrug gebündelt werden. Außerdem ist geplant, dass eine Selbstanzeige nicht mehr generell zur Straffreiheit führt. Bundesgesundheitsministerin Wagen will, dass Angebote zum Vorbeugen von Erkrankungen stärker ausgebaut werden. Die Versorgung im Krankheitsfall sei im Gesundheitswesen sehr gut, sagte Wagen bei der Auftaktveranstaltung für eine geplante Präventionsoffensive. Man müsse aber noch besser darin werden, Krankheiten gar nicht erst entstehen zu lassen.
3: Wer krank ist, wird behandelt, das ist klar. Ebenso wichtig aber ist es, Risiken zu senken oder früher zu erkennen. Prävention ist keine Nebensache, sagt Ministerin Warken. Deshalb soll es zum Beispiel verpflichtende Einladungen für Kinder und Jugendliche zu Vorsorgeuntersuchungen geben. Und Ältere sollen bei der geplanten Pflegereform Anspruch auf einen Check-up 60+ haben, damit sie möglichst lange selbstständig bleiben. Insgesamt sollen so auch die Kosten im Gesundheitsbereich gesenkt werden. Aus Berlin, Thomas Brockt.
1: Im Müritz-Nationalpark kämpfen rund 400 Einsatzkräfte weiter gegen einen Flächenbrand auf dem Gebiet eines früheren Truppenübungsplatzes. Das Feuer hat sich inzwischen auf einer Fläche von etwa 360 Hektar ausgebreitet, teilte der Landkreis Mecklenburgische Seenplatte am Abend mit. Starker Wind hatte zuletzt die Ausbreitung des Feuers beschleunigt. Jetzt hoffen die Einsatzkräfte auf Regen. Auch die Bundeswehr unterstützt die Löscharbeiten mit Hubschraubern.
4: Das Wetter.
5: 18 bis 14 Grad, dazu einige Wolken, die im Verlauf der Nacht und zum Morgen hin dichter werden. Es kann stellenweise regnen. Tagsüber heute dann weiter viele Wolken, teils kräftige Gewitter mit Starkregen und Hagel sind möglich heute, dazu bis 29 Grad. Und am Samstag bis 25 Grad. Es kühlt also ein bisschen runter. Dazu ein Mix aus Sonne und Wolken.
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6: A57 Krefeld-Köln zwischen Dormagen und Köln-Worringen. 1 Kilometer Stau. Wir wünschen allen unterwegs gute Fahrt.
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5: Ja, nur noch heute und dann sind auch schon Sommerferien, ne? Und bleibt ihr hier oder fahrt ihr weg? Falls es für euch weggeht, dann jetzt mal die Frage, wann geht denn bei euch eigentlich so richtig der Urlaub los? Wenn ihr im Ferienhaus seid oder schon, wenn ihr anfangt, die Koffer zu packen?
7: Sobald ich meinen Rucksack gepackt habe und aus der Haustür gehe, dann fängt mein Urlaub an, weil man dann so ein Freiheitsgefühl hat.
8: Wenn ich fliege, ist halt eher so ein Ding, wenn ich im Flugzeug drin sitze.
9: Ich würde sagen, ab dem Moment, wo ich die Haustür hinter mir zumache.
5: Ich muss ja sagen, wenn ich jetzt zum Beispiel fliege, ne, dann ist es auch dieses, du hast den Koffer aufgegeben, du bist durch die Security durch, es hat alles funktioniert und dann hast du die erste Getränklichkeit am Gate, in der Hand. Für mich geht dann der Urlaub so richtig los.

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3: 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Und unsere Nachbarin steht draußen und sagt, na, Nebel. 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Ja, sagt sie, und weißt du, was Nebel ist? Nebel ist mystisch. 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

Einen schönen frühen Freitag wünsche ich euch. Wir starten in diesen Tag, in diesen Freitag, in dieses Wochenende und in diese Sommerferien. Ganz, ganz, ganz entspannt jetzt mit Musik von Christina Aguilera. Das ist Beautiful.

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0: 3,3 Millionen Euro für ein Filmschwert? Ernsthaft? Manche von euch werden das vielleicht ein bisschen viel finden. Ich als Star Wars Fan sage, das ist völlig angemessen. Luke Skywalkers Lichtschwert aus Star Wars, das Imperium schlägt zurück, wurde versteigert. Und das ist das Schwert, ja, das er in der Hand hat, als Obacht, jetzt folgt ein Spoiler, als Papa ihm die Hand abpackt. Geil. Hätte ich unendlich Kohle, ich wäre bei dem Teil eventuell gegebenenfalls auch schwach geworden. Ich habe nicht so viel Kohle, deswegen habe ich auch kein Lichtschwert. Dafür aber eine Nachbildung von Snapes Zauberstab aus Harry Potter. Bam! Und jetzt kommt ihr.
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